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1: Ich bin David Riemer. Gesundheitsminister Linnemann hat sich gegen die geplanten Einsparungen bei den Rentenansprüchen pflegender Angehöriger ausgesprochen. Das macht er bei der Bild am Sonntag deutlich. Unterstützung bekommt er dafür von den gesetzlichen Krankenkassen und der Stiftung Patientenschutz.
2: Wer seine Angehörigen pflegt, soll künftig weniger Rente als bisher bekommen. Das sehen die bisherigen Sparpläne vor. Diesen Punkt will Linnemann ändern. Er nennt die Pflegenden die Alltagshelden Deutschlands. Patientenschützer loben bereits das Ende eines politischen Irrwegs. Auch der Spitzenverband der gesetzlichen Kassen nennt die Kürzungen für Pflegende einen falschen Ansatz. Es brauche zur Finanzierung eine bessere Lösung, als weiter die Beitragszahler der Pflegeversicherung zur Kasse zu bitten, sagte Vorstandschef Blatt. Aus Berlin Ursula Winkler.
1: Mit den weiter ungelösten Spannungen im Nahen Osten liegen die Benzinpreise in Deutschland nur knapp unter ihrem Rekordhoch. Superbenzin der Sorte E10 kostete nach Angaben des ADAC am Samstag im bundesweiten Tagesdurchschnitt 2,17 Euro je Liter. Damit fehlen nur wenige Cent zum Allzeithoch von 2,20 Euro aus dem März 2022. Für Diesel mussten Autofahrer am Samstag im Schnitt 2,26 Euro je Liter zahlen, so der ADAC. Wie gefährlich ist die AfD? Braucht es eine Brandmauer oder gar ein Parteiverbot? Darüber sind sich die Deutschen laut einer aktuellen Umfrage des INSA-Instituts im Auftrag der Bild sehr uneins.
3: Haben Sie Angst vor der AfD? Auf diese Frage antworten in der Umfrage 49% mit Nein, 42% mit Ja. Überdurchschnittlich hoch ist die Angst bei Älteren. Dass die AfD rechtsextrem ist, bejaht dabei übrigens mehr als die Hälfte der Befragten. Es haben also offenbar auch Menschen keine Angst vor der AfD, obwohl sie glauben, dass sie rechtsextrem ist. Bei den Ostwahlen könnte es bei AfD-Erfolgen darum gehen, ob andere Parteien mit ihr zusammenarbeiten. 39% sind in der INSA-Umfrage dafür. Knapp 50% plädieren dagegen für eine Brandmauer. Aus Berlin Ronny Tochau.
1: Die Fußball-Bundesligisten Mönchengladbach, Mainz und Freiburg sind mit klaren Siegen in die zweite Runde des DFB-Pokals eingezogen. Der in die zweite Liga abgestiegene 1. FC Heidenheim und der FC St. Pauli erlebten Blamagen. Die Ergebnisse: Schott Mainz-Gladbach 0:5, Krischow Mainz 0:9, Düsseldorf-Freiburg 1:5, Braunschweig-Union Berlin 2:4, Lübeck-Paderborn 2:4, Essen-St. Pauli 2:0 und Jeddelo-Heidenheim 5:2. Zum Wetter die aktuelle Vorhersage des Deutschen Wetterdienstes. In der restlichen Nacht lassen die Schauer im Nordosten allmählich nach. Im Rest oft klar und trocken, es kühlt sich auf 4 bis 13 Grad ab. Tagsüber im Norden und Osten ein Sonne-Wolken-Mix, dabei meist trocken. Sonst viel Sonne bei Werten zwischen 22 und 28 Grad, an den Küsten etwas kühler. Am Dienstag in der Nordosthälfte sonnig und trocken, in der Mitte und im Süden gebietsweise etwas Regen.
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1: Ich bin David Riemer. AOK-Chefin Reimann hat die telefonische Krankschreibung als gutes Mittel verteidigt. Gerade in Zeiten von Infektionswellen, so könnten Ansteckungen vermieden und medizinisches Personal geschützt werden. Eine missbräuchliche Nutzung könne die AOK nicht feststellen, sagte Reimann den Funke-Zeitungen. Die schwarz-rote Koalition will die Möglichkeit zur telefonischen Krankschreibung abschaffen. Das politische Berlin erwacht, die Sommerpause ist zu Ende. Unter anderem steht das erste Treffen der CDU-Spitze auf dem Programm. Bundeskanzler und Parteichef Merz ist aus seinem Urlaub zurück und leitet heute die Sitzung des CDU-Präsidiums.
2: Man kann im Sinne von Merz nur hoffen, dass er sich gut erholt hat in den letzten 3 Wochen, denn es dürfte direkt anstrengend werden. Da ist die Unzufriedenheit in den eigenen Reihen mit Merz' Führungsstil. Da sind seine katastrophalen persönlichen Umfragewerte. Und da sind die schwachen Umfragen aus CDU-Sicht vor den Landtagswahlen im Herbst. Und da ist auch noch der Koalitionspartner SPD, mit dem es auch nicht rund läuft. Aus Berlin, Uli Reitinger.
1: Zwischen Deutschland und Italien verschärft sich ein Streit über den Umgang mit Bootsflüchtlingen aus dem Mittelmeer. Rom will aus Deutschland keinen einzigen illegalen Einwanderer zurücknehmen, solange deutsche Hilfsorganisationen im Mittelmeer unterwegs sind. Das verkündete der italienische Vizeregierungschef Salvini am Wochenende. Die Bundesregierung verweist hingegen auf bestehende EU-Regelungen.
3: Italiens rechte Dreierkoalition von Ministerpräsidentin Giorgia Meloni begründet ihre Haltung damit, dass deutsche Hilfsorganisationen seit Jahren auf dem Mittelmeer immer wieder Bootsflüchtlinge an Bord nehmen, um sie dann in italienische Häfen zu verschiffen. Angeblich kamen auf diese Weise allein seit Jahresbeginn 2200 Migranten ins Land. Rom verlangt nun, dass diese Zahl mit der Zahl der möglichen Rückkehrer aus Deutschland verrechnet wird und besteht auf einem Ausgleich aus Berlin. Aus Rom, Christoph Saturn.
1: Die Europäische Union hat der von Russland angegriffenen Ukraine zum Nationalfeiertag fortgesetzte Hilfe zugesichert. Man werde die Ukraine weiter so lange und so umfassend wie nötig unterstützen. Das sagte Ratspräsident Kosta vor der geplanten Teilnahme an Feierlichkeiten in der Hauptstadt Kiew heute. Gleichzeitig drohte er Kreml-Chef Putin mit neuen Sanktionen gegen dessen Land. Man werde den Druck erhöhen, bis Russland das Töten beendet, so Kosta. Zum Wetter die aktuelle Vorhersage des Deutschen Wetterdienstes. Heute im Norden und Osten neben einigen Wolken auch sonnige Momente. Schauer kommen, wenn überhaupt, nur selten runter. Im Rest viel Sonnenschein, Höchstwerte 22 bis 25. Im Südwesten sind es 28 Grad drin, an den Küsten etwas kühler. Morgen in der Nordosthälfte sonnig und trocken, im Südwesten dicht bewölkt und schon am Vormittag gebietsweise etwas Regen, später im Süden und der Mitte nass, 20 bis 27 Grad in der Spitze.
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1: Ich bin David Riemer. Die CDU-Spitze kommt heute unter Leitung von Parteichef Merz zu ihren ersten regulären Beratungen nach der Sommerpause zusammen. Vor der Auszeit hat es heftige Kritik an Personalentscheidungen des Kanzlers gegeben. Nach dem Rücktritt von Unionsfraktionschef Spahn hatte Merz 8 Personalwechsel in Regierung, Partei und Fraktion in die Wege geleitet. Bei der Sitzung soll sich zeigen, ob sich die Wogen inzwischen geglättet haben. Mit den weiter ungelösten Spannungen im Nahen Osten liegen die Benzinpreise in Deutschland nur knapp unter ihrem Rekordhoch. Superbenzin der Sorte E10 kostete laut ADAC zuletzt im bundesweiten Tagesdurchschnitt 2,17 Euro je Liter. Damit fehlen nur wenige Cent zum Allzeithoch aus dem März 2022.
2: Diesel ist zwar noch etwas weiter vom Allzeitrekord entfernt, hat aber zuletzt ebenfalls preislich ordentlich zugelegt. Laut ADAC zeichnet sich schon ab, 2026 könnte das bisher teuerste Tankjahr überhaupt werden. Nicht nur der Iran-Krieg treibt die Preise hoch, auch das aktuelle Niedrigwasser am Rhein erhöht die Transportkosten. Staatliche Entlastungsmaßnahmen wie zuletzt der Tankrabatt sind aktuell nicht geplant. Ursula Winkler, Nachrichtenredaktion.
1: Wie gefährlich ist die AfD? Braucht es eine Brandmauer oder gar ein Parteiverbot? Darüber sind sich die Deutschen laut einer aktuellen Umfrage des INSA-Instituts im Auftrag von Bild sehr uneins.
3: Haben Sie Angst vor der AfD? Auf diese Frage antworten in der Umfrage 49% mit Nein, 42% mit Ja. Überdurchschnittlich hoch ist die Angst bei Älteren. Dass die AfD rechtsextrem ist, bejaht dabei übrigens mehr als die Hälfte der Befragten. Es haben also offenbar auch Menschen keine Angst vor der AfD, obwohl sie glauben, dass sie rechtsextrem ist. Bei den Ostwahlen könnte es bei AfD-Erfolgen darum gehen, ob andere Parteien mit ihr zusammenarbeiten. 39% sind in der INSA-Umfrage dafür. Knapp 50% plädieren dagegen für eine Brandmauer. Aus Berlin, Ronny Tochau.
1: Zum Fußball. Die Bundesligisten Mönchengladbach, Mainz und Freiburg sind mit klaren Siegen in die zweite Runde des DFB-Pokals eingezogen. Der in die zweite Liga abgestiegene FC Heidenheim und der FC St. Pauli dagegen erlebten Blamagen. Die Ergebnisse: Schott Mainz, Gladbach 0:5, Krischow Mainz 0:9, Düsseldorf Freiburg 1:5, Braunschweig Union Berlin 2:4, Lübeck Paderborn ebenfalls 2:4, Essen St. Pauli 2:0 und Jeddelo Heidenheim 5:2. Zum Wetter die aktuelle Vorhersage des Deutschen Wetterdienstes. Heute im Norden und Osten neben einigen Wolken auch sonnige Momente. Schauer kommen, wenn überhaupt, nur selten runter. Im Rest viel Sonnenschein. Höchstwerte 22 bis 25. Im Südwesten sind es 28 Grad drin. An den Küsten etwas kühler. Morgen in der Nordosthälfte sonnig und trocken. Im Südwesten dicht bewölkt. Und schon am Vormittag gebietsweise etwas Regen. Später im Süden und der Mitte nass. 20 bis 27 Grad maximal.
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1: Ich bin David Riemer. AOK-Chefin Reimann hat die telefonische Krankenschreibung als gutes Mittel verteidigt. Gerade in Zeiten von Infektionswellen. So könnten Ansteckungen vermieden und medizinisches Personal geschützt werden. Das sagte sie den Funke-Zeitungen. Eine missbräuchliche Nutzung könne die AOK nicht feststellen. Die schwarz-rote Koalition will die Möglichkeit zur telefonischen Krankenschreibung abschaffen. Das politische Berlin erwacht, die Sommerpause ist zu Ende. Unter anderem steht das erste Treffen der CDU-Spitze auf dem Programm. Bundeskanzler und Parteichef Merz ist aus seinem Urlaub zurück und leitet heute die Sitzung des CDU-Präsidiums.
2: Man kann im Sinne von Merz nur hoffen, dass er sich gut erholt hat in den letzten 3 Wochen, denn es dürfte direkt anstrengend werden. Da ist die Unzufriedenheit in den eigenen Reihen mit Merz' Führungsstil. Da sind seine katastrophalen persönlichen Umfragewerte. Und da sind die schwachen Umfragen aus CDU-Sicht vor den Landtagswahlen im Herbst. Und da ist auch noch der Koalitionspartner SPD, mit dem es auch nicht rund läuft. Morgen trifft sich die schwarz-rote Bundesregierung im Schloss Neu-Hardenberg in Brandenburg. Eine Arbeitsklausur, wie es heißt, ausdrücklich kein Krisentreffen. Aus Berlin, Uli Reitinger.
1: Gesundheitsminister Linnemann hat sich gegen die geplanten Einsparungen bei den Rentenansprüchen pflegender Angehörige ausgesprochen. Das machte er bei der Bild am Sonntag deutlich. Unterstützung bekommt er dafür von den gesetzlichen Krankenkassen und der Stiftung Patientenschutz.
3: Wer seine Angehörigen pflegt, soll künftig weniger Rente als bisher bekommen. Das sehen die bisherigen Sparpläne vor. Diesen Punkt will Linnemann ändern. Er nennt die Pflegenden die Alltagshelden Deutschlands. Patientenschützer loben bereits das Ende eines politischen Irrwegs. Auch der Spitzenverband der gesetzlichen Kassen nennt die Kürzungen für Pflegende einen falschen Ansatz. Es brauche zur Finanzierung eine bessere Lösung, als weiter die Beitragszahler der Pflegeversicherung zur Kasse zu bitten, sagte Vorstandschef Blatt. Aus Berlin Ursula Winkler.
1: Wegen schwerer Brände im US-Bundesstaat Nevada haben die Behörden 42.000 Menschen zur Evakuierung aufgefordert. Weitere 45.000 sollten sich darauf vorbereiten oder ihre Häuser bereits verlassen. Die Flammen bei Reno haben sich auf mehr als 6.000 Hektar ausgebreitet. Das entspricht einer Fläche von mehr als 8.000 Fußballfeldern. 6 Personen wurden verletzt. Das Feuer sei von Menschen verursacht worden, erklärten die Einsatzkräfte. Details nannten sie allerdings nicht. Zum Wetter die aktuelle Vorhersage des Deutschen Wetterdienstes. Heute im Norden und Osten neben einigen Wolken auch sonnige Momente. Nass wird es, wenn überhaupt, nur selten. Im Rest des Landes Sonne satt, Höchstwerte 22 bis 25. Im Südwesten sind bis 28 Grad drin, an den Küsten etwas kühler. Morgen in der Nordosthälfte sonnig und trocken, im Südwesten dicht bewölkt und schon am Vormittag gebietsweise etwas Regen. Später im Süden und der Mitte nass bei 20 bis 27 Grad in der Spitze.
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4: Einen schönen guten Morgen. Guten Rein geht's Morgen. In die neue Woche. Es ist kurz nach 5 Jahren. Wir starten mit Norman Langen in den Montag. Ne? Mhm. Und der ist ja in unserer aktuellen Videopodcast-Folge Keiner ist schlagerfrei zu Gast. Ne?
5: Genau. Wir haben ganz ausführlich gequatscht über seine DSDS-Karriere, über sein 15-jähriges Jubiläum und auch über seinen Garten. Einfach mal reinklicken auf unserer Internetseite radiopaloma.de. Da gibt's die ganze Folge zum Anschauen.

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0: 19 Minuten nach 5.
1: Schönen guten Morgen.
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0: Und heute Morgen geht es um Roland Kaiser.
4: Das haben wir lang nicht mehr gemacht. Das haben wir lang nicht mehr gemacht.
0: Ja, also bei Roland Kaiser gibt es schon wieder tolle Neuigkeiten. Mhm. Ja, zum einen hat er gerade seine Open-Air-Tour für 2027 angekündigt. Und jetzt gibt es auch noch neue Infos zu seinem Film.
1: Genau, Max Mauf wird ja die Hauptrolle spielen. Den kennen wir ja nicht nur aus diversen deutschen Produktionen wie Babylon Berlin oder dem Tatort, sondern auch aus Hollywood-Projekten wie Sense8, Matrix oder Homeland. Also wir reden hier von echter Starbesetzung.
0: Ja, die Dreharbeiten, die laufen zwar noch, aber lange müssen wir nicht mehr warten, bis wir das Ergebnis dann letztendlich sehen können, ne?
1: Genau, denn wie jetzt bekannt gegeben wurde, wird der Film Roland am 11. Februar in die deutschen Kinos kommen. Und auch über die Handlung wissen wir jetzt ein bisschen mehr. Also der Film, der beginnt quasi kurz vor Rolands Lungentransplantation, wirklich wenige Stunden vor der OP. Roland, der erzählt dem Jungpfleger Ronny, der eigentlich gar keinen Schlager mag, seine Lebensgeschichte.
0: Ja, klingt auf jeden Fall total spannend. Mhm. Also merken wir uns den 11. Februar 2027. Mhm. Dann kommt der Film von Roland Kaiser in die Kinos.
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1: Ich bin David Riemer. AOK-Chefin Reimann hat die telefonische Krankschreibung als gutes Mittel verteidigt. Gerade in Zeiten von Infektionswellen, so könnten Ansteckungen vermieden und medizinisches Personal geschützt werden. Das sagte sie den Funke-Zeitungen. Eine missbräuchliche Nutzung könne die AOK nicht feststellen. Die schwarz-rote Koalition will die Möglichkeit zur telefonischen Krankschreibung abschaffen. Das politische Berlin erwacht, die Sommerpause ist zu Ende. Unter anderem steht das erste Treffen der CDU-Spitze auf dem Programm. Bundeskanzler und Parteichef Merz ist aus seinem Urlaub zurück und leitet heute die Sitzung des CDU-Präsidiums.
2: Man kann im Sinne von Merz nur hoffen, dass er sich gut erholt hat in den letzten 3 Wochen, denn es dürfte direkt anstrengend werden. Da ist die Unzufriedenheit in den eigenen Reihen mit Merz' Führungsstil. Da sind seine katastrophalen persönlichen Umfragewerte. Und da sind die schwachen Umfragen aus CDU-Sicht vor den Landtagswahlen im Herbst. Und da ist auch noch der Koalitionspartner SPD, mit dem es auch nicht rund läuft. Morgen trifft sich die schwarz-rote Bundesregierung im Schloss Neu-Hardenberg in Brandenburg. Eine Arbeitsklausur, wie es heißt, ausdrücklich kein Krisentreffen. Aus Berlin, Uli Reitinger.
1: Gesundheitsminister Linnemann hat sich gegen die geplanten Einsparungen bei den Rentenansprüchen pflegender Angehörige ausgesprochen. Das machte er bei der Bild am Sonntag deutlich. Unterstützung bekommt er dafür von den gesetzlichen Krankenkassen und der Stiftung Patientenschutz.
3: Wer seine Angehörigen pflegt, soll künftig weniger Rente als bisher bekommen. Das sehen die bisherigen Sparpläne vor. Diesen Punkt will Linnemann ändern. Er nennt die Pflegenden die Alltagshelden Deutschlands. Patientenschützer loben bereits das Ende eines politischen Irrwegs. Auch der Spitzenverband der gesetzlichen Kassen nennt die Kürzungen für Pflegende einen falschen Ansatz. Es brauche zur Finanzierung eine bessere Lösung, als weiter die Beitragszahler der Pflegeversicherung zur Kasse zu bitten, sagte Vorstandschef Blatt. Aus Berlin Ursula Winkler.
1: Wegen schwerer Brände im US-Bundesstaat Nevada haben die Behörden 42.000 Menschen zur Evakuierung aufgefordert. Weitere 45.000 sollten sich darauf vorbereiten oder ihre Häuser bereits verlassen. Die Flammen bei Reno haben sich auf mehr als 6.000 Hektar ausgebreitet. Das entspricht einer Fläche von mehr als 8.000 Fußballfeldern. 6 Personen wurden verletzt. Das Feuer sei von Menschen verursacht worden, erklärten die Einsatzkräfte. Details nannten sie allerdings nicht. Zum Wetter die aktuelle Vorhersage des Deutschen Wetterdienstes. Heute im Norden und Osten neben einigen Wolken auch sonnige Momente. Nass wird es, wenn überhaupt, nur selten. Im Rest des Landes Sonne satt, Höchstwerte 22 bis 25. Im Südwesten sind bis 28 Grad drin, an den Küsten etwas kühler. Morgen in der Nordosthälfte sonnig und trocken, im Südwesten dicht bewölkt und schon am Vormittag gebietsweise etwas Regen. Später im Süden und der Mitte nass bei 20 bis 27 Grad in der Spitze.
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4: Kurzer Blick auf die Uhr, es ist kurz nach 5:30. Schönen Wochenstart.
5: Guten Morgen. So, und Stefan, du kannst mich fortan das Norakel nennen, denn ich habe es prophezeit. Ja,
4: stimmt. Letzte Woche hast du gesagt, sie schafft es und sie hat es tatsächlich geschafft.
5: Ne? Ja gut, das war irgendwie ein bisschen abzusehen. Also wenn Andrea Berg einen neuen Song raushaut, dass der mal auf der 1 landet bei den Schlagern der Woche. Ja gut, okay. Da konnten die Nockies noch so viel von 1 singen. Andrea Berg, amtierende Nummer 1 in den 30 meistgewünschten Hits. Das kann uns keiner nehmen.
4: Ja, aber schafft sie es, den goldenen Schlagerschatzthron zu verteidigen? Sie bestimmen es, sagen Sie uns Ihre 3 Lieblingshits auf radiopaloma.de oder über die Radio Paloma App. Und am Samstag hören wir dann das Ergebnis, ne?

0: 5.41 Uhr.
1: Morgen.
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0: Ja, das Wochenende steht vor der Tür und ja, anstatt mal 5 gerade sein zu lassen, heißt das bei den meisten ja auch, dass da die Wohnung geputzt wird.
1: Genau, ne? Und was kriegt die meiste Aufmerksamkeit? Das Badezimmer.
0: Jawohl.
1: Ich meine, logisch, ne? Da ist irgendwie Kalk, da ist Staub, das muss natürlich geputzt werden. Was da aber übrigens auch ist, sind Bakterien und Viren. Das hat ja eine Studie mal herausgefunden. Tatsächlich ist das Badezimmer der Ort mit den meisten Viren. Klingt irgendwie gruselig und darüber sprechen wir heute Morgen mit Diana Kramer aus der Radio Paloma Redaktion. Einen schönen guten Morgen.
3: Guten Morgen.
1: So Diana, das klingt irgendwie erstmal ziemlich eklig, weil es ja eigentlich auch der Ort ist, an dem wir uns sauber machen. Ja. Zähne putzen, duschen etc. Wo tummeln sich denn die meisten Bakterien und Viren im Bad?
3: Ja, wahrscheinlich sagen die meisten jetzt rund um die Toilette, hätte ich auch gedacht. Mhm. Aber laut der US-Studie finden sich die meisten Viren an Duschköpfen und auf Zahnbürsten.
1: Aha.
3: 600 verschiedene Viren haben die Forscher darauf gefunden. Dabei wurden auch viele Viren entdeckt, die bisher kaum oder gar nicht bekannt sind.
1: Mhm.
3: Jeder Duschkopf und jede Zahnbürste ist wie eine eigene kleine Insel, heißt es in der Studie. Aber die gute Nachricht ist, die Viren sind für uns Menschen nicht gefährlich.
0: Okay, also ungefährliche Viren. Ja,
1: hört man nicht so oft. Ja.
0: Was heißt das denn?
1: Dass die da einfach sind und nichts machen?
3: Ganz im Gegenteil, und das ist wirklich das Spannende an der Studie, die Viren, die sich auf unseren Zahnbürsten finden, können sogar nützlich sein.
1: Aha.
3: Sie attackieren nämlich Bakterien und vermehren sich in denen. Dieser Prozess ist ein ganz wichtiger auch in der Medizin, zum Beispiel zur Behandlung von bakteriellen Infektionen. Heißt, die Viren in unserem Bad verhindern sogar, dass wir uns da irgendwie infizieren.
0: Ja, verrückte Sache auf
1: jeden
0: Fall.
1: Okay, Diana, jetzt überlege ich natürlich, Wochenende, ja? Ich wollte eigentlich das Bad putzen, brauche ich ja jetzt gar nicht mehr machen.
0: Nee, machen jetzt
3: Ja, ganz so einfach ist es leider nicht. Das Kloputzen bleibt uns nicht erspart.
1: Mhm.
3: Aber zumindest besteht kein Grund, jetzt die große Desinfektionskeule beim Badputz rauszuholen. Es wird aber empfohlen, regelmäßig seine Zahnbürste zu wechseln. Als Richtwert gilt hier mindestens alle 3 Monate.
1: Mhm.
3: Beim Duschkopf reicht eine Reinigung mit Seife und eventuell Entkalker. Und ansonsten wissen wir jetzt einfach, dass wir auch im Bad nicht alleine sind, sondern immer in Gesellschaft vieler, vieler Mikroben, die aber nichts tun.
0: Ja, und dass man auch nicht so viel machen muss im Bad. Ne?
1: Richtig,
0: also
1: ja.
0: Man muss sich da nicht totputzen.
1: Also sag ich mal so, enjoy the weekend.
0: Jawohl.
1: Freuen Sie sich aufs Wochenende ganz ohne Putzen.
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0: Frank Schöbel, das Leben ist schön. 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Wir haben es 5.51 Uhr.
1: Die AOK-Chefin Carola Reimann hat die geplante Abschaffung der telefonischen Krankschreibung kritisiert. Mehr dazu hier gleich bei uns in den Radio Paloma Nachrichten um 6 Uhr.
0: Und bis dann checken wir natürlich noch, was dieser 24. August für uns alle bereithält. Hier ist der Blick in die Sterne für Sie.
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3: Momentan befinden Sie sich an einem toten Punkt. Nichts scheint voranzugehen und Sie überlegen, alles hinzuwerfen. Sehen Sie solche Momente als eine Probe Ihres Willens an.
2: Stier.
3: Da haben Sie wohl endlich Ihre Mitte gefunden. Körperlich und seelisch fühlen Sie sich rundum fit und im Einklang mit sich selbst. Sie genießen heute die schönen Dinge des Lebens.
2: Zwillinge.
3: Sie können gut zuhören. Dann haben Sie Glück, denn auf diesem Weg erfahren Sie heute viel Neues, das Ihnen von Nutzen sein kann.
2: Krebs.
3: Wenn heute die Sonne für Sie scheint, dann ist das nicht nur das Wetter, sondern auch Ihr fröhliches Gemüt. Ihren Mitmenschen gegenüber strahlen Sie viel Harmonie aus.
2: Löwe.
3: Sie spüren förmlich, wie der Stress und die Anspannung der letzten Zeit von Ihnen abfallen. Versuchen Sie, Ihrem Körper eine gesunde Mischung aus Bewegung und Erholung zu geben.
2: Jungfrau.
3: Momentan stellen Sie nicht gerade viel auf die Beine. Beißen Sie Ihre Zähne zusammen und setzen Sie sich durch. Sonst glauben andere, dass Sie mit Ihnen machen können, was Sie wollen.
2: Waage.
3: Sie strahlen eine innere Zufriedenheit und Ausgeglichenheit auf Ihr Umfeld aus. Nutzen Sie die entspannte Atmosphäre, um bestehende Freundschaften zu vertiefen.
2: Skorpion.
3: Es fällt Ihnen heute nicht leicht, das, was Ihnen zu Ohren kommt, ohne Wenn und Aber zu akzeptieren. Daran wird aber kein Weg vorbeiführen.
2: Schütze.
3: Jemand scheint Sie ein bisschen zu verunsichern. Vergessen Sie nicht, dass Sie das Ruder jederzeit wieder selbst in die Hand nehmen können.
2: Steinbock.
3: Sehen

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1: Ich bin Uli Reitinger. Die CDU-Spitze kommt heute unter Leitung von Parteichef Merz zu ihren ersten regulären Beratungen nach der Sommerpause zusammen. Vor der Auszeit hatte es heftige Kritik an Personalentscheidungen des Kanzlers gegeben. Nach dem Rücktritt von Fraktionschef Spahn hatte Merz 8 Personalwechsel in Regierung, Partei und Fraktion in die Wege geleitet. Für Verärgerung sorgte vor allem die Art und Weise der Ablösung von Verkehrsminister Schnieder. Die Möglichkeit zur telefonischen Krankschreibung will die schwarz-rote Koalition abschaffen. Kritik kommt von AOK-Chefin Carola Reimann. Sie verteidigt die telefonische Krankschreibungen in den Zeitungen der Funke Mediengruppe als gutes Mittel.
2: Laut der AOK-Chefin können telefonische Krankschreibungen Ansteckungen vermeiden und medizinisches Personal schützen. Eine missbräuchliche Nutzung kann sie nicht feststellen. Auch die geplante Pflicht zur Vorlage einer Arbeitsunfähigkeitsbescheinigung ab dem ersten Krankheitstag hält Reimann für unsinnig. Eine solche Pflicht binde Kapazitäten, die für die Versorgung nicht zur Verfügung stünden. Aus Berlin, David Riemer.
1: Wer im Restaurant, Café oder an der Ladentheke mit Karte zahlen will, bekommt immer öfter Trinkgeldempfehlungen auf dem Kartenlesegerät angezeigt. Verbraucherzentralen kritisieren das.
3: Verbraucherschützer kritisieren vor allem, dass die Tasten für einen eigenen Betrag oder kein Trinkgeld auf den Kartenterminals oft schlechter sichtbar sind, während die Vorschläge wie 10, 15 oder 20% Trinkgeld farblich hervorstechen. Viele Kunden würden sich dadurch gedrängt fühlen, dabei würden die meisten von sich aus gerne Trinkgeld geben. Gleichzeitig beobachtet die Gastronomiegewerkschaft aber auch, dass Kartenzahler häufig gar kein Trinkgeld geben. Deswegen sei so ein System praktisch. Fiona Reinhardt, Nachrichtenredaktion.
1: Zum Sport. Die Bundesligisten Mönchengladbach, Mainz, Freiburg, Union Berlin und Paderborn sind in die zweite Runde des DFB-Pokals eingezogen. Rot-Weiß Essen und der Regionalligist Jeddelo 2 sorgten für Überraschungen. Die Ergebnisse im Einzelnen. Schott Mainz gegen Gladbach 0:5, Grischow Mainz 0:9, Düsseldorf-Freiburg 1:5, Braunschweig-Union Berlin 2:4, Phoenix Lübeck-Paderborn 2:4, Essen der St. Pauli 2:0, Jeddelo 2 gegen Heidenheim 5:2, Westfalia Riedern gegen Dynamo Dresden 0:6, Balingen gegen Magdeburg 0:4, Jena Darmstadt 1:2 und Fürth gegen Bochum 1:2. Das Wetter, die aktuelle Vorhersage des Deutschen Wetterdienstes. Heute im Norden und Osten neben einigen Wolken auch sonnige Momente. Nass wird es, wenn überhaupt, nur selten. Im Rest des Landes Sonne satt, Höchstwerte 22 bis 25 Grad. Im Südwesten bis zu 28 Grad. An den Küsten wird es etwas kühler. Morgen in der Nordosthälfte sonnig und trocken. Im Südwesten dicht bewölkt und schon am Vormittag gebietsweise etwas Regen. Später im Süden und in der Mitte nass, bei 20 bis 27 Grad in der Spitze.
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4: Und das am Montagmorgen um 3:06. Guten Morgen.
5: Guten Morgen. So, und ich muss ehrlicherweise sagen, Stefan, dass ich ein bisschen irritiert bin.
4: Wieso?
5: Ich gucke dich auch schon immer so erwartungsfreudig an.
4: Naja. Hat ja gerade erst angefangen, ja. Heute ist der 24. August. Das heißt, heute in 4 Monaten ist Heiligabend.
5: Weißt du, das Schöne ist, Ich frage mich ehrlich, wann es gekommen wäre. Weißt du, so normalerweise fängst du schon Januar, Februar damit an und jetzt im August. Wo man wirklich mal drüber reden könnte. Ich meine, die ersten Weihnachtssachen werden schon bald im Supermarkt stehen. Ja? Also definitiv. Jetzt können wir langsam wirklich mal über Weihnachten sprechen.
4: Naja, und über Geschenke.
5: Ja, genau.
4: Das ist ja das
5: kommt ja das Nächste. Jetzt machen wir erstmal Musik, dann reden wir über Geschenke, mein Freund.

0: Sonja Liebing zum Start in die neue Woche hier auf Radio Paloma, 100% deutscher Schlager. Wir haben es 10 nach 6.
1: Wir starten in die letzte Augustwoche, damit in die letzte meteorologische Sommerwoche. Mhm. Und vielleicht haben Sie es ja gerade in den letzten Tagen, an denen es viel geregnet hatte, auch gerochen.
0: Oh ja.
1: Dieser einzigartige Duft, den es nach so einem Sommerregen gibt.
0: Ja, ich weiß genau, was du meinst. Ich liebe diesen Geruch. Also gerade wenn es heiß war und es dann so einen kurzen Regenschauer gibt, ne? Mhm. Und irgendwie der Regen auf den Boden fällt, das riecht extrem gut.
1: Ja.
0: Da gibt es sogar einen Namen dafür. Aber warum riecht das eigentlich so? Das besprechen wir mit Elisa Schuh aus der Radio Paloma Redaktion. Die hat sich nämlich mal schlau gemacht,
1: woher
0: dieser typische Sommerregengeruch kommt. Einen schönen
1: guten Morgen.
2: Hallo.
1: So, bleiben wir doch gleich mal bei der Frage. Woher kommt denn dieser Regenduft draußen?
2: Also genau genommen riecht ja nicht der Regen, sondern das, was nass wird.
1: Mhm.
2: Sprich eine Mischung aus Inhaltsstoffen von Pflanzen, Bakterien und vom Erdboden. Für diesen ganz besonderen Duft des Sommerregens gibt es sogar einen eigenen Namen. Petrichor.
0: Mhm.
2: Dieser poetische Name kommt aus dem Griechischen und besteht aus zwei Wörtern. Petra steht für Stein. Mit Ichor ist in der griechischen Mythologie eine spezielle Flüssigkeit gemeint. Die soll in den Adern der Götter fließen.
0: So, und das gibt es sogar zu kaufen als Duftkerze und als Raumduft. Ich habe wirklich schon mal überlegt, ob ich das mal machen soll, weil es riecht ja wirklich einfach ganz besonders.
1: Ja.
0: Aber was ich mich frage, warum riecht es denn ausgerechnet nach einem Sommerregen so stark und nicht jetzt irgendwie nach einem Regen im Frühling oder im Herbst?
2: Genau. Je trockener und feinporiger der Boden, desto intensiver ist der Geruch.
1: Mhm.
2: Wenn die Regentropfen auf den staubigen Boden treffen, bilden sich kleine Luftbläschen mit Geruchspartikeln. Der Regenduft kommt aber auch von Pflanzen.
0: Mhm.
2: Die produzieren in Trockenphasen ein gelbliches Öl, das auch von Böden oder Steinen aufgenommen wird. Wenn es dann regnet, wird der Geruch davon frei.
1: Mhm.
2: Wenn es windig ist, kann ich diese Duftstoffe übrigens schon aus der Ferne riechen. Selbst wenn ich noch im Trockenen stehe.
0: Aha.
1: Okay, ja, also darauf können wir jetzt nochmal achten. Es war jetzt nochmal schön warm in die Woche, ne?
0: Ja.
1: Und wenn es dann regnet.
0: Ich glaube übrigens auch, dass nicht nur wir Menschen diesen Geruch ganz toll finden. Muss man mal drauf achten, wenn man irgendwie Hund oder Katze zu Hause hat. Ne? Katzen, wenn die dann so die Nase aus dem Fenster stecken und so schnuffeln oder Hunde.
1: Ja, ja. Ist das
0: Sommer. Genau.
1: So, und damit haben wir es 6 Uhr und 12 Minuten. Einen schönen guten Morgen.
0: Guten Morgen.
1: Heute am 24. August.
0: So, und es ist jetzt knapp ein halbes Jahr her, dass sich Michelle als Sängerin von der Bühne verabschiedet hat.
1: Mhm.
0: Jetzt wird es aber ein Bühnen-Comeback geben, quasi.
1: Oha.
0: Aber nicht als Sängerin. Mehr dazu gibt es gleich in den Radio Paloma Star News.
1: 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Schönen guten Morgen jetzt mit Oliver Frank.

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0: Laura und Marc featuring Ember hier auf Radio Paloma. 100% deutscher Schlager. Die neuen deutschen Schlager, die hören Sie hier bei uns immer zuerst. Wir haben es gleich 20 nach 6.
1: Ja, wir alle kennen dieses Geräusch noch. Mhm. Das Klingeln eines Telefons, ja. Eines Telefons mit Schnur, mit Kabel.
0: Richtig.
1: Also so ein Festnetztelefon halt, ne? Ja, in unserer Kindheit oder Jugend gehörte das einfach mit dazu. Heutzutage ist das Festnetztelefon allerdings ein Auslaufmodell.
0: Ja, ich meine, die meisten von uns, die haben ja einen Festnetzanschluss automatisch mit dabei, wenn man einen Internetvertrag für zu Hause hat. Aber die meisten nutzen das immer weniger. Nur noch 61% nutzen tatsächlich ein klassisches Festnetztelefon.
1: Annabel Giesbert aus der Radio Paloma Redaktion weiß mehr dazu.
2: Viele Menschen kommen heute allein mit dem Handy aus. Verivox nennt dafür mehrere Gründe. Handytarife bieten Flatrates und viel Datenvolumen. Außerdem sei das Handynetz besser geworden. Ein Festnetzanschluss kostet oft extra und bietet keine zusätzlichen Funktionen. Selbst wenn er im Tarif enthalten ist, bleibt das klassische Telefon bei vielen oft monatelang ungenutzt liegen. 18% sagen, sie nutzen es nur noch gelegentlich.
1: Ja, 18% nutzen nur noch gelegentlich das Festnetztelefon, ja. Ich habe auch so einen Vertrag, wo ich so einen Festnetzanschluss drin habe, ja. Kenne die Nummer noch nicht mal. Ja.
0: Geht mir auch
1: aber
0: so.
1: Manchmal wünschte ich mir, ja, dass ich so ein Telefon habe. Mhm. Ja, dann könnte ich nämlich anrufen, um mein Handy zu suchen.
0: Das stimmt. Jetzt, wo du das sagst, vielleicht denke ich auch noch mal drüber nach.
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1: Und heute Morgen geht es um Michelle.
4: 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Und all die anderen sind anders als du.
1: Ja, ein halbes Jahr ist es jetzt her, dass sich Michelle als Sängerin von der Bühne verabschiedet hat. Mhm. Auf sie verzichten müssen ihre Fans aber dank Social Media trotzdem nicht, ne?
0: Genau, da teilt sie ja seit einigen Monaten ihre Nachtgedanken in Anführungsstrichen. Mhm. In regelmäßigen Abständen geht sie da live und teilt ihre Gedanken zum Thema Mindset, innere Heilung und Persönlichkeitsentwicklung. Und weil sich dieses Format so großer Beliebtheit erfreut, wird es davon jetzt quasi eine Bühnenversion geben.
1: Ja, am 14. November ist das soweit. Da ist Michelle dann im Saalbau in St. Wedel zu erleben. Mhm. Tickets gibt es übrigens ab 39 Euro. Ne?
0: Genau. Und ja, ich meine, das Ganze ist natürlich lokal sehr beschränkt. Also das Ganze ist im Saarland, da kommt natürlich nicht jeder hin. Aber ich meine, erstmal ist es nur eine einmalige Sache. Aber wer weiß, vielleicht wird aus den Nachtgedanken bald noch mehr. Wir halten sie hier auf jeden Fall auf dem Laufenden.
1: Naja, und vielleicht singt sie ja auch den einen oder anderen Song noch.
0: Ja, ja, aber ich merke schon, die Hoffnung ist da. Ne?
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0: Fischer hier, Radio Paloma, 100% deutscher Schlager um 6.27 Uhr.
1: Die AOK-Chefin Carola Reimann hat die geplante Abschaffung der telefonischen Krankschreibung kritisiert. Mehr dazu hier gleich bei uns in den Radio Paloma

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1: Ich bin Uli Reitinger. Die CDU-Spitze kommt heute unter Leitung von Parteichef Merz zu ihren ersten regulären Beratungen nach der Sommerpause zusammen. Vor der Auszeit hatte es heftige Kritik an Personalentscheidungen des Kanzlers gegeben. Nach dem Rücktritt von Fraktionschef Spahn hatte Merz 8 Personalwechsel in Regierung, Partei und Fraktion in die Wege geleitet. Für Verärgerung sorgte vor allem die Art und Weise der Ablösung von Verkehrsminister Schnieder. Die Möglichkeit zur telefonischen Krankschreibung will die schwarz-rote Koalition abschaffen. Kritik kommt von AOK-Chefin Carola Reimann. Sie verteidigt die telefonische Krankschreibungen in den Zeitungen der Funke Mediengruppe als gutes Mittel.
2: Laut der AOK-Chefin können telefonische Krankschreibungen Ansteckungen vermeiden und medizinisches Personal schützen. Eine missbräuchliche Nutzung kann sie nicht feststellen. Auch die geplante Pflicht zur Vorlage einer Arbeitsunfähigkeitsbescheinigung ab dem ersten Krankheitstag hält Reimann für unsinnig. Eine solche Pflicht binde Kapazitäten, die für die Versorgung nicht zur Verfügung stünden. Aus Berlin, David Riemer.
1: Wer im Restaurant, Café oder an der Ladentheke mit Karte zahlen will, bekommt immer öfter Trinkgeldempfehlungen auf dem Kartenlesegerät angezeigt. Verbraucherzentralen kritisieren das.
3: Verbraucherschützer kritisieren vor allem, dass die Tasten für einen eigenen Betrag oder kein Trinkgeld auf den Kartenterminals oft schlechter sichtbar sind, während die Vorschläge wie 10, 15 oder 20% Trinkgeld farblich hervorstechen. Viele Kunden würden sich dadurch gedrängt fühlen, dabei würden die meisten von sich aus gerne Trinkgeld geben. Gleichzeitig beobachtet die Gastronomiegewerkschaft aber auch, dass Kartenzahler häufig gar kein Trinkgeld geben. Deswegen sei so ein System praktisch. Fiona Reinhardt, Nachrichtenredaktion.
1: Zum Sport. Die Bundesligisten Mönchengladbach, Mainz, Freiburg, Union Berlin und Paderborn sind in die zweite Runde des DFB-Pokals eingezogen. Rot-Weiß Essen und der Regionalligist Jeddelo 2 sorgten für Überraschungen. Die Ergebnisse im Einzelnen. Schott Mainz gegen Gladbach 0:5, Grischow Mainz 0:9, Düsseldorf-Freiburg 1:5, Braunschweig-Union Berlin 2:4, Phoenix Lübeck-Paderborn 2:4, Essen der St. Pauli 2:0, Jeddelo 2 gegen Heidenheim 5:2, Westfalia Rhinern gegen Dynamo Dresden 0:6, Balingen gegen Magdeburg 0:4, Jena Darmstadt 1:2 und Fürth gegen Bochum 1:2. Das Wetter, die aktuelle Vorhersage des Deutschen Wetterdienstes. Heute im Norden und Osten neben einigen Wolken auch sonnige Momente. Nass wird es, wenn überhaupt, nur selten. Im Rest des Landes Sonne satt, Höchstwerte 22 bis 25 Grad. Im Südwesten bis zu 28 Grad. An den Küsten wird es etwas kühler. Morgen in der Nordosthälfte sonnig und trocken. Im Südwesten dicht bewölkt und schon am Vormittag gebietsweise etwas Regen. Später im Süden und in der Mitte nass, bei 20 bis 27 Grad in der Spitze.
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4: 6.33 Uhr, einen wunderschönen guten Morgen.
5: Guten Morgen.
4: Wir starten rein in den neuen Tag, heute am 24. August.
5: So, neue Woche, Montag, ne? Wir starten voller Motivation durch. Montag, Stefan, ist ja auch immer dein Sporttag.
4: Ja, ist eigentlich Schontag, ne?
5: Montag eigentlich ist Schontag, aber
4: bei
5: nicht,
4: mir nicht. Bei mir ist immer Montag mein Trainingstag tatsächlich.
5: Genau, dein Gymtag, du gehst ins Fitnessstudio.
4: So sieht's aus.
5: Aber da scheiden sich immer so ein bisschen die Geister, ne? Ist das Fitnessstudio tatsächlich besser als jetzt irgendwie Sport zu Hause zu machen? Ich meine, nicht jeder kann sich ein Fitnessstudio leisten, nicht jeder kann ein Fitnessstudio erreichen oder das irgendwie mit Arbeit und Familie unter einen Hut bringen. Mhm. Und da wollen wir heute Morgen mal klären, lässt sich denn zu Hause tatsächlich genauso gut trainieren wie im Fitnessstudio oder macht so ein Gymbesuch doch mehr Sinn?
4: Ja, das klären wir gleich bei den Radio Paloma Experten.
5: Nach Juliane Werding und jetzt bitte.

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0: Juliane Werding um 6.42 Uhr.
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0: Ja, viele von uns sind ja im Fitnessstudio angemeldet, aber wenn man sich mal die Zahlen genauer anguckt, geht gerade mal jeder Fünfte regelmäßig ins Fitnessstudio, ne?
2: Ja, 21% von den Menschen, die im Fitti angemeldet sind, gehen tatsächlich auch hin, aber die Studios, die sind ja trotzdem voll. Ich meine, klar, hier hat man alles an einem Fleck, man kann viel besser trainieren, aber stimmt es eigentlich wirklich? Darüber sprechen wir heute Morgen mit unserem Experten für einen gesunden Lifestyle, mit Ralf Buhlmann. Einen schönen guten Morgen.
3: Einen sportlichen guten Morgen, ihr beiden.
2: Einen sportlichen guten Morgen auch an dich.
0: Ich sag's ja auch immer wieder, im Gym kann man viel besser und gezielter trainieren als zu Hause. Mhm. Ja, zumindest ist das so immer die Meinung von allen.
2: Genau.
0: Ja. Stimmt das denn aber oder ist da eigentlich, oder redet man sich das einfach nur schön?
3: Ich denke, da ist schon was dran. Ich gehe da zum Beispiel hin, weil ich im Studio einfach mehr Auswahl an Geräten und Gewichten habe. Mhm. Und der Gang zum Studio, das ist auch ein Thema, das wird zur Gewohnheit und zur Routine. Und das ist eigentlich das Ziel. Für mich ist das auch dann das Ritual, dahin zu gehen. Mhm. Rein technisch reicht für die meisten Ziele das eigene Körpergewicht völlig aus, um Kraft, Muskeln aufzubauen. Aber die Frage ist, gehst du eher 2-3 Mal in der Woche ins Studio oder trainierst du tatsächlich eher 2-3 Mal in der Woche daheim, allein in der Wohnung? Mhm. Und wenn ja, wie gut trainierst du dort wirklich? Für mich persönlich schlägt das Studio das Training daheim. Aber das muss nicht für jeden so sein. Also da gibt's auch so oder so.
2: Ja, ich verstehe schon, was du meinst. Es ist so ein bisschen wie, wenn man zur Arbeit geht, dann geht man da auch hin, um zu arbeiten. Und wenn man ins Fitnessstudio geht, dann geht man da eben auch hin, um gezielt Sport zu machen. Nun ist es aber so, das Fitnessstudio ist ja auch eine Geldsache. Nicht jeder kann sich das leisten. Es ist auch nicht für jeden gut zu erreichen. Es ist nicht für jeden mit der Arbeit vereinbar. Jetzt ist aber kein Sport zu machen. Dafür sprechen wir hier schon zu lange, Ralf, auch keine Option. Kann man denn tatsächlich auch völlig kostenlos zu Hause erfolgreich trainieren?
3: Ja, natürlich kann man das, absolut. Kniebeugen, Liegestütze, Ausfallschritte, leichte Gewichte, Widerstandsbänder, Kettlebells, kann man alles zu Hause machen. Mit wenig Equipment oder auch völlig ohne. Das funktioniert tatsächlich genauso effektiv. Man muss nur bereit sein, mit der Zeit dann auch Wiederholungen zu steigern, Schwierigkeiten zu steigern, Gewichte zu steigern, damit der Körper den Anreiz kriegt. Wenn du das machst, dann klappt das zu Hause zu 100%, ganz sicher.
2: Okay, nun ist ja aber die Art der Ausführung durchaus wichtig. Genau. Ne? Wie mache ich das denn? So ganz ohne Trainer, ganz ohne Equipment oder halt nur mit einem ganz kleinen Equipment?
0: Und die Frage stelle ich mir selbst im Fitnessstudio manchmal. Mache ich das überhaupt richtig?
3: Der Tipp ist, lass dir das einmal tatsächlich zeigen. Und dann schau in den Spiegel und vergleich das, was du gelernt hast, mit dem Bild, was du da im Spiegel siehst. Wichtiger Tipp auch. Es gibt so viele kleine Videos im Internet. Geh mal bei Google rein oder bei YouTube und schau dir die Übung an, wie sie ausgeführt wird. Zu jeder Übung findest du dort irgendwas. 2-3 Typen, die dir zeigen, wie das aussieht. Dann stellst du dich vor den Spiegel und machst das genauso nach. Ich mach das auch so. Und dann frag einfach meine KI. Lass dir einen Plan machen für dich persönlich mit Anzahl der Übungen, mit Anzahl der Wiederholungen, welche Übungen du machen sollst. Und dann notier das am besten auch, was du zu Hause trainiert hast. Also lass dich da anleiten. Entweder mit einem normalen Menschen, das ist die beste Lösung. Mhm. Die zweitbeste Lösung ist, schau dir Erklärvideos im Internet an. So mache ich das auch, obwohl ich seit 50 Jahren trainiere. Mhm. Ich mache das genauso.
2: So, also man darf sich da durchaus Hilfe holen. Jawohl. Und ich meine, wenn man einen Partner hat, ne, den kann man ja auch mal fragen und sagen, guck mal, guckt hier mein Hintern raus oder guckt er nicht raus? So, sieht es gut aus, sieht es nicht gut aus? Also das geht durchaus. Ralf, vielen, vielen Dank für deine Tipps und wir hören uns natürlich nächste Woche wieder. Also den Stefan nicht, den hörst du nicht, der ist im Urlaub, aber wir zwei, wir hören uns.
3: Schönen Urlaub, Stefan.
0: Dankeschön.
2: Tschüss.
3: Bis bald. Tschüss.
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0: Nick P. und Madre Mia hier auf Radio Paloma, 100% deutscher Schlager zum Start in die neue Woche. Wir haben 6.53 Uhr.
1: Die AOK-Chefin Carola Reimann hat die geplante Abschaffung der telefonischen Krankschreibung kritisiert. Mehr dazu hier gleich bei uns in den Radio Paloma Nachrichten um 7 Uhr.

0: drohen da jetzt leere Regale und Preisexplosionen bei bestimmten Produkten?
1: Ja, Experten sagen, leere Regale nein. Höhere Preise zum Teil.
0: Uli Reitinger aus der Radio Paloma Redaktion, was mehr?
2: Vor allem in Süd- und Westdeutschland hat die Dürre zu schwachen Erträgen bis hin zu Missernten geführt. Von der Agrarmarkt-Informationsgesellschaft heißt es, Engpässe gibt's nicht, der Markt wird versorgt. Aber zum Beispiel Salatgurken, Äpfel und Kartoffeln sind oder werden in diesem Jahr teurer als im Vorjahr. In den Bäckereien wirkt sich die schlechte Getreideernte nicht auf die Preise aus, schätzen die Experten. Denn in diesem Bereich gibt es viele Prozesse zwischen der Getreideernte und dem Verkauf von Brot. Hier sind die hohen Energiekosten eher das Problem.
1: Aha. Ja, also Kartoffeln könnten teurer werden und Salatgurken. Mhm. Ja. Und da muss ich ja wirklich sagen, also bei so einer Salatgurke, wenn die irgendwie über einen Euro kostet,
0: nehme ich sie nicht mit. Mache ich auch nicht. Sag ich dir ehrlich, bin ich zu geizig. Das tut mir richtig weh.
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1: Ich bin Uli Reitinger. AOK-Chefin Carola Reimann hat die telefonische Krankschreibung als gutes Mittel verteidigt, gerade in Zeiten von Infektionswellen. So könnten Ansteckungen vermieden und medizinisches Personal geschützt werden, sagte sie den Zeitungen der Funke Mediengruppe. Eine missbräuchliche Nutzung könne die AOK nicht feststellen. Die schwarz-rote Koalition will die Möglichkeit zur telefonischen Krankschreibung abschaffen. Die Sprengstoffdrohne auf dem Flughafen Leipzig-Halle hat nicht nur Politiker und Beamte der Sicherheitsbehörden aufgeschreckt, auch die Bevölkerung macht sich ernsthafte Sorgen. Laut einer YouGov-Umfrage für die dpa ist eine Mehrheit von 63% der Bundesbürger mit Blick auf diesen Vorfall besorgt.
2: Die Drohne war im Sicherheitsbereich des Flughafens zwischen ukrainischen Frachtmaschinen entdeckt worden. Der Generalbundesanwalt ermittelt. Viele glauben, dass Russland dahinter steckt, aber sicher ist das nicht. Die YouGov-Umfrage zeigt, 4 von 5 Befragten halten Deutschland bei der Abwehr feindlicher Drohnen an solch kritischen Stellen wie Flughäfen für schlecht vorbereitet. Dabei hatte die Bundesregierung zuletzt einige Maßnahmen ergriffen. Sie schuf bei der Bundespolizei eine eigene Drohnenabwehreinheit und eröffnete ein Technologiezentrum für Drohnensicherheit in Sachsen-Anhalt. Ursula Winkler, Nachrichtenredaktion.
1: Die Sommerpause ist vorbei. Die CDU-Spitze kommt heute unter Leitung von Parteichef Merz zu ihren ersten Beratungen nach dem Urlaub zusammen. Bei den letzten Gremiensitzungen im Juli hatte es heftige Kritik an den Personalentscheidungen des Kanzlers gegeben. Nach dem Rücktritt von Fraktionschef Spahn hatte Merz 8 Personalwechsel in Regierung, Partei und Fraktion in die Wege geleitet. Für Verärgerung in der CDU hatte vor allem die Art und Weise der Ablösung von Verkehrsminister Schnieder gesorgt. Zum Sport. Der niedersächsische Regionalligist SSV Jeddelo 2 hat für die bislang größte Überraschung in der ersten DFB-Pokalrunde gesorgt. Das Amateurteam besiegte Bundesliga-Absteiger Heidenheim mit 5:2. Heidenheim-Trainer Frank Schmidt sagte nachher:
3: Für uns eine ganz schwere Situation, die wir so in der Form noch nicht hatten. Jetzt liegen wir auf dem Boden, müssen zu Recht die Kritik auf uns einprasseln lassen, müssen das alles verarbeiten. Aber die Aufgabe ist es, 180 Grad ins Positive zu drehen.
1: Die zweite Überraschung des Sonntags schaffte Drittligist Rot-Weiß Essen mit dem 2:0 gegen Bundesliga-Absteiger St. Pauli. Ansonsten setzten sich gestern die Favoriten durch. Das Wetter, die aktuelle Vorhersage des Deutschen Wetterdienstes. Heute im Norden und Osten neben einigen Wolken auch sonnige Momente. Nass wird's, wenn überhaupt, nur selten. Im Rest des Landes Sonne satt, Höchstwerte 22 bis 25. Im Südwesten sind bis zu 28 Grad drin. An den Küsten wird's etwas kühler. Morgen in der Nordosthälfte sonnig und trocken, im Südwesten dicht bewölkt und schon am Vormittag gebietsweise etwas Regen. Später im Süden und in der Mitte Deutschlands nass bei 20 bis 27 Grad.
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4: Einen schönen guten Morgen.
5: Guten Morgen.
4: Wir starten rein in den neuen Tag. Heute am 24. August. Wir haben heute Morgen schon mal drüber gesprochen. Heute in 4 Monaten ist Heiligabend. Ja, das heißt, man muss sich jetzt Gedanken machen, was man denn seinen Liebsten schenkt.
5: Du, Nora? Aber, ja. Du hast doch gesagt, seinen Liebsten.
4: Ja.
5: Ne, Stefan?
4: Bin ich nicht dein Liebster? Dein liebster Arbeitsehemann
5: mein
4: hier?
5: Mein liebster Arbeitsehemann, ja.
4: Also heute in 4 Monaten ist Heiligabend.
5: Ja, aber guck mal, wir machen jetzt Scherze drüber und lachen drüber. Ja, aber und tatsächlich, schwupps, und schwupps ist es dann soweit. Genau, also deswegen kann man sich wirklich schon mal langsam darüber Gedanken machen. Schon mal so ein bisschen die Augen offen halten, die Ohren.
4: Ich bin immer ganz neidisch und bewundere immer die Leute, die dann schon irgendwie Anfang November oder Dezember dann
5: alle
4: schon wirklich
5: Geschenke
4: alle
5: zusammen.
4: Geschenke zusammen haben.
5: Also in gut 20 Minuten in den Radio Paloma Stanius haben wir vielleicht so einen Tipp für das Weihnachtsgeschenk. Ja, mehr dazu, wie gesagt, in 20 Minuten.
4: So, jetzt erstmal der Sonne entgegen mit Ben Zucker. Schönen guten Morgen.

0: Roland Kaiser hier auf Radio Paloma, 100% deutscher Schlager am Montagmorgen. Wir haben es 6:50 damit.
1: So, ich war neulich in meiner Lieblingsbar und da konnte man bisher immer nur mit Bargeld zahlen. Ja, darüber habe ich mich immer seit Jahren tierisch geärgert. Seit ein paar Wochen allerdings kann ich da auch mit Karte zahlen, was mich freut. Aber da wurde mir neulich erst wieder bewusst, als ich mit Karte gezahlt habe, ja, dass es nicht einfach nur Karte ranhalten ist und zahlen muss, sondern man muss vorher noch was drücken. Ja, entweder 5%, 10%, 15% oder gar kein Trinkgeld.
0: Genau, es geht ums Thema Trinkgeld, weil das gibt man ja logischerweise dann auch, wenn man mit der Karte bezahlt, gerade wenn man im Restaurant ist, im Café. Und ja, da bekommt man ja, wie du es gerade gesagt hast, immer diese Trinkgeldempfehlungen angezeigt. In der Regel stehen dann verschiedene Möglichkeiten zur Auswahl und erst danach kann gezahlt werden. Aber die Verbraucherzentralen, die kritisieren das, denn die befürchten, dass die Kunden dadurch manipuliert werden könnten.
1: Na, darüber sprechen wir mit Fiona Reinhardt aus der Radio Paloma Redaktion. Schönen guten Morgen.
2: Guten Morgen, ihr beiden.
1: So, was stört denn die Verbraucherzentralen genau an diesem System?
2: Es geht ihnen vor allem um das Design auf den Kartenterminals. Oft ist es ja nämlich so, dass man auf den ersten Blick erstmal in groß und bunt die Trinkgeldoptionen wie 10%, 15% oder 20% sieht. Meistens gibt es aber auch die Option, einen eigenen Betrag einzugeben oder auch gar kein Trinkgeld zu geben. Mhm. Diese Tasten sind aber oft kleiner irgendwo versteckt. Mhm. Die Verbraucherschützer finden, das ist manipulativ und sollte verboten werden. Das sehen übrigens auch viele Kunden so. In einer Umfrage haben 3/4 der Befragten gesagt, die Optionen kein Trinkgeld oder eigener Betrag müssen genauso gut sichtbar sein wie die Trinkgeldvorschläge.
1: Ja, das ist immer so ein bisschen das Problem, dass genau diese Tasten gefühlt immer kleiner sind.
0: Ja, und man stresst sich dann ja irgendwie auch so ein bisschen, ne, wenn man da sitzt. Aber nichtsdestotrotz scheint es ja auch Vorteile zu geben, dass man das Trinkgeld quasi digital direkt eingeben kann.
2: Ja, für die Mitarbeiter macht es den ganzen Prozess natürlich unkomplizierter und es gibt dann wohl auch wieder mehr Trinkgeld. Es ist nämlich wohl so, dass Gäste, die mit Karte oder Smartphone bezahlen, oft gar kein Trinkgeld geben. Das beobachtet die Gewerkschaft Nahrung, Genuss, Gaststätten. Gleichzeitig steigt natürlich auch die Zahl der Menschen, die mit Karte zahlen wollen. Und für uns als Gäste kann es die Situation ja auch erleichtern. Trinkgeld geben kann den einen oder anderen ja auch in Stress versetzen. Mhm. So muss man nicht mehr rumrechnen und auch nicht über den ganzen Tisch rufen, wie viel Trinkgeld man denn geben möchte. Voraussetzung ist natürlich, dass man dann auch auf dem Display die freie Wahl hat.
1: So, jetzt hast du es gerade angesprochen, ne? Es gibt ja trotzdem die Möglichkeit zu sagen, nee, ich gebe kein Trinkgeld, auch wenn die Taste immer super klein ist. Muss ich denn dabei ein schlechtes Gewissen haben?
2: Nein, auf gar keinen Fall. Zumindest, wenn es nach dem Hotel- und Gaststättenverband DEHOGA geht. Der sagt, es spielen ja ganz viele Faktoren eine Rolle, ob wir jetzt Trinkgeld geben oder nicht. Mhm. Nicht nur der Service an sich, sondern auch die Atmosphäre in einem Restaurant und die Qualität des Essens. Jeder Gast sollte also selbst entscheiden, ob und wie viel Trinkgeld er gibt. Das sieht auch die Gewerkschaft NGG so. Trinkgeld sei zwar ein schönes Zeichen der Wertschätzung, aber in erster Linie ist es die Aufgabe des Arbeitgebers, gute Arbeit auch gut zu bezahlen. Mhm. Meine persönliche Einschätzung, wenn ich nicht gerade auf jeden Cent schauen muss, warum dann nicht dem Kellner oder der Kellnerin mit ein bisschen Trinkgeld für den netten Service danken?
0: Das stimmt.
1: Wenn der Service dann gut war.
0: Aber wobei ich sagen muss, ich finde das eigentlich mit diesen digitalen Sachen ganz gut. Ich finde das auch, wenn man das einmal raus hat, dann finde ich das auch gar nicht mehr so kompliziert. Was ich komplizierter finde, ist, wenn du quasi die Rechnung ausgedruckt bekommst und dann händisch dazu schreiben musst, wie viel Trinkgeld du geben möchtest.
1: Ach, das gibt's auch.
0: Das gibt's auch. Ah, ja. Da musst du dann wieder mit dem Rechnen anfangen. Oh. Und das ist ja nun nicht meine große Stärke.
1: Ich finde es immer interessant, im Urlaub, ja, in einer meiner Lieblingsbars in Barcelona tatsächlich, ich will immer Trinkgeld geben, bezahle aber da auch mit Karte und die sind immer so fix, da kann sich gar nichts immer sagen, dass ich Trinkgeld geben will.
0: Ich hab's ja versucht.
1: Ja, ist wirklich so.
0: Ja.
1: So, kurzer Blick auf
0: die Uhr. Bei den ganzen Aperol, die du da trinkst, wäre Trinkgeld tatsächlich angemessen, aber gut.
1: Ja, sollte ich noch Geld kriegen.
0: Ja, ach so, verstehe.
1: Wir haben 7:14, David, schönen guten Morgen.
0: Guten Morgen. Ja, nachdem Stefanie Hertel 2024 mit ihrem Buch Die Wunderwelt der Kräuter einen Spiegel-Bestseller landete, wird es dieses Jahr ein neues Buch geben. Worum es da geht, das erfahren Sie gleich bei uns in den Radio Paloma Star News.
1: Wir bringen Sie immer näher an die Stars. Schönen guten Morgen jetzt mit Fantasy.

0: Steiner hier auf Radio Paloma, 100% deutscher Schlager. Wir haben 7.22 Uhr.
1: Für viele ist die Sommerurlaubszeit ja jetzt vorbei. Ja. Wobei für die Kinderlosen geht die Reisezeit jetzt erst so richtig los. Ne?
0: Genau, oder wo die Kinder aus dem Haus sind. Also Sommerferien sind ja immer teuer und deswegen geht es jetzt für viele nochmal weg. Viele freuen sich auf einen tollen Urlaub. Der könnte aber gerade in dieser Woche in Griechenland wieder etwas schwierig werden, denn da rollt nämlich die nächste Hitzewelle an.
1: Oh,
0: mit
1: ja.
0: 40 Grad. Die Behörden wappnen sich, Ärzte wappnen sich. Takis Zafos, unser Radio Paloma Korrespondent aus Athen, weiß mehr zur aktuellen Wetterlage.
2: Wegen extremer Trockenheit herrscht in weiten Teilen des Landes hohe Waldbrandgefahr. In Athen wurden klimatisierte Hallen geöffnet für Einwohner, die keine Klimaanlage zu Hause haben. Für herrenlose Tiere gibt es mehr als 130 Trinkstellen. Die Behörden raten besonders Touristen, die direkte Sonne zu meiden und ausreichend Wasser zu trinken. Auf keinen Fall fettige Nahrung und Alkohol zu sich nehmen, sagen die Ärzte. Die Hitzewelle soll mindestens 10 Tage dauern.
0: Eieiei, das ist schon ordentlich ja. So, aber wenn ich jetzt mal so auf den Kalender schaue, und 10 Tage rechne.
1: Ja.
0: Für dich geht es ja auch bald in den Urlaub.
1: Nächste Woche.
0: Und zwar in ein Land, was gar nicht so weit weg von Griechenland liegt,
1: ja,
0: nämlich Kroatien.
1: Ich bin gespannt, wie es da dann wird. Ja, ich habe mich mit Kroatien noch gar nicht auseinandergesetzt.
0: Na, also eins kann ich dir sagen, es wird auf jeden Fall heiß.
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1: Und da geht es heute Morgen um Stefanie Hertel. Nachdem Stefanie Hertel 2024 mit ihrem Werk Die Wunderwelt der Kräuter einen Spiegel-Bestseller landete, wird es dieses Jahr ein neues Buch von ihr geben.
0: Genau, auch das beschäftigt sich mit einem großen Hobby von Stefanie, nämlich dem Backen. 2022, da hatte sie ja auch schon das große Promi-Backen gewonnen und nun wird am 7. Oktober ein neues Buch erscheinen von Stefanie. Wir lieben Backen, wobei man ja sagen muss, es ist eigentlich gar nicht ein Buch nur von Stefanie, es ist eher ein Gemeinschaftsbuch von ihr, ihrem Mann Lenny und der Tochter Johanna.
1: Ja, denn neben ihrer gemeinsamen Band haben die drei auch das Backen als großes Hobby für sich, ne?
0: Genau, Stefanie liebt alte Familienrezepte, Lenny ist der große Tüftler, der so den perfekten Blätterteig und so kreieren will und Johanna, die ist natürlich als gelernte Konditorin quasi die große Zaubermeisterin und genauso ist das Buch auch aufgeteilt, also jeder darf quasi seine Königsdisziplin vorstellen.
1: Ja, das Buch kann ab sofort bestellt werden und einige Rezepte kann man sich aber auch schon angucken, ne?
0: Genau, Stefan, haben wir ja schon gemacht und ich sag mal so.
1: Lecker.
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1: Ich bin Uli Reitinger. AOK-Chefin Carola Reimann hat die telefonische Krankschreibung als gutes Mittel verteidigt, gerade in Zeiten von Infektionswellen. So könnten Ansteckungen vermieden und medizinisches Personal geschützt werden, sagte sie den Zeitungen der Funke Mediengruppe. Eine missbräuchliche Nutzung könne die AOK nicht feststellen. Die schwarz-rote Koalition will die Möglichkeit zur telefonischen Krankschreibung abschaffen. Die Sprengstoffdrohne auf dem Flughafen Leipzig-Halle hat nicht nur Politiker und Beamte der Sicherheitsbehörden aufgeschreckt, auch die Bevölkerung macht sich ernsthafte Sorgen. Laut einer YouGov-Umfrage für die dpa ist eine Mehrheit von 63% der Bundesbürger mit Blick auf diesen Vorfall besorgt.
2: Die Drohne war im Sicherheitsbereich des Flughafens zwischen ukrainischen Frachtmaschinen entdeckt worden. Der Generalbundesanwalt ermittelt. Viele glauben, dass Russland dahinter steckt, aber sicher ist das nicht. Die YouGov-Umfrage zeigt, 4 von 5 Befragten halten Deutschland bei der Abwehr feindlicher Drohnen an solch kritischen Stellen wie Flughäfen für schlecht vorbereitet. Dabei hatte die Bundesregierung zuletzt einige Maßnahmen ergriffen. Sie schuf bei der Bundespolizei eine eigene Drohnenabwehreinheit und eröffnete ein Technologiezentrum für Drohnensicherheit in Sachsen-Anhalt. Ursula Winkler, Nachrichtenredaktion.
1: Die Sommerpause ist vorbei. Die CDU-Spitze kommt heute unter Leitung von Parteichef Merz zu ihren ersten Beratungen nach dem Urlaub zusammen. Bei den letzten Gremiensitzungen im Juli hatte es heftige Kritik an den Personalentscheidungen des Kanzlers gegeben. Nach dem Rücktritt von Fraktionschef Spahn hatte Merz 8 Personalwechsel in Regierung, Partei und Fraktion in die Wege geleitet. Für Verärgerung in der CDU hatte vor allem die Art und Weise der Ablösung von Verkehrsminister Schnieder gesorgt. Zum Sport. Der niedersächsische Regionalligist SSV Jeddelo 2 hat für die bislang größte Überraschung in der ersten DFB-Pokalrunde gesorgt. Das Amateurteam besiegte Bundesliga-Absteiger Heidenheim mit 5:2. Heidenheim-Trainer Frank Schmidt sagte nachher:
3: Für uns eine ganz schwere Situation, die wir so in der Form noch nicht hatten. Jetzt liegen wir auf dem Boden. Wir müssen zu Recht die Kritik auf uns einprasseln lassen. Wir müssen das alles verarbeiten. Aber die Aufgabe ist es, 180 Grad ins Positive zu drehen.
1: Die zweite Überraschung des Sonntags schaffte Drittligist Rot-Weiß Essen mit dem 2:0 gegen Bundesliga-Absteiger St. Pauli. Ansonsten setzten sich gestern die Favoriten durch. Das Wetter, die aktuelle Vorhersage des Deutschen Wetterdienstes. Heute im Norden und Osten neben einigen Wolken auch sonnige Momente. Nass wird's, wenn überhaupt, nur selten. Im Rest des Landes Sonne satt, Höchstwerte 22 bis 25. Im Südwesten sind bis zu 28 Grad drin. An den Küsten wird's etwas kühler. Morgen in der Nordosthälfte sonnig und trocken, im Südwesten dicht bewölkt und schon am Vormittag gebietsweise etwas Regen. Später im Süden und in der Mitte Deutschlands nass bei 20 bis 27 Grad.
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4: Einen schönen guten Morgen. Wir haben 7.32 Uhr. Wir starten rein in den neuen Tag heute und in die neue Woche am Montag.
5: Genau.
4: Ne? Und vielerorts geht jetzt die Schule wieder los. Das heißt, die Sommerferien, die sind vorbei. Der Urlaub ist vorbei.
5: Der Ernst des Lebens ruft.
4: So sieht's aus. Aber wir können ja schon mal vom nächsten Urlaub träumen.
5: Ja, und wir wollen nämlich nächstes Jahr Ihren Urlaubstraum wahrmachen. Und dafür wollen wir gerne wissen, ja, wovon träumen Sie denn? Welchen Urlaub wollten Sie schon immer mal machen? Was wollten Sie schon immer mal erlebt haben? Schreiben Sie es uns gerne auf unserer Internetseite radiopaloma.de.

0: Andrea Berg hier auf Radio Paloma, 100% deutscher Schlager. Wir haben 7.43 Uhr so und für viele geht jetzt der Urlaub zu Ende. Ja. Die Sommerferien, die enden. Das heißt auch die Urlaubszeit, die neigt sich so langsam dem Ende. Aber es gibt ja eigentlich fast nichts Schöneres, als dann vom nächsten Urlaub zu träumen. Und beim Träumen, da sind wir schon beim richtigen Stichwort, denn wir wollen nächstes Jahr Ihren Traumurlaub wahrmachen.
1: Ja, dafür erzählen Sie uns einfach, wie Ihr Traumurlaub denn eigentlich aussehen soll. Ja. Klicken Sie sich dafür einfach rein auf radiopaloma.de, so wie die Sabine aus Cottbus. Einen schönen guten Morgen.
0: Guten Morgen, hallo.
2: Ja, schönen guten Morgen. Hier ist die Frau Kalmbach, die Sabine.
0: Hallo Sabine.
1: Sabine, wir haben eine E-Mail von Ihnen bekommen mit Ihrem Traumurlaub. Und Sie machen ja kuriose Sachen oder haben kuriose Sachen vor. Andere wollen irgendwie in die Wärme und Sie wollen in die Kälte.
2: Genau.
0: Ja, also jetzt sind wir wirklich mal ganz, ganz neugierig. Erzählen Sie uns doch mal von Ihrem Traumurlaub, bitte.
2: Ja, ich habe einen Traum. Ich möchte gerne mal mit einem Expeditionsschiff in die Antarktis, aber vorher noch so ein Stückchen von Chile aus. Man kann ja so eine Kombi machen mit dem gleichen Schiff. Und es gibt da auch so eine Reise, die über diesen 66. Breitengrad geht. Und das hätte ich gerne kombiniert, würde gerne die Pinguine sehen. Da freue ich mich drauf. Und wenn man manchmal so im Fernsehen die Dokus sieht, sehe ich immer Gänsehaut.
1: Okay.
2: Also ich möchte das eigentlich gerne mitnehmen und ich fahre eigentlich darauf, aber das ist eben ein bisschen...
0: Wollte ich gerade sagen. Also das ist ja nun wirklich ein Urlaub. Das ist ja unfassbar besonders. Wenn Sie jetzt sagen, da kriegen Sie Gänsehaut. Also ich sag Ihnen mal was, Sabine. Alleine bei der Vorstellung, in die Antarktis zu reisen, da bekomme ich auch schon Gänsehaut.
1: Aber vor Kälte, ne?
0: Ja, aber ich meine, zu welcher Jahreszeit würden Sie da hinwollen? Ich meine, die Antarktis, natürlich, da ist es kalt, aber das ist ja tatsächlich Land, glaube ich, oder?
2: Ja, da ist Festland mit dabei und das ist meistens so im Januar. Februar.
0: Genau, und Südhalbkugel ist dann da quasi, also was bei uns der Winter ist, ist dann da quasi der Sommer und da wäre es dann, wie warm oder kalt wäre es da? Wissen Sie das?
2: Nee, habe ich mich jetzt nicht so damit beschäftigt.
0: Und hätten Sie keine Angst vor der Kälte?
2: Nee, überhaupt nicht.
0: Nee.
2: Also ich glaube schon, das ist damit die wärmste Zeit, damit die Schiffe da auch durchkommen.
0: Ja. Naja, also auf jeden Fall eine sehr, sehr besondere Reise, Sabine.
1: Jawohl,
0: die Antarktis. Ich sag mal so, das ist jetzt hiermit im Lostopf und vielleicht, Sabine, hören wir uns dann nächstes Jahr nochmal.
2: Das wäre schön, das würde mich freuen.
0: Also vielen Dank fürs Teilen dieses besonderen Traums und natürlich auch Dankeschön fürs Radio Paloma hören und dann wünschen wir Ihnen einen schönen Wochenstart und eine schöne Woche.
2: Ich danke schön.
0: Machen Sie es gut.
2: Das wünsche ich euch auch.
0: Dankeschön. Ciao.
1: Tschüss.
2: Ja, tschüss.
1: Ja, wovon träumen Sie? Wie sieht Ihr Traumurlaub aus? Erzählen Sie es uns ganz einfach auf radiopaloma.de. Jetzt einfach reinklicken.
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0: Marlene, schau mich bitte nicht so an. Hier auf Radio Paloma 100% deutscher Schlager. Die neuen deutschen Schlager, die hören Sie hier bei uns immer zuerst. Wir haben 7.53 Uhr damit.
1: Die geplante Abschaffung der telefonischen Krankschreibung wird erneut kritisiert. Mehr dazu ja gleich bei uns in den Radio Paloma Nachrichten um 8 Uhr.
0: So, und bis dahin checken wir aber noch, was dieser 24. August für uns bereithält. Hier ist der Blick in die Sterne für Sie.
2: 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Widder.
3: Momentan befinden Sie sich an einem toten Punkt. Nichts scheint voranzugehen und Sie überlegen, alles hinzuwerfen. Sehen Sie solche Momente als eine Probe Ihres Willens an.
2: Stier.
3: Da haben Sie wohl endlich Ihre Mitte gefunden. Körperlich und seelisch fühlen Sie sich rundum fit und im Einklang mit sich selbst. Sie genießen heute die schönen Dinge des Lebens.
2: Zwillinge.
3: Sie können gut zuhören. Dann haben Sie Glück, denn auf diesem Weg erfahren Sie heute viel Neues, das Ihnen von Nutzen sein kann.

0: Erholung zu geben.
1: Jungfrau.
0: Momentan stellen Sie nicht gerade viel auf die Beine. Beißen Sie Ihre Zähne zusammen und setzen Sie sich durch. Sonst glauben andere, dass Sie mit Ihnen machen können, was Sie wollen.
1: Waage.
0: Sie strahlen eine innere Zufriedenheit und Ausgeglichenheit auf Ihr Umfeld aus. Nutzen Sie die entspannte Atmosphäre, um bestehende Freundschaften zu vertiefen.
1: Skorpion.
0: Es fällt Ihnen heute nicht leicht, das, was Ihnen zu Ohren kommt, ohne Wenn und Aber zu akzeptieren. Daran wird aber kein Weg vorbeiführen.
1: Schütze.
0: Jemand scheint Sie ein bisschen zu verunsichern. Vergessen Sie nicht, dass Sie das Ruder jederzeit wieder selbst in die Hand nehmen können.
1: Steinbock.
0: Sehen Sie zu, dass bei dem heutigen Stress Ihr eigenes Wohlergehen nicht auf der Strecke bleibt. Nehmen Sie sich die Zeit, Ihre Kraftreserven wieder ein wenig aufzutanken.
1: Wassermann.
0: Mit Ihrer Ungeduld könnten Sie sich heute selbst im Wege stehen. Sie sollten es hinnehmen, dass einige Dinge einfach Zeit brauchen.
1: Fische.
0: Sie sind dieser Tage sehr gefragt. Nutzen Sie die Zeit für gemeinsame Unternehmungen mit Freunden. Mit Ihrem charmanten Auftreten können Sie zudem andere überzeugen und für sich gewinnen.
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1: Ich bin Uli Reitinger. Die Sommerpause ist zu Ende. Im politischen Berlin geht heute der Betrieb wieder los. Bundeskanzler Merz leitet am Vormittag die Sitzung des CDU-Präsidiums. Nach diesem parteiinternen Termin steht morgen dann schon eine Klausur der schwarz-roten Koalition, also mit der SPD, an.
2: Der Rücktritt von Jens Spahn als Unionsfraktionschef, der quasi Rauswurf von Verkehrsminister Patrick Schnieder und weitere Personalentscheidungen hatten im Juli für ordentlich Wirbel auch innerhalb der CDU gesorgt. Jetzt wird sich zeigen, ob sich die Wogen geglättet haben. Wirklich Zeit für weitere Personaldebatten ist auch nicht. Schon in knapp 2 Wochen steht die erste Landtagswahl in Sachsen-Anhalt an. Auch der Mittelstandsverband fordert von Kanzler Merz jetzt Führungsstärke und einen klaren Fokus auf die anstehenden Reformen. Diana Kramer, Nachrichtenredaktion.
1: Die Krankenkasse AOK hat die telefonische Krankschreibung als gutes Mittel verteidigt, gerade in Zeiten von Infektionswellen. So könnten Ansteckungen vermieden und medizinisches Personal geschützt werden, sagte AOK-Chefin Reimann den Funke-Zeitungen. Eine missbräuchliche Nutzung könne ihre Kasse nicht feststellen. Die schwarz-rote Koalition will die Möglichkeit zur telefonischen Krankschreibung abschaffen. Europa muss sich wegen der starken Erwärmung des Kontinents künftig auf besonders viele Extremwetterereignisse einstellen. Deren Häufigkeit werde mit der Erwärmung weiter zunehmen, sagt Stefan Rahmsdorf vom Potsdam-Institut für Klimafolgenforschung der Rheinischen Post.
3: Dieser Sommer könnte das neue Normal werden. Was früher alle 500 Jahre vorkam, das tritt heute schon alle 50 Jahre auf, sagt der Experte. Also zum Beispiel sintflutartiger Regen, ausgedörrte Felder, und er fordert runter mit den Emissionen auf null, damit es nicht noch schlimmer wird. Ungewöhnlich heftig erwärmt sich gerade auch der Pazifik. Das Wetterphänomen El Niño schlägt zu. So stark wie noch nie, vermuten Forscher. Claudia Wächter, Nachrichtenredaktion.
1: Zum Fußball: In der ersten Runde des DFB-Pokals hat es gestern 2 Überraschungen gegeben. Die beiden Bundesliga-Absteiger sind rausgeflogen. Der 1. FC Heidenheim mit 2:5 gegen den niedersächsischen Regionalligisten SSV Jeddelo 2. Und der FC St. Pauli unterlag bei Drittligist Rot-Weiß Essen mit 0:2. Bei den anderen Spielen gab es keine Überraschungen. So setzten sich gestern alle Erstligisten durch. Also Freiburg, Union Berlin, Mönchengladbach, Paderborn und Mainz sind eine Runde weiter. Das Wetter, die aktuelle Vorhersage des Deutschen Wetterdienstes. Heute im Norden und Osten neben einigen Wolken auch sonnige Momente. Nass wird's, wenn überhaupt, nur selten. Im Rest des Landes Sonne satt, Höchstwerte 22 bis 25. Im Südwesten sind bis zu 28 Grad drin. An den Küsten wird's etwas kühler. Morgen in der Nordosthälfte sonnig und trocken, im Südwesten dicht bewölkt und schon am Vormittag gebietsweise etwas Regen. Später im Süden und in der Mitte Deutschlands nass bei 20 bis 27 Grad.
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4: Einen schönen guten Morgen.
5: Guten Morgen.
4: Wir haben es 3:08. Auf geht's in den neuen Tag heute am Montag. So, es gibt mal wieder eine neue Studie zum Kaffee.
5: Ja, ich habe es auch schon gelesen,
4: also,
5: Stefan.
4: Den schütte ich ja hier jeden Morgen in mich hinein, literweise gefüllt.
5: Und ich meine, jetzt hat es ja auch endlich seine Wirkung gezeigt. Ja,
4: ja, ja. Denn Kaffeetrinker haben laut dieser neuen Studie weniger Körperfett und mehr Muskeln.
5: Und ich sag jetzt ganz kurz ciao.
4: Ja?
5: Ich gehe zur Kaffeemaschine.
4: Viel Spaß.

0: Pietro Basile hier auf Radio Paloma, 100% deutscher Schlager. Wir haben es gleich 10 nach 8.
1: Wir starten in die letzte Augustwoche, damit in die letzte meteorologische Sommerwoche. Mhm. Und vielleicht haben Sie es ja gerade in den letzten Tagen, an denen es viel geregnet hatte, auch gerochen.
0: Oh ja.
1: Dieser einzigartige Duft, den es nach so einem Sommerregen gibt.
0: Ja, ich weiß genau, was du meinst. Ich liebe diesen Geruch. Also gerade wenn es heiß war und es dann so einen kurzen Regenschauer gibt, ne? Mhm. Und irgendwie der Regen auf den Boden fällt, das riecht extrem gut.
1: Ja.
0: Da gibt es sogar einen Namen dafür. Aber warum riecht das eigentlich so? Das besprechen wir mit Elisa Schuh aus der Radio Paloma Redaktion. Die hat sich nämlich mal schlau gemacht,
1: woher
0: dieser typische Sommerregengeruch kommt. Einen schönen guten Morgen.
1: Guten Morgen.
2: Hallo.
1: So, bleiben wir doch gleich mal bei der Frage. Woher kommt denn dieser Regenduft draußen?
2: Also genau genommen riecht ja nicht der Regen, sondern das, was nass wird.
1: Mhm.
2: Sprich eine Mischung aus Inhaltsstoffen von Pflanzen, Bakterien und vom Erdboden. Für diesen ganz besonderen Duft des Sommerregens gibt es sogar einen eigenen Namen. Petrichor.
0: Mhm.
2: Dieser poetische Name kommt aus dem Griechischen und besteht aus zwei Wörtern. Petra steht für Stein. Mit Ichor ist in der griechischen Mythologie eine spezielle Flüssigkeit gemeint. Die soll in den Adern der Götter fließen.
0: So, und das gibt es sogar zu kaufen als Duftkerze und als Raumduft. Ich habe wirklich schon mal überlegt, ob ich das mal machen soll, weil es riecht ja wirklich einfach ganz besonders.
1: Ja.
0: Aber was ich mich frage, warum riecht es denn ausgerechnet nach einem Sommerregen so stark und nicht jetzt irgendwie nach einem Regen im Frühling oder im Herbst?
2: Genau. Je trockener und feinporiger der Boden, desto intensiver ist der Geruch.
1: Mhm.
2: Wenn die Regentropfen auf den staubigen Boden treffen, bilden sich kleine Luftbläschen mit Geruchspartikeln. Der Regenduft kommt aber auch von Pflanzen.
0: Mhm.
2: Die produzieren in Trockenphasen ein gelbliches Öl, das auch von Böden oder Steinen aufgenommen wird. Wenn es dann regnet, wird der Geruch davon frei.
1: Mhm.
2: Wenn es windig ist, kann ich diese Duftstoffe übrigens schon aus der Ferne riechen. Selbst wenn ich noch im Trockenen stehe.
0: Aha.
1: Okay, ja, also darauf können wir jetzt nochmal achten. Es war jetzt nochmal schön warm werden die Woche, ne?
0: Ja.
1: Und wenn es dann regnet.
0: Ich glaube übrigens auch, dass nicht nur wir Menschen diesen Geruch ganz toll finden. Muss man mal drauf achten, wenn man irgendwie Hund oder Katze zu Hause hat. Ne? Katzen, wenn die dann so die Nase aus dem Fenster stecken und so schnuffeln oder Hunde.
1: Ja, ist doch Sommer.
0: Genau.
1: So, kurzer Blick auf die Uhr. Wir haben es damit 8 Uhr und 12 Minuten. Einen schönen guten Morgen.
0: Guten Morgen.
1: Wir starten durch in den Montag.
0: So, und eigentlich ist es ja jetzt knapp ein halbes Jahr her, dass Michelle sich offiziell von der Bühne verabschiedet hat. Das bleibt auch so, zumindest als Sängerin. Aber sie kommt auf die Bühne zurück. Mehr dazu gleich bei uns in den Radio Paloma Star News.
1: Wir bringen Sie immer näher an die Stars. Schönen guten Morgen jetzt mit Gigi Anderson.

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0: Neue Musik von DJ Herzbeat und Annemarie Alfeld. Verlieb dich nicht in einen Heartbreaker hier auf Radio Paloma. 100% deutscher Schlager. Bei uns hören Sie die neuen deutschen Schlagerhits immer zuerst. Wir haben es 8.18 Uhr am Montag. Ja, aha. Wir alle kennen dieses Geräusch noch. Mhm. Das Klingeln eines Telefons, ja. Eines Telefons mit Schnur, mit Kabel. Richtig. Also so ein Festnetztelefon, genau. Halt, ne? Ja, in unserer Kindheit oder Jugend gehörte das einfach mit dazu. Heutzutage ist das Festnetztelefon allerdings ein Auslaufmodell.
1: Ja, ich meine, die meisten von uns, die haben ja einen Festnetzanschluss automatisch mit dabei, wenn man einen Internetvertrag für zu Hause hat. Aber die meisten nutzen das immer weniger. Nur noch 61% nutzen tatsächlich ein klassisches Festnetztelefon.
0: Annabel Giesbert aus der Radio Paloma Redaktion weiß mehr dazu.
2: Viele Menschen kommen heute allein mit dem Handy aus. Verivox nennt dafür mehrere Gründe. Handytarife bieten Flatrates und viel Datenvolumen. Außerdem sei das Handynetz besser geworden. Ein Festnetzanschluss kostet oft extra und bietet keine zusätzlichen Funktionen. Selbst wenn er im Tarif enthalten ist, bleibt das klassische Telefon bei vielen oft monatelang ungenutzt liegen. 18% sagen, sie nutzen es nur noch gelegentlich.
0: Ja, 18% nutzen nur noch gelegentlich das Festnetztelefon, ja. Ich habe auch so einen Vertrag, wo ich so einen Festnetzanschluss drin habe, ja. Kenne die Nummer noch nicht mal. Ja.
1: Geht mir auch
0: aber
1: so.
0: Manchmal wünschte ich mir, ja, dass ich so ein Telefon habe. Mhm. Ja, dann könnte ich nämlich anrufen, um mein Handy zu suchen.
1: Das stimmt. Jetzt, wo du das sagst, vielleicht denke ich auch noch mal drüber nach.
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0: Und heute Morgen geht es um Michelle.
5: Und bist du anders, anders als die anderen? Und all die anderen sind anders als du.
0: Ja, ein halbes Jahr ist es jetzt her, dass sich Michelle als Sängerin von der Bühne verabschiedet hat. Mhm. Auf sie verzichten müssen ihre Fans aber dank Social Media trotzdem nicht, ne?
1: Genau, da teilt sie ja seit einigen Monaten ihre Nachtgedanken in Anführungsstrichen. Mhm. In regelmäßigen Abständen geht sie da live und teilt ihre Gedanken zum Thema Mindset, innere Heilung und Persönlichkeitsentwicklung. Und weil sich dieses Format so großer Beliebtheit erfreut, wird es davon jetzt quasi eine Bühnenversion geben.
0: Ja, am 14. November ist das soweit. Da ist Michelle dann im Saalbau in St. Wedel zu erleben. Mhm. Tickets gibt's übrigens ab 39 Euro, ne?
1: Genau, und ja, ich meine, das Ganze ist natürlich lokal sehr beschränkt. Also das Ganze ist im Saarland, da kommt natürlich nicht jeder hin. Aber ich meine, erstmal ist es nur eine einmalige Sache. Aber wer weiß, vielleicht wird aus den Nachtgedanken bald noch mehr. Wir halten sie hier auf jeden Fall auf dem Laufenden.
0: Naja, und vielleicht singt sie ja auch den einen oder anderen Song noch.
1: Ja, ja, schon, ich merke schon, die Hoffnung ist da, ne?
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0: Anna Karina Wojcik, alles oder nichts zum Start in den Montag. Wir haben es 8.26 Uhr.
1: Die Sommerpause der Bundesregierung ist vorbei. Welche Themen und Termine jetzt anstehen, das erfahren Sie gleich hier bei uns in den Radio Paloma Nachrichten um 8:30 Uhr.
0: Und bis dahin gibt's Dennis Wilms und Träum von dir. Schönen guten Morgen.
1: Morgen.

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1: Ich bin Uli Reitinger. Die Sommerpause ist zu Ende. Im politischen Berlin geht heute der Betrieb wieder los. Bundeskanzler Merz leitet am Vormittag die Sitzung des CDU-Präsidiums. Nach diesem parteiinternen Termin steht morgen dann schon eine Klausur der schwarz-roten Koalition, also mit der SPD, an.
2: Der Rücktritt von Jens Spahn als Unionsfraktionschef, der quasi Rauswurf von Verkehrsminister Patrick Schnieder und weitere Personalentscheidungen hatten im Juli für ordentlich Wirbel auch innerhalb der CDU gesorgt. Jetzt wird sich zeigen, ob sich die Wogen geglättet haben. Wirklich Zeit für weitere Personaldebatten ist auch nicht. Schon in knapp 2 Wochen steht die erste Landtagswahl in Sachsen-Anhalt an. Auch der Mittelstandsverband fordert von Kanzler Merz jetzt Führungsstärke und einen klaren Fokus auf die anstehenden Reformen. Diana Kramer, Nachrichtenredaktion.
1: Die Krankenkasse AOK hat die telefonische Krankschreibung als gutes Mittel verteidigt, gerade in Zeiten von Infektionswellen. So könnten Ansteckungen vermieden und medizinisches Personal geschützt werden, sagte AOK-Chefin Reimann den Funke-Zeitungen. Eine missbräuchliche Nutzung könne ihre Kasse nicht feststellen. Die schwarz-rote Koalition will die Möglichkeit zur telefonischen Krankschreibung abschaffen. Europa muss sich wegen der starken Erwärmung des Kontinents künftig auf besonders viele Extremwetterereignisse einstellen. Deren Häufigkeit werde mit der Erwärmung weiter zunehmen, sagt Stefan Rahmsdorf vom Potsdam-Institut für Klimafolgenforschung der Rheinischen Post.
3: Dieser Sommer könnte das neue Normal werden. Was früher alle 500 Jahre vorkam, das tritt heute schon alle 50 Jahre auf, sagt der Experte. Also zum Beispiel sinnflutartiger Regen, ausgedörrte Felder, und er fordert runter mit den Emissionen auf null, damit es nicht noch schlimmer wird. Ungewöhnlich heftig erwärmt sich gerade auch der Pazifik. Das Wetterphänomen El Niño schlägt zu. So stark wie noch nie, vermuten Forscher. Claudia Wächter, Nachrichtenredaktion.
1: Zum Fußball: in der ersten Runde des DFB-Pokals hat es gestern 2 Überraschungen gegeben. Die beiden Bundesliga-Absteiger sind rausgeflogen. Der SFC Heidenheim mit 2:5 gegen den niedersächsischen Regionalligisten SSV Jeddelo 2. Und der FC St. Pauli unterlag bei Drittligist Rot-Weiß Essen mit 0:2. Bei den anderen Spielen gab es keine Überraschungen. So setzten sich gestern alle Erstligisten durch. Also Freiburg, Union Berlin, Mönchengladbach, Paderborn und Mainz sind eine Runde weiter. Das Wetter, die aktuelle Vorhersage des Deutschen Wetterdienstes. Heute im Norden und Osten neben einigen Wolken auch sonnige Momente. Nass wird's, wenn überhaupt, nur selten. Im Rest des Landes Sonne satt, Höchstwerte 22 bis 25. Im Südwesten sind bis zu 28 Grad drin. An den Küsten wird's etwas kühler. Morgen in der Nordosthälfte sonnig und trocken, im Südwesten dicht bewölkt und schon am Vormittag gebietsweise etwas Regen. Später im Süden und in der Mitte Deutschlands nass bei 20 bis 27 Grad.
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4: Einen schönen guten Morgen, guten Morgen heute am Montag. Wir haben es 8.33 Uhr. Ja, wir starten in die letzte Augustwoche und in dieser Woche geht ja mehr oder weniger am Sonntag eine große Ära zu Ende, ne?
5: Das kann man so sagen. Es wird zwar nochmal eine Sonderausgabe am 6.9. geben, aber diese Woche Sonntag ist es tatsächlich soweit. Am 30. August wird die letzte reguläre Ausgabe von Immer wieder Sonntags im Fernsehen zu sehen sein. Und wir dürfen uns da wirklich auf tolle Gäste freuen, unter anderem Florian Silbereisen. Ist ja irgendwie eine ziemlich großzügige Sache, so als eigener Moderator dann in die Show von jemand anderem zu kommen. Aber man muss auch sagen, also Stefan Ross und Florian Silbereisen, die beiden, die kennen sich ja wirklich seitdem sie kleine Kinder sind. Ja, also das wird eine ganz besondere Ausgabe, können wir uns schon drauf freuen. Am Sonntag, Immer wieder Sonntags, zum letzten Mal offiziell.
4: Ja, also reinschalten lohnt sich da auf jeden Fall. Und jetzt hören wir Florian Silbereisen. Hier ist er mit Sommernachtsgefühle.

0: Wolfgang Petri um 8.40 Uhr.
1: Guten Morgen.
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0: Ja, viele von uns sind ja im Fitnessstudio angemeldet. Mhm. Aber wenn man sich mal die Zahlen genauer anguckt, geht gerade mal jeder Fünfte regelmäßig ins Fitnessstudio. Ne?
1: Ja, 21% von den Menschen, die im Fitti angemeldet sind, gehen tatsächlich auch hin. Mhm. Aber die Studios, die sind ja trotzdem voll. Ich meine, klar, hier hat man alles an einem Fleck. Ja. Man kann viel besser trainieren. Aber stimmt es eigentlich wirklich? Darüber sprechen wir heute Morgen mit unserem Experten für einen gesunden Lifestyle, mit Ralf Buhlmann. Einen schönen guten Morgen.
3: Einen sportlichen guten Morgen, ihr beiden.
1: Einen sportlichen guten Morgen auch an dich.
0: Ich sag's ja auch immer wieder, im Gym kann man viel besser und gezielter trainieren als zu Hause. Mhm. Ja, zumindest ist das so immer die Meinung von allen.
1: Genau.
0: Ja. Stimmt das denn aber oder ist da eigentlich, oder redet man sich das einfach nur schön?
3: Ich denke, da ist schon was dran. Ich gehe da zum Beispiel hin, weil ich im Studio einfach mehr Auswahl an Geräten und Gewichten habe. Mhm. Und der Gang zum Studio, das ist auch ein Thema, das wird zur Gewohnheit und zur Routine. Und das ist eigentlich das Ziel. Für mich ist das auch dann das Ritual, dahin zu gehen. Mhm. Rein technisch reicht für die meisten Ziele das eigene Körpergewicht völlig aus, um Kraft, Muskeln aufzubauen. Aber die Frage ist, gehst du eher 2-3 Mal in der Woche ins Studio oder trainierst du tatsächlich eher 2-3 Mal in der Woche daheim, allein in der Wohnung? Mhm. Und wenn ja, wie gut trainierst du dort wirklich? Für mich persönlich schlägt das Studio das Training daheim. Aber das muss nicht für jeden so sein. Also da gibt's auch so oder so.
1: Ja, ich verstehe schon, was du meinst. Es ist so ein bisschen wie, wenn man zur Arbeit geht, dann geht man da auch hin, um zu arbeiten. Und wenn man ins Fitnessstudio geht, dann geht man da eben auch hin, um gezielt Sport zu machen. Nun ist es aber so, das Fitnessstudio ist ja auch eine Geldsache. Nicht jeder kann sich das leisten. Es ist auch nicht für jeden gut zu erreichen. Es ist nicht für jeden mit der Arbeit vereinbar. Jetzt ist aber kein Sport zu machen, dafür sprechen wir hier schon zu lange, Ralf, auch keine Option. Kann man denn tatsächlich auch völlig kostenlos zu Hause erfolgreich trainieren?
3: Ja, natürlich kann man das, absolut. Kniebeugen, Liegestütze, Ausfallschritte, leichte Gewichte, Widerstandsbänder, Kettlebells, kann man alles zu Hause machen. Mit wenig Equipment oder auch völlig ohne. Das funktioniert tatsächlich genauso effektiv. Man muss nur bereit sein, mit der Zeit dann auch Wiederholungen zu steigern, Schwierigkeiten zu steigern, Gewichte zu steigern, damit der Körper den Anreiz kriegt. Wenn du das machst, dann klappt das zu Hause zu 100%, ganz sicher.
1: Okay, nun ist ja aber die Art der Ausführung durchaus wichtig. Genau. Ne? Wie mache ich das denn? So ganz ohne Trainer, ganz ohne Equipment oder halt nur mit einem ganz kleinen Equipment?
0: Die Frage stelle ich mir selbst im Fitnessstudio manchmal. Mache ich das überhaupt richtig?
3: Der Tipp ist, lass dir das einmal tatsächlich zeigen und dann schau in den Spiegel und vergleich das, was du gelernt hast, mit dem Bild, was du da im Spiegel siehst. Wichtiger Tipp auch, es gibt so viele kleine Videos im Internet. Geh mal bei Google rein oder bei YouTube und schau dir die Übung an, wie sie ausgeführt wird. Zu jeder Übung findest du dort irgendwas. 2-3 Typen, die dir zeigen, wie das aussieht. Und stellst dich vor den Spiegel und machst das genauso nach. Ich mach das auch so. Und dann frag einfach mal eine KI. Lass dir einen Plan machen für dich persönlich mit Anzahl der Übungen, mit Anzahl der Wiederholungen, welche Übungen du machen sollst. Und dann notier das am besten auch, was du zu Hause trainiert hast. Also lass dich da anleiten. Entweder mit einem normalen Menschen, das ist die beste Lösung. Mhm. Die zweitbeste Lösung ist, schau dir Erklärvideos im Internet an. So mache ich das auch, obwohl ich seit 50 Jahren trainiere. Mhm. Ich mache das genauso.
1: So, also man darf sich da durchaus Hilfe holen. Jawohl. Und ich meine, wenn man einen Partner hat, ne, den kann man ja auch mal fragen und sagen, guck mal, guckt hier mein Hintern raus oder guckt er nicht raus? So, sieht es gut aus, sieht es nicht gut aus? Also das geht durchaus. Ralf, vielen, vielen Dank für deine Tipps und wir hören uns natürlich nächste Woche wieder. Also den Stefan nicht, den hörst du nicht, der ist im Urlaub, aber wir zwei, wir hören uns.
3: Schönen Urlaub, Stefan.
0: Dankeschön.
1: Tschüss.
3: Bis bald. Tschüss.
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0: Patrice Egli und Volles Risiko hier auf Radio Paloma 100% Deutscher Schlager um 8.51 Uhr.
1: Die Allgemeine Ortskrankenkasse, die AOK, hat die geplante Abschaffung der telefonischen Krankschreibung kritisiert. Mehr dazu hier gleich bei uns in den Radio Paloma Nachrichten um 9 Uhr.
0: Ja, dieser Sommer, der hatte es wirklich in sich. Wochenlange Hitze, kaum Regen. Ich meine, man braucht nur mal auf den eigenen Balkon oder in den eigenen Garten zu gucken, um zu wissen, dass das den Pflanzen nicht so richtig gut getan hat. Und so sieht das natürlich auch in der Landwirtschaft aus. Das hat ja auch schon der Bauernpräsident dieses Jahr bestätigt. Aber ist so die Frage, drohen da jetzt leere Regale und Preisexplosionen bei bestimmten Produkten?
1: Ja, Experten sagen, leere Regale nein, höhere Preise zum Teil.
0: Uli Reitinger aus der Radio Paloma Redaktion weiß mehr.
2: Vor allem in Süd- und Westdeutschland hat die Dürre zu schwachen Erträgen bis hin zu Missernten geführt. Von der Agrarmarkt-Informationsgesellschaft heißt es, Engpässe gibt's nicht, der Markt wird versorgt. Aber zum Beispiel Salatgurken, Äpfel und Kartoffeln sind oder werden in diesem Jahr teurer als im Vorjahr. In den Bäckereien wirkt sich die schlechte Getreideernte nicht auf die Preise aus, schätzen die Experten. Denn in diesem Bereich gibt es viele Prozesse zwischen der Getreideernte und dem Verkauf von Brot. Hier sind die hohen Energiekosten eher das Problem.
1: Aha. Ja, also Kartoffeln könnten teurer werden und Salatgurken. Mhm. Ja. Und da muss ich ja wirklich sagen, also bei so einer Salatgurke, wenn die irgendwie über einen Euro kostet,
0: nehme ich sie nicht mit. Ja. Mache ich auch nicht. Jetzt. Sag ich dir ehrlich, bin ich zu geizig. Das tut mir richtig weh.
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0: Ich bin Uli Reitinger. Die Pläne zur telefonischen Krankschreibung stoßen weiter auf Kritik. Die Chefin der AOK, Carola Reimann, will an der Möglichkeit, sich per Telefon krankschreiben zu lassen, festhalten. Gerade während der Infektionswellen könnten Ansteckungen vermieden und medizinisches Personal geschützt werden, sagte sie den Zeitungen der Funke Mediengruppe.
1: Die AOK-Chefin ist sich sicher, es gibt nicht mehr Blaumacher durch die telefonische Krankschreibung. Die Bundesregierung will dagegen die telefonische Krankschreibung abschaffen. Außerdem soll ab dem ersten Krankheitstag eine Arbeitsunfähigkeitsbescheinigung vorgelegt werden. Grund? Kanzler Merz will so die Krankheitstage in den Unternehmen verringern. Claudia Wächter, Nachrichtenredaktion.
0: Heute erwacht das politische Berlin aus der Sommerpause. Auch der Kanzler ist wieder da. Friedrich Merz leitet heute die Sitzung des CDU-Präsidiums. Es ist die erste Sitzung der CDU-Spitzen seit den personellen Maßnahmen, die Merz im Juli einigen innerparteilichen Ärger eingebracht hatten. Morgen kommen die Union und die SPD im brandenburgischen Neu-Hardenberg zu einer Regierungsklausur zusammen. Wer im Restaurant, Café oder an der Ladentheke mit Karte zahlen will, bekommt immer häufiger Trinkgeldempfehlungen auf dem Kartenlesegerät angezeigt. Verbraucherzentralen kritisieren das. Sie fürchten, dass Kunden manipuliert werden.
2: Verbraucherschützer kritisieren vor allem, dass die Tasten für einen eigenen Betrag oder kein Trinkgeld auf den Kartenterminals oft schlechter sichtbar sind, während die Vorschläge wie 10, 15 oder 20% Trinkgeld farblich hervorstechen. Viele Kunden würden sich dadurch gedrängt fühlen, dabei würden die meisten von sich aus gerne Trinkgeld geben. Gleichzeitig beobachtet die Gastronomiegewerkschaft aber auch, dass Kartenzahler häufig gar kein Trinkgeld geben. Deswegen sei so ein System praktisch. Gäste dürften aber auf keinen Fall zum Trinkgeldgeben gedrängt werden und das Trinkgeld müsse auch wirklich beim Personal ankommen. Fiona Reinhardt, Nachrichtenredaktion.
0: Und noch zum Fußball. Im DFB-Pokal hat es gestern in der ersten Runde zwei Überraschungen gegeben. Zwei Bundesliga-Absteiger haben gepatzt und sind ausgeschieden. Der 1. FC Heidenheim unterlag beim niedersächsischen Viertligisten SSV Jedelo 2 mit 2:5. Und der FC St. Pauli verlor bei Drittligist Rot-Weiß Essen mit 0:2. Ansonsten gab es keine Überraschungen, so setzten sich alle fünf Erstligisten, die gestern im Einsatz waren, auch durch. Freiburg, Union Berlin, Mönchengladbach, Paderborn und Mainz stehen in Runde 2. Das Wetter, die aktuelle Vorhersage des Deutschen Wetterdienstes. In den meisten Gegenden ist es ein schöner Start in die neue Woche. Die Sonne scheint, es bleibt trocken und die Temperatur steigt auf angenehme 22 bis 28 Grad. Im Norden und Osten ist es zum Teil auch dichter bewölkt, aber Regen fällt höchstens zwischen Vorpommern und der Uckermark. Am Dienstag wird es in der Nordosthälfte sonnig und trocken. Im Süden und in Teilen der Mitte Deutschlands ziehen Wolken auf. Schon am Vormittag kann es hier regnen. Später sind auch Gewitter nicht ausgeschlossen. Das Ganze bei 20 bis 27 Grad.
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4: Einen schönen guten Morgen heute Montag. Wir haben es 8:35 und das heißt was, Nora?
5: Es gibt eine neue Stimme in unserem nur 9 Uhr Schlagerquiz, ja. Nachdem letzte Woche wirklich jeder wusste, dass wir Vincent Groß suchen. Ist es diese Woche vielleicht nicht ganz so leicht? Vielleicht aber auch doch. Wir hören mal.
6: Unten drunter wird dann Feuer gemacht, aber nur mit Buchenholz, ganz wichtig.
4: Oh. Ich finde, das kann man aber auch gut raushören, oder?
6: Unten drunter wird dann Feuer gemacht, aber nur mit Buchenholz, ganz wichtig.
5: Ja, ist wirklich nicht so schwer. Ja, also zu gewinnen gibt es wie immer unsere nur 9 Uhr Uhr. Ein smarter Lautsprecher ist das mit Wecker und Uhr. Ja, und Sie können Ihre Lösung abgeben auf unserer Internetseite radiopaloma.de. Muss aber nicht sofort sein. Sie können sich ganz entspannt bis Donnerstag Zeit lassen. Es gibt ja ab morgen dann auch noch jeden Tag einen Tipp.

0: Daniel Ceylan hier auf Radio Paloma, 100% deutscher Schlager am Montagmorgen. Wir haben es 10 nach 9.
1: Wir schauen heute Morgen mal ans andere Ende der Welt, nach Australien.
0: Genau, da gab es den Sydney-Marathon, so weit, so gut. Aber da gab es bei der Medaillenübergabe dann eine kleine Panne. Denn auf der Medaille, die da ausgegeben wurde für jeden Teilnehmer, war anstatt der berühmten Oper in Sydney die Allianz Arena aus München zu sehen.
1: Ja, viele haben das erstmal gar nicht gecheckt. Ja. Erst beim zweiten Blick haben sie dann gesehen, dass es da wohl eine Verwechslung gab. Und dazu ist jetzt Ronny Thora aus der Radio Paloma Redaktion bei uns.
2: Schönen guten Morgen.
1: Ja, hi. So, wie konnte das denn passieren? Was hat denn die Münchner Allianz Arena mit dem Sydney-Marathon zu tun?
2: Ja, es gibt wohl auch in Sydney ein Allianz-Stadion und offenbar hat da jemand beim Foto raussuchen die falsche Arena als Vorlage genommen. Und da prangt nun eben die Münchner Arena auf der Rückseite der Marathonmedaille in Sydney. Besonders lustig daran, diese finnische Medaille soll Gebäude zeigen, an denen die Marathonläufer es vorbeigeschafft haben. Die Harbour Bridge in Sydney zum Beispiel auch oder das berühmte Opernhaus. Nun sieht es eben so aus, als hätten die Läufer mal eben kurz noch einen Umweg über München gemacht.
1: Ja, warum auch nicht?
2: Die Veranstalter geben sich zerknirscht, da sei jetzt ein bisschen zu viel internationaler Flair auf die Medaille geraten. Aber dafür sei sie jetzt noch ein bisschen einzigartiger.
0: Ja, also erstens mal das und zweitens, es kriegt ja nicht jeder diese Meldung mit, ne? Also ich würde dann schon irgendwie damit rumrennen und sagen, guck mal hier, wie weit ich gelaufen bin.
1: Was für ein Marathon, ne?
0: Aber wirklich.
1: Ich meine, es war halt wirklich ein gravierender Fehler, ne? Im wahrsten Sinne des
0: Wortes. Ja, aber guck mal, das ist ja auch wieder ein schöner Beweis dafür. Nicht einfach Google fragen und dann ungelesen oder ungecheckt rauskopieren und so. Nee, Leute, nee, so einfach ist es nicht.
1: So, kurzer Blick auf die Uhr. Wir haben es damit 9 Uhr und 12 Minuten. Einen schönen guten Morgen.
0: Guten Morgen.
1: Das geht auf in den neuen Tag heute am 24. August.
0: So, und du hast es ja heute schon ein paar Mal angesprochen. In 4 Monaten ist Weihnachten. Ja, das heißt, so langsam aber sicher sollte man sich mal Gedanken um die Geschenke machen. Und da haben wir gleich einen schönen Vorschlag von Stefanie Hertel. Mehr dazu gibt es gleich bei uns in den Radio Paloma Star News.
1: 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Schönen guten Morgen jetzt mit Helene Fischer.

0: Andreas Martin hier auf Radio Paloma, 100% deutscher Schlager um 9.18 Uhr.
1: Für viele ist die Sommerurlaubszeit ja jetzt vorbei, ja. Wobei für die Kinderlosen geht die Reisezeit jetzt erst so richtig los. Ne?
0: Genau, oder wo die Kinder aus dem Haus sind. Also Sommerferien sind ja immer teuer und deswegen geht es jetzt für viele nochmal weg. Viele freuen sich auf einen tollen Urlaub. Der könnte aber gerade in dieser Woche in Griechenland wieder etwas schwierig werden, denn da rollt nämlich die nächste Hitzewelle an.
1: Oh,
0: mit
1: ja.
0: 40 Grad. Die Behörden wappnen sich, Ärzte wappnen sich. Takis Zafos, unser Radio Paloma-Korrespondent aus Athen, weiß mehr zur aktuellen Wetterlage.
2: Wegen extremer Trockenheit herrscht in weiten Teilen des Landes hohe Waldbrandgefahr. In Athen wurden klimatisierte Hallen geöffnet für Einwohner, die keine Klimaanlage zu Hause haben. Für herrenlose Tiere gibt es mehr als 130 Trinkstellen. Die Behörden raten besonders Touristen, die direkte Sonne zu meiden und ausreichend Wasser zu trinken, auf keinen Fall fettige Nahrung und Alkohol zu sich nehmen, sagen die Ärzte. Die Hitzewelle soll mindestens 10 Tage dauern.
0: Eieiei, das ist schon ordentlich ja. So, aber wenn ich jetzt mal so auf den Kalender schaue, und 10 Tage rechne.
1: Ja.
0: Für dich geht es ja auch bald in den Urlaub.
1: Nächste Woche.
0: Und zwar in ein Land, was gar nicht so weit weg von Griechenland liegt,
1: ja,
0: nämlich Kroatien.
1: Ich bin sehr gespannt, wie es da dann wird. Ja, ich habe mich mit Kroatien noch gar nicht auseinandergesetzt.
0: Na, also eins kann ich dir sagen, es wird auf jeden Fall heiß.
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1: Und da geht es heute Morgen um Stefanie Hertel. Nachdem Stefanie Hertel 2024 mit ihrem Werk Die Wunderwelt der Kräuter einen Spiegel-Bestseller landete, wird es dieses Jahr ein neues Buch von ihr geben.
0: Genau, auch das beschäftigt sich mit einem großen Hobby von Stefanie, nämlich dem Backen. 2022, da hatte sie ja auch schon das große Promi-Backen gewonnen und nun wird am 7. Oktober ein neues Buch erscheinen von Stefanie. Wir lieben Backen, wobei man ja sagen muss, es ist eigentlich gar nicht ein Buch nur von Stefanie, es ist eher ein Gemeinschaftsbuch von ihr, ihrem Mann Lenny und der Tochter Johanna.
1: Ja, denn neben ihrer gemeinsamen Band haben die drei auch das Backen als großes Hobby für sich, ne?
0: Genau, Stefanie liebt alte Familienrezepte, Lenny ist der große Tüftler, der so den perfekten Blätterteig und so kreieren will und Johanna, die ist natürlich als gelernte Konditorin quasi die große Zaubermeisterin und genauso ist das Buch auch aufgeteilt, also jeder darf quasi seine Königsdisziplin vorstellen.
1: Ja, das Buch kann ab sofort bestellt werden und einige Rezepte kann man sich aber auch schon angucken, ne?
0: Genau, Stefan, haben wir ja schon gemacht und ich sag mal so,
1: lecker.
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0: 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Norman Langen hier auf Radio Paloma, 100% deutscher Schlager um 9.28 Uhr.
1: Die Sommerpause der Bundesregierung ist vorbei. Welche Themen und Termine da jetzt anstehen, erfahren Sie gleich hier bei uns in den Radio Paloma Nachrichten um 9.30 Uhr.
0: Und bis dahin gibt's Uta Bresan. Schönen guten Morgen.

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1: Ich bin Uli Reitinger. Die Pläne zur telefonischen Krankschreibung stoßen weiter auf Kritik. Die Chefin der AOK, Carola Reimann, will an der Möglichkeit, sich per Telefon krankschreiben zu lassen, festhalten. Gerade während der Infektionswellen könnten Ansteckungen vermieden und medizinisches Personal geschützt werden, sagte sie den Zeitungen der Funke Mediengruppe.
2: Die AOK-Chefin ist sich sicher, es gibt nicht mehr Blaumacher durch die telefonische Krankschreibung. Die Bundesregierung will dagegen die telefonische Krankschreibung abschaffen. Außerdem soll ab dem ersten Krankheitstag eine Arbeitsunfähigkeitsbescheinigung vorgelegt werden. Grund? Kanzler Merz will so die Krankheitstage in den Unternehmen verringern. Claudia Wächter, Nachrichtenredaktion.
1: Heute erwacht das politische Berlin aus der Sommerpause. Auch der Kanzler ist wieder da. Friedrich Merz leitet heute die Sitzung des CDU-Präsidiums. Es ist die erste Sitzung der CDU-Spitzen seit den personellen Maßnahmen, die Merz im Juli einigen innerparteilichen Ärger eingebracht hatten. Morgen kommen die Union und die SPD im brandenburgischen Neu-Hardenberg zu einer Regierungsklausur zusammen. Wer im Restaurant, Café oder an der Ladentheke mit Karte zahlen will, bekommt immer häufiger Trinkgeldempfehlungen auf dem Kartenlesegerät angezeigt. Verbraucherzentralen kritisieren das. Sie fürchten, dass Kunden manipuliert werden.
3: Verbraucherschützer kritisieren vor allem, dass die Tasten für einen eigenen Betrag oder kein Trinkgeld auf den Kartenterminals oft schlechter sichtbar sind, während die Vorschläge wie 10, 15 oder 20% Trinkgeld farblich hervorstechen. Viele Kunden würden sich dadurch gedrängt fühlen, dabei würden die meisten von sich aus gerne Trinkgeld geben. Gleichzeitig beobachtet die Gastronomiegewerkschaft aber auch, dass Kartenzahler häufig gar kein Trinkgeld geben. Deswegen sei so ein System praktisch. Gäste dürften aber auf keinen Fall zum Trinkgeldgeben gedrängt werden und das Trinkgeld müsse auch wirklich beim Personal ankommen. Fiona Reinhardt, Nachrichtenredaktion.
1: Und noch zum Fußball. Im DFB-Pokal hat es gestern in der ersten Runde zwei Überraschungen gegeben. Zwei Bundesliga-Absteiger haben gepatzt und sind ausgeschieden. Der 1. FC Heidenheim unterlag beim niedersächsischen Viertligisten SSV Jedelo 2 mit 2:5. Und der FC St. Pauli verlor bei Drittligist Rot-Weiß Essen mit 0:2. Ansonsten gab es keine Überraschungen. So setzten sich alle fünf Erstligisten, die gestern im Einsatz waren, auch durch. Freiburg, Union Berlin, Mönchengladbach, Paderborn und Mainz stehen in Runde 2. Das Wetter, die aktuelle Vorhersage des Deutschen Wetterdienstes. In den meisten Gegenden ist es ein schöner Start in die neue Woche. Die Sonne scheint, es bleibt trocken und die Temperatur steigt auf angenehme 22 bis 28 Grad. Im Norden und Osten ist es zum Teil auch dichter bewölkt, aber Regen fällt höchstens zwischen Vorpommern und der Uckermark. Am Dienstag wird es in der Nordosthälfte sonnig und trocken. Im Süden und in Teilen der Mitte Deutschlands ziehen Wolken auf. Schon am Vormittag kann es hier regnen. Später sind auch Gewitter nicht ausgeschlossen. Das Ganze bei 20 bis 27 Grad.
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4: Einen schönen guten Morgen. Wir haben es 9.35 Uhr. Kommen Sie gut alle in diesen 24. August. So, wir wollen gleich mal über ein Thema reden. Das kennen wir alle, ja. Da ist man irgendwie im Restaurant unterwegs oder in der Bar, zahlt mit Karte, was ja heutzutage üblich ist, ne? Und dann kann man aber die Karte nicht so einfach ranhalten.
5: Nee.
4: Sondern muss vorher noch Trinkgeld irgendwie drücken.
5: Genau. Ja? Beziehungsweise irgendwie, also ja, wenn man denn Trinkgeld geben möchte und dann steht man da und irgendwie ist da auch viel los und Stress und ja, was drückt man denn da eigentlich und was sollte man vielleicht nicht drücken? Das wollen wir heute mal klären, denn die Verbraucherzentralen, die haben nämlich bemängelt, dass das gar nicht so einfach ist, wie es eigentlich sein sollte.
4: So sieht's aus. Mehr dazu gleich nach Jake Hahn und jetzt den Rodensteinern. Hier ist Ciao, Ciao, Amore.

0: Jay Kahn hier auf Radio Paloma, 100% deutscher Schlager am Montagmorgen. Wir haben es 9.42 Uhr.
1: So, ich war neulich in meiner Lieblingsbar und da konnte man bisher immer nur mit Bargeld zahlen. Ja, darüber habe ich mich immer seit Jahren tierisch geärgert. Seit ein paar Wochen allerdings kann ich da auch mit Karte zahlen, was mich freut. Aber da wurde mir neulich erst wieder bewusst, als ich mit Karte gezahlt habe, ja, dass es nicht einfach nur Karte ranhalten ist und zahlen muss, sondern man muss vorher noch was drücken. Ja, entweder 5%, 10%, 15% oder gar kein Trinkgeld.
0: Genau, es geht ums Thema Trinkgeld, weil das gibt man ja logischerweise dann auch, wenn man mit der Karte bezahlt. Gerade wenn man im Restaurant ist, im Café. Und ja, da bekommt man ja, wie du es gerade gesagt hast, immer diese Trinkgeldempfehlungen angezeigt. In der Regel stehen dann verschiedene Möglichkeiten zur Auswahl und erst danach kann gezahlt werden. Aber die Verbraucherzentralen, die kritisieren das, denn die befürchten, dass die Kunden dadurch manipuliert werden könnten.
1: Na, darüber sprechen wir mit Fiona Reinhardt aus der Radio Paloma Redaktion. Schönen guten Morgen.
2: Guten Morgen, ihr beiden.
1: So, was stört denn die Verbraucherzentralen genau an diesem System?
2: Es geht ihnen vor allem um das Design auf den Kartenterminals. Oft ist es ja nämlich so, dass man auf den ersten Blick erstmal in groß und bunt die Trinkgeldoptionen wie 10, 15 oder 20% sieht. Meistens gibt es aber auch die Option, einen eigenen Betrag einzugeben oder auch gar kein Trinkgeld zu geben. Diese Tasten sind aber oft kleiner irgendwo versteckt. Die Verbraucherschützer finden, das ist manipulativ und sollte verboten werden. Das sehen übrigens auch viele Kunden so. In einer Umfrage haben 3/4 der Befragten gesagt, die Optionen kein Trinkgeld oder eigener Betrag müssen genauso gut sichtbar sein wie die Trinkgeldvorschläge.
1: Ja, das ist immer so ein bisschen das Problem, dass genau diese Tasten gefühlt immer kleiner sind.
0: Ja, und man stresst sich dann ja irgendwie auch so ein bisschen, ne, wenn man da sitzt. Aber nichtsdestotrotz scheint es ja auch Vorteile zu geben, dass man das Trinkgeld quasi digital direkt eingeben kann.
2: Ja, für die Mitarbeiter macht es den ganzen Prozess natürlich unkomplizierter und es gibt dann wohl auch wieder mehr Trinkgeld. Es ist nämlich wohl so, dass Gäste, die mit Karte oder Smartphone bezahlen, oft gar kein Trinkgeld geben. Das beobachtet die Gewerkschaft Nahrung, Genuss, Gaststätten. Gleichzeitig steigt natürlich auch die Zahl der Menschen, die mit Karte zahlen wollen. Und für uns als Gäste kann es die Situation ja auch erleichtern. Trinkgeld geben kann den einen oder anderen ja auch in Stress versetzen. So muss man nicht mehr rumrechnen und auch nicht über den ganzen Tisch rufen, wie viel Trinkgeld man denn geben möchte. Voraussetzung ist natürlich, dass man dann auch auf dem Display die freie Wahl hat.
1: So, jetzt hast du es gerade angesprochen, ne? Es gibt ja trotzdem die Möglichkeit zu sagen, nee, ich gebe kein Trinkgeld, auch wenn die Taste immer super klein ist. Muss ich denn dabei ein schlechtes Gewissen haben?
2: Nein, auf gar keinen Fall. Zumindest, wenn es nach dem Hotel- und Gaststättenverband DEHOGA geht. Der sagt, es spielen ja ganz viele Faktoren eine Rolle, ob wir jetzt Trinkgeld geben oder nicht. Nicht nur der Service an sich, sondern auch die Atmosphäre in einem Restaurant und die Qualität des Essens. Jeder Gast sollte also selbst entscheiden, ob und wie viel Trinkgeld er gibt. Das sieht auch die Gewerkschaft NGG so. Trinkgeld sei zwar ein schönes Zeichen der Wertschätzung, aber in erster Linie ist es die Aufgabe des Arbeitgebers, gute Arbeit auch gut zu bezahlen. Meine persönliche Einschätzung, wenn ich nicht gerade auf jeden Cent schauen muss, warum dann nicht dem Kellner oder der Kellnerin mit ein bisschen Trinkgeld für den netten Service danken?
0: Das stimmt.
1: Wenn der Service dann gut war.
0: Aber wobei ich sagen muss, ich finde das eigentlich mit diesen digitalen Sachen ganz gut. Ich finde das auch, wenn man das einmal raus hat, dann finde ich das auch gar nicht mehr so kompliziert. Was ich komplizierter finde, ist, wenn du quasi die Rechnung ausgedruckt bekommst und dann händisch dazu schreiben musst, wie viel Trinkgeld du geben möchtest.
1: Ach, das gibt's auch.
0: Das gibt's auch. Ah, ja. Da musst du dann wieder mit dem Rechnen anfangen. Oh. Und das ist ja nun nicht meine große Stärke.
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1: Der neue Titel von Rosa Weiß. Vielleicht hier auf Radio Paloma. 100% deutscher Schlager. Bei uns waren sie die neuen deutschen Schlagerhits immer zuerst. Schönen guten Morgen am Montag. Schönen Wochenstart. Wir haben es 9.53 Uhr.
2: Die Sommerpause der Bundesregierung ist vorbei. Welche Themen und Termine da jetzt anstehen, das erfahren Sie gleich hier bei uns in den Radio Paloma Nachrichten um 10.
1: Wir starten in den 24. August und was der Tag für uns bereithält, erfahren wir jetzt beim Blick in die Sterne.
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4: Momentan befinden Sie sich an einem toten Punkt. Nichts scheint voranzugehen und Sie überlegen, alles hinzuwerfen. Sehen Sie solche Momente als eine Probe Ihres Willens an.
3: Stier.
4: Da haben Sie wohl endlich Ihre Mitte gefunden. Körperlich und seelisch fühlen Sie sich rundum fit und im Einklang mit sich selbst. Sie genießen heute die schönen Dinge des Lebens.
3: Zwillinge.
4: Sie können gut zuhören. Dann haben Sie Glück, denn auf diesem Weg erfahren Sie heute viel Neues, das Ihnen von Nutzen sein kann.
3: Krebs.
4: Wenn heute die Sonne für Sie scheint, dann ist das nicht nur das Wetter, sondern auch Ihr fröhliches Gemüt. Ihren Mitmenschen gegenüber strahlen Sie viel Harmonie aus.
3: Löwe.
4: Sie spüren förmlich, wie der Stress und die Anspannung der letzten Zeit von Ihnen abfallen. Versuchen Sie, Ihrem Körper eine gesunde Mischung aus Bewegung und Erholung zu geben.
3: Jungfrau.
4: Momentan stellen Sie nicht gerade viel auf die Beine. Beißen Sie Ihre Zähne zusammen und setzen Sie sich durch. Sonst glauben andere, dass Sie mit Ihnen machen können, was Sie wollen.
3: Waage.
4: Sie strahlen eine innere Zufriedenheit und Ausgeglichenheit auf Ihr Umfeld aus. Nutzen Sie die entspannte Atmosphäre, um bestehende Freundschaften zu vertiefen.
3: Skorpion.
4: Es fällt Ihnen heute nicht leicht, das, was Ihnen zu Ohren kommt, ohne Wenn und Aber zu akzeptieren. Daran wird aber kein Weg vorbeiführen.
3: Schütze.
4: Jemand scheint Sie ein bisschen zu verunsichern. Vergessen Sie nicht, dass Sie das Ruder jederzeit wieder selbst in die Hand nehmen können.
3: Steinbock.
4: Sehen Sie zu, dass bei dem heutigen Stress Ihr eigenes Wohlergehen nicht auf der Strecke bleibt. Nehmen Sie sich die Zeit, Ihre Kraftreserven wieder ein wenig aufzutanken.
3: Wassermann.
4: Mit Ihrer Ungeduld könnten Sie sich heute selbst im Wege stehen. Sie sollten es hinnehmen, dass einige Dinge einfach Zeit brauchen.
3: Fische.
4: Sie sind dieser Tage sehr gefragt. Nutzen Sie die Zeit für gemeinsame Unternehmungen mit Freunden. Mit Ihrem charmanten Auftreten können Sie zudem andere überzeugen und für sich gewinnen.
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1: Ich bin Uli Reitinger. Die Möglichkeit zur telefonischen Krankschreibung will die schwarz-rote Koalition abschaffen. Kritik daran kommt von AOK-Chefin Carola Reimann. Sie verteidigt die telefonische Krankschreibung in den Zeitungen der Funke Mediengruppe, gerade in Zeiten von Infektionswellen, als gutes Mittel.
2: Laut der AOK

0: HR-Chefin können telefonische Krankschreibungen Ansteckungen vermeiden und medizinisches Personal schützen. Eine missbräuchliche Nutzung kann sie nicht feststellen. Auch die geplante Pflicht zur Vorlage einer Arbeitsunfähigkeitsbescheinigung ab dem ersten Krankheitstag hält Reimann für unsinnig. Eine solche Pflicht binde Kapazitäten, die für die Versorgung nicht zur Verfügung stünden. Aus Berlin, David Riemer.
1: Die Sommerpause ist zu Ende. Im politischen Berlin geht heute der Betrieb wieder los. Bundeskanzler Merz leitet am Vormittag die Sitzung des CDU-Präsidiums. Nach diesem parteiinternen Termin steht morgen dann auch schon die Klausur der schwarz-roten Koalition, also mit der SPD, auf dem Programm.
2: Der Rücktritt von Jens Spahn als Unionsfraktionschef, der quasi Rauswurf von Verkehrsminister Patrick Schnieder und weitere Personalentscheidungen hatten im Juli für ordentlich Wirbel auch innerhalb der CDU gesorgt. Jetzt wird sich zeigen, ob sich die Wogen geglättet haben. Wirklich Zeit für weitere Personaldebatten ist auch nicht. Schon in knapp 2 Wochen steht die erste Landtagswahl in Sachsen-Anhalt an. Auch der Mittelstandsverband fordert von Kanzler Merz jetzt Führungsstärke und einen klaren Fokus auf die anstehenden Reformen. Diana Kramer, Nachrichtenredaktion.
1: Die Folgen der extremen Hitze und wochenlangen Trockenheit kosten die deutsche Wirtschaft nach Schätzungen von Greenpeace mindestens 36 Milliarden Euro. Das entspreche 0,8 bis 0,9% der deutschen Wirtschaftsleistung, teilte Greenpeace mit. Die Naturschutzorganisation berechnete dazu die wirtschaftlichen Schäden unter anderem durch Ernteausfälle, Waldbrände und durch die Gesundheitskosten aufgrund der Hitze. Die Volkswagen-Belegschaft geht laut einer internen Umfrage hart mit der Außendarstellung des Unternehmens durch den Vorstand ins Gericht. Wegen der desaströsen Kommunikation nach außen durch den Vorstand seien die Mitarbeiter und deren Familien verunsichert und verängstigt, heißt es in einem Internetartikel, der der dpa vorliegt. Neben der Kritik an der Kommunikation brachten die Beschäftigten vor allem Angst um ihre Arbeitsplätze zum Ausdruck. Zehntausende Jobs stehen bei VW auf dem Spiel. Das Wetter, die aktuelle Vorhersage des Deutschen Wetterdienstes. In den meisten Gegenden ist es ein schöner Start in die neue Woche. Die Sonne scheint, es bleibt trocken und die Temperatur steigt auf angenehme 28 Grad. Im Norden und Osten ist es zum Teil auch dichter bewölkt, aber Regen fällt höchstens mal zwischen Vorpommern und der Uckermark. Am Dienstag wird es in der Nordosthälfte sonnig und trocken. Im Süden und in Teilen der Mitte Deutschlands ziehen neue Wolken auf. Schon am Vormittag kann es regnen. Später sind auch Gewitter nicht ausgeschlossen. Das Ganze bei 20 bis 27 Grad.
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4: Um kurz nach 9:30 schönen Vormittag. Hallo, ich grüße Sie und wünsche Ihnen einen guten Start in die neue Woche. Für die meisten in Berlin, Brandenburg, Mecklenburg-Vorpommern und Hamburg hat heute der Wecker ja wieder früher geklingelt. Heute ist erster Schultag nach den Sommerferien. Aber der nächste Urlaub, der kommt und der könnte Ihr Traumurlaub werden. Den wollen wir Ihnen nächstes Jahr nämlich schenken. Und deswegen wollen wir von Ihnen wissen, wie sieht er denn aus, Ihr absoluter Traumurlaub? Über die Weltmeere segeln, den Mount Everest besteigen vielleicht oder einfach nur Inselhopping in der Karibik. Erzählen Sie es uns auf radiopaloma.de. Und los geht's in den Vormittag jetzt mit Simino Rossi.

Radio Paloma 100% deutscher Schlager, jetzt mit Roland Kaiser. Mehr als 20.000 Fans haben ihn am Freitagabend in der ausverkauften Berliner Waldbühne gefeiert. Die Stimmung war top und daran konnte auch das bisschen Regen nichts ändern. Roland Kaiser stand 2,5 Stunden auf der Bühne und spielte 31 Lieder. Ebenso gab es am Samstag, am allerletzten Tourtag, Gänsehaut-Feeling pur.

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0: Vincent Groß und Tim Peters auf Radio Paloma, 100% deutscher Schlager. Ich frage für einen Freund. Die neuen deutschen Schlager bei uns immer zuerst. Und bei uns geht's jetzt ums Thema Treue ohne Reue. Und Thema ist Stromtarife. Die zu vergleichen ist oft komplizierter, als es auf den ersten Blick scheint. Viele zahlen große Versprechen und die Frage, was am Ende wirklich fair ist. Und darüber sprechen wir jetzt mit Dirk Müller, dem Geschäftsführer beim Energieanbieter ePrimo. Hallo.
1: Hallo.
0: Herr Müller, warum ist es denn so schwer, Stromtarife wirklich fair miteinander zu vergleichen?
1: Viele Tarife werden heute mit einem Bonus angeboten. Und dieser Bonus wird in den Preisvergleichen oft in den Preis des ersten Jahres eingerechnet. Danach fällt er aber weg. Wer also wirklich vergleichen will, muss deshalb auf die eigentlichen Konditionen schauen, also auf Arbeitspreis und Grundpreis ohne Bonuszahlung.
0: Und warum haben Boni in Preisvergleichen trotzdem so eine starke Wirkung?
1: Ja, weil ein hoher Bonus sofort ins Auge fällt. Und der lässt den Tarif im ersten Jahr günstig aussehen. Entscheidend sind aber Arbeitspreis und Grundpreis, also das, was Kundinnen und Kunden dauerhaft wirklich zahlen. Und genau das geht beim ersten Blick auf die vielen Angebote oft unter.
0: Woran sollten Kundinnen und Kunden stattdessen denn festmachen, ob ein Strompreis fair ist?
1: Ein fairer Preis überzeugt halt nicht nur am Anfang, der bleibt auch über längere Zeit attraktiv. Ohne Tricks und ohne versteckte Effekte. Für Verbraucherinnen und Verbraucher heißt das, sie sehen klar, was sie zahlen und müssen nicht jedes Jahr neu vergleichen und wechseln, nur um wieder ein gutes Angebot zu bekommen.
0: Und wie kommen wir denn dann an ein faires Angebot?
1: Bei ePrimo nennen wir das unser Fairpreisversprechen. Kundinnen und Kunden müssen nicht erst kündigen oder wechseln, um wieder ein faires Angebot zu bekommen. Statt auf kurzfristige Boni setzen wir auf Konditionen, die fair bleiben. Vor Vertragsende gibt es dann automatisch ein neues Angebot zu Konditionen auf Neukundenniveau. So bleibt der Tarif attraktiv, ohne Vergleichen und Wechseln.
0: Dirk Müller vom Energieanbieter ePrimo, vielen Dank.
1: Sehr gerne.
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Nicole auf Radio Paloma, 100% deutscher Schlager. Sie feiert ihr 45-jähriges Bühnenjubiläum mit der Tournee Meine Schätze 45 Jahre Jubiläumstour. Premiere ist am 30. August in Nonnweiler.

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Heimliche Tränen mit Eva Luginger auf Radio Paloma, 100% deutscher Schlager. Die schwarz-rote Koalition will die Möglichkeit der telefonischen Krankschreibung abschaffen. Kritik daran kommt von der AOK-Chefin. Mehr dazu in den Nachrichten um 11. Gleich nach den Nachrichten hören wir diesen Kulthit von Howard Carpendale. Gleich im Anschluss habe ich Julia Lindholm für Sie mit ihrem aktuellen Hit. Allen, die sich um diese Uhrzeit bereits den zweiten oder dritten oder vielleicht sogar vierten Becher Kaffee genehmigen, haben sie bloß kein schlechtes Gewissen. Kaffee macht nämlich nicht nur wach. Eine große finnische Studie zeigt, Menschen, die mehr Kaffee trinken, haben weniger Körperfett, mehr Muskelmasse und teilweise sogar bessere Blutzuckerwerte. Für die Studie analysierten finnische Forschende die Daten von 2264 Teilnehmern. Und jetzt geht's ins Jahr 2007 zu Bata Illich.

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2: Hallo.

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1: Ich bin Uli Reitinger. Ernteausfälle, Brände und Niedrigwasser sorgen für enorme Schäden. Die extreme Hitze und Trockenheit in diesem Sommer kosten die deutsche Wirtschaft nach Schätzungen von Greenpeace 36 Milliarden Euro. Mindestens, sagt die Umweltschutzorganisation.
2: Bei brütender Hitze schalten viele von uns einen Gang zurück. Wir sind weniger produktiv. Und allein das verursacht Schäden von mehr als 10 Milliarden Euro, sagt Greenpeace. Und dann sind da die Bauern, die weniger ernten, Wälder werden zu Asche. Eine Katastrophe für die Menschen und die Volkswirtschaft, nennen die Umweltschützer diesen Sommer und fordern die Regierung auf, nun schnell zu handeln. Denn, Zitat, ein Weiter-so können wir uns nicht mehr leisten. Claudia Wächter, Nachrichtenredaktion.
1: Der Urlaub ist vorbei, das politische Berlin nimmt heute wieder die Arbeit auf. Der Herbst soll im Zeichen

0: umfassender Reformen stehen, die Schwarz-Rot bereits vor der Sommerpause angeschoben hat. Bevor ab morgen das Bundeskabinett zu einer Arbeitsklausur in Neu-Hardenberg in Brandenburg zusammenkommt, trifft sich heute in Berlin die CDU-Spitze unter Leitung von Parteichef und Bundeskanzler Merz.
1: Am Wochenende hat Kanzler Merz erklärt, er wolle bei der Kabinettsklausur morgen die Regierung auf die zügige Umsetzung der Reformen einschwören. Dafür muss Merz aber erstmal heute seine eigene Partei geschlossen halten. In der CDU grummelt es. Manche sind verärgert über die aus ihrer Sicht schlecht gemachte Kabinettsumbildung im Sommer. Und ostdeutsche CDU-Ministerpräsidenten sägen an zentralen Rentenreformbeschlüssen der Regierung. Dazu die schlechten Umfragewerte. Merz muss ab heute wohl gegen das verbreitete Gefühl anarbeiten, er könne es als Kanzler einfach nicht. Aus Berlin, Ronny Thorau.
0: AOK-Chefin Reimann hat die telefonische Krankschreibung als gutes Mittel verteidigt, gerade in Zeiten von Infektionswellen. So könnten Ansteckungen vermieden und medizinisches Personal geschützt werden, sagte sie den Zeitungen der Funke Mediengruppe. Eine missbräuchliche Nutzung könne die AOK nicht feststellen. Die Schwarz-Rote Koalition will die Möglichkeit zur telefonischen Krankschreibung abschaffen. Das Kinojahr 2026 könnte sich zum stärksten seit der Pandemie entwickeln. Im ersten Halbjahr wurden rund 47,5 Millionen Tickets verkauft und mehr als 500 Millionen Euro Umsatz gemacht. Das teilte die Filmförderungsanstalt mit. Die meisten Menschen lockte in diesem Jahr bislang der Animationsstreifen der Super Mario Galaxy Film in die Kinos. Dahinter folgt die Michael Jackson Biografie Michael. Das Wetter, die aktuelle Vorhersage des Deutschen Wetterdienstes. In den meisten Gegenden ist es ein schöner Start in die Woche. Die Sonne scheint, es bleibt trocken und die Temperatur steigt auf angenehme 22 bis 28 Grad. Im Norden und Osten ist es zum Teil auch dichter bewölkt, aber Regen fällt höchstens mal zwischen Vorpommern und der Uckermark. Am Dienstag wird es in der Nordosthälfte sonnig und trocken. Im Süden und in Teilen der Mitte Deutschlands ziehen neue Wolken auf. Schon am Vormittag kann es hier regnen. Später sind auch Gewitter nicht ausgeschlossen. Das Ganze bei bis zu 27 Grad.
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3: Schönen Montagvormittag. Hallo, herzlich willkommen. Es ist kurz nach 11. Heute hat in 4 Bundesländern das neue Schuljahr begonnen. Die Sommerferien sind vorbei. Ja, die schönste Zeit, die geht eben vorbei. Aber wie heißt es so schön abgewandelt? Besser geht immer. Es können ja noch schönere Urlaube folgen. Wir wollen Ihnen nächstes Jahr Ihren Traumurlaub schenken. Und darum wäre es ganz gut zu wissen, wie Ihre Vorstellungen von einem Traumurlaub so sind. Auf der Luxusjacht durch die Karibik schippern, eine Rundreise durch Japan machen oder auf Kamelen durch die Wüste reiten. Was auch immer Sie schon immer mal sehen oder mal erleben wollten. Erzählen Sie es uns auf radiopaloma.de. Wir freuen uns über jeden Urlaubstraum. Ich habe gleich Howard Carpendale für Sie nach Francine Jordi.

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0: Radio Paloma 100% deutscher Schlager, jetzt mit einer kuriosen Verwechslung, die in Australien für Lacher sorgte. Wie die München Allianz Arena auf die Medaille des Sydney Marathons kam, das weiß Kollege Ronny Thorau.
1: Ja, es gibt wohl auch in Sydney ein Allianz Stadion und offenbar hat da jemand beim Foto raussuchen die falsche Arena als Vorlage genommen. Und da prangt nun eben die Münchner Arena auf der Rückseite der Marathonmedaille in Sydney. Besonders lustig daran, diese finnische Medaille soll Gebäude zeigen, an denen die Marathonläufer es vorbeigeschafft haben. Nun sieht es eben so aus, als hätten die Läufer mal eben kurz noch einen Umweg über München gemacht. Die Veranstalter geben sich zerknirscht, da sei jetzt ein bisschen zu viel internationaler Flair auf die Medaille geraten.
0: Dankeschön, Ronny.

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0: Sarah Zucker auf Radio Paloma, 100% deutscher Schlager. Auch wenn die Tage mitunter noch sommerlich sind, so ganz langsam zeigen sich erste Spätsommer- oder Herbstboten. Der Garten, in den letzten Monaten vor allem oft als Sonnenoase oder Poollandschaft genutzt, braucht jetzt neben Wasser wieder etwas mehr Aufmerksamkeit. Diana Krammer aus der Radio Paloma Redaktion hat jetzt ein paar Tipps für uns, wie der Übergang zum Spätsommer für unsere Pflanzen ohne großen Aufwand gelingen kann. Hallo Diana.
1: Hallo.
0: Die Hitze und Trockenheit hat ja bei vielen doch Spuren hinterlassen, gerade wenn man ein paar Wochen im Urlaub war. Wie kriegt man das denn wieder auf Vordermann?
1: Also viele Blumen, gerade auch blühende Stauden, regenerieren sich gut von selbst. Hier am besten alles, was trocken und braun ist, einfach abschneiden, mäßig gießen und vielleicht auch mal düngen. Mit einem sonnigen Standort kommen Pflanzen jetzt auch wieder besser klar als im brütend warmen Hochsommer. Also die Kübel auf Balkon oder Terrasse ruhig neu anordnen, das bringt auch gleich etwas frischen Wind. Einjährige Sommerblumen, die abgeblüht sind, die kann man jetzt langsam ersetzen durch Astern, Chrysanthemen oder auch Heidekraut. Die blühen dann den ganzen Herbst durch in leuchtenden Farben.
0: Man sieht ja immer öfter auch Lavendel an Häusern oder in Kästen. Die haben ja dieses Jahr ordentlich Sonne bekommen, sind aber jetzt durch, oder?
1: Na, nicht unbedingt. Lavendel kann man jetzt noch runterschneiden, denn der kommt oft nochmal. Allerdings sollte man nur die trockenen Blüten entfernen, nicht ins Grün schneiden. Meistens zeigen sich dann auch relativ schnell frische Blüten in dem zarten Lila. Die Büsche können also nochmal richtig zum Leben erwecken. Und die trockenen Zweige, die kann man super trocknen, zu Lavendel-Duftsäckchen verarbeiten. Das ist übrigens der perfekte Mottenschutz für den Kleiderschrank. Aber auch für Tee oder Deko wie Trockensträuße oder Kränze ist Lavendel super geeignet.
0: Kann man denn jetzt um diese Zeit auch noch frisch säen oder anpflanzen?
1: Auf jeden Fall. Der Spätsommer ist eine gute Zeit, um zum Beispiel Hochbeete nochmal neu zu bestücken, wenn da der Sommer vielleicht Spuren hinterlassen hat und das nicht mehr alles so schön aussieht. Salate wie Spinat, Feldsalat oder auch Grünkohl kann man jetzt super nochmal aussehen, zum Beispiel auch im Gewächshaus. Oder auch Kräuter wie Basilikum, die es in der prallen Sommersonne draußen schwer hatten. Kräuter wie Rosmarin kann man übrigens auch mit Blumen in Fensterkästen kombinieren. Sieht schön aus und man kann sie dann gleichzeitig auch in der Küche nutzen.
0: Vielen Dank, Diana Krammer aus der Radio Paloma Redaktion.
1: Gerne. Tschüss.
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0: Alexandra Hofmann auf Radio Paloma, 100% deutscher Schlager, für immer ja. Die neuen deutschen Schlager bei uns immer zuerst.
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0: Michelle auf Radio Paloma, 100% deutscher Schlager am Montag. Ende der politischen Sommerpause. Bevor morgen das Kabinett zusammenkommt, trifft sich heute in Berlin die CDU-Spitze unter Leitung von Parteichef und Bundeskanzler Friedrich Merz. Dazu mehr in den Nachrichten um 12. Juliane Werding habe ich dann in der nächsten Stunde für Sie mit diesem Kulthit. Ich habe auch Wolfgang Ziegler dabei mit seinem aktuellen Hit.
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1: Ich bin Uli Reitinger. Die Folgen der extremen Hitze und wochenlangen Trockenheit kosten die deutsche Wirtschaft nach Schätzungen von Greenpeace mindestens 36 Milliarden Euro. Greenpeace berechnete dazu die wirtschaftlichen Schäden unter anderem durch Ernteausfälle, Waldbrände und durch die Gesundheitskosten aufgrund der Hitze. Die Organisation fordert die Bundesregierung auf ihrer Kabinettsklausur mit dem gebotenen Ernst auf die Klimakrise zu reagieren. Die geplante Abschaffung der telefonischen Krankschreibung stößt weiter auf Kritik. Die Chefin der AOK, Carola Reimann zum Beispiel, will an der Regelung festhalten. Gerade während der Infektionswellen könnten Ansteckungen vermieden und medizinisches Personal geschützt werden, sagte sie den Zeitungen der Funke Mediengruppe.
2: Die AOK-Chefin ist sich sicher, es gibt nicht mehr Blaumacher durch die telefonische Krankschreibung. Auch während der Corona-Pandemie sei das nämlich nicht der Fall gewesen, sagt sie. Die Bundesregierung will dagegen die telefonische Krankschreibung abschaffen. Außerdem soll ab dem ersten Krankheitstag eine Arbeitsunfähigkeitsbescheinigung vorgelegt werden. Grund? Kanzler Merz will so die Krankheitstage in den Unternehmen verringern. Claudia Wächter, Nachrichtenredaktion.
1: Schwerer Busunfall in den Niederlanden auf der A28 nordöstlich von Amsterdam ist am frühen Morgen ein Reisebus verunglückt. Mehrere Insassen wurden zum Teil schwer verletzt. An Bord waren nach Polizeiangaben vor allem Schüler aus Deutschland.
3: Der Bus war am frühen Morgen auf der A28 bei Zwolle, das ist rund 100 Kilometer im Nordosten von Amsterdam, auf einen Kleintransporter geprallt. Warum? Das wird zurzeit noch untersucht. Der Bus raste dann durch die Leitplanke und landete auf der Gegenfahrbahn. Die Feuerwehr musste das Dach des Busses aufschneiden, um Schüler und Lehrer herauszuholen. Sie kommen alle aus Schleswig-Holstein und die meisten haben wohl nur leichte Schnittverletzungen durch Glassplitter. Die beiden Fahrer wurden ins Krankenhaus eingeliefert. Aus Amsterdam, Bettina Fisser.
1: Die EU hat zum Unabhängigkeitstag der Ukraine neue Rüstungshilfen im Wert von 6,1 Milliarden Euro genehmigt. Die Mittel seien für Flugabwehrsysteme, Raketen, Munition und Radaranlagen vorgesehen, teilte die EU-Kommission mit. Die Genehmigung erfolge vor dem Hintergrund einer Verschärfung der russischen Angriffe mit Raketen und Drohnen. Das Wetter, die aktuelle Vorhersage des Deutschen Wetterdienstes. In den meisten Gegenden ist es ein schöner Start in die Woche. Die Sonne scheint, es bleibt trocken und die Temperatur steigt auf angenehme 22 bis 28 Grad. Im Norden und Osten ist es zum Teil auch dichter bewölkt, aber Regen fällt höchstens mal zwischen Vorpommern und der Uckermark. Am Dienstag wird es in der Nordosthälfte sonnig und trocken. Im Süden und in Teilen der Mitte Deutschlands ziehen neue Wolken auf. Schon am Vormittag kann es hier regnen. Später sind auch Gewitter nicht ausgeschlossen. Das Ganze bei bis zu 27 Grad.
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4: Um kurz nach 12 am Montagmittag. Hallo, ich grüße.

Ecstasy. Auch in dieser Woche sind Ihre Traumurlaube unser Thema. Ein Thema, mit dem sich alle gerne beschäftigen. Das sehen wir auch an den vielen Mails, die uns erreicht haben. Vielen Dank dafür. Da haben Sie uns Ihre Sehnsuchtsorte verraten. Ganz oft wird Norwegen erwähnt, Afrika ist dabei, Alaska, diverse Kreuzfahrten oder auch die USA. Ja, Traumurlaube sind meist weit weg und kosten auch viel Geld. Wir wollen Ihnen nächstes Jahr Ihren Traumurlaub schenken und freuen uns über Ihre Geschichten. Die können Sie uns jederzeit weiterhin schicken auf radiopaloma.de. Und wir hören gleich jetzt Maite Kelly nach Anna-Karina Wojcik.

Das Beste an mir bist du. Schönes Kompliment von Wolfgang Ziegler auf Radio Paloma, 100% deutscher Schlager. Und da scheint ja auch Ihre Meinung zu sein, denn dank Ihrer Stimmen ist Wolfgang Ziegler in den Radio Paloma Schlagern der Woche bereits auf Platz 20 geklettert.

0: Wolfgang Petri auf Radio Paloma, 100% deutscher Schlager mit Morgengold. 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
0: Heute geht's um Florian Silbereisen.
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0: Er gibt sich trotz ganz schön engem Terminkalender am kommenden Sonntag die Ehre und besucht einen seiner besten Freunde bei seiner vorletzten regulären Live-Sendung im Europapark in Rust. Die immer wieder Sonntagssendung am 30. August. Und da werden nicht nur Stefan und Freundin Eva Luginger langsam wehmütig, sondern auch ganz, ganz viele Kolleginnen und Kollegen. Schließlich hat Stefan Ross dafür gesorgt, dass große, aber auch noch kleinere, nicht ganz so berühmte Stars die Chance bekamen, vor einem Millionenpublikum im Fernsehen aufzutreten und so ihre Bekanntheit ein wenig zu erhöhen. Das hat ein Florian Silbereisen nicht mehr nötig, klar, aber er lässt es sich nicht nehmen, seinem Freund in seiner vorletzten Sendung die Ehre zu erweisen, und das wird mit Sicherheit die Einschaltquoten noch mehr nach oben treiben als eh schon. Schon zu seinem Jubiläum im vorletzten Jahr überraschte Florian seinen guten Freund, jetzt ist er also in der vorletzten regulären Ausgabe auch dabei. Das kündigte Stefan Ross übrigens fast schon nebenbei gestern am Ende seiner Sendung persönlich an.
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Semino Rossi auf Radio Paloma, 100% deutscher Schlager mit seinem aktuellen Hit Wahnsinn oder Liebe. Die Folgen der extremen Hitze und wochenlangen Trockenheit kosten die deutsche Wirtschaft nach Schätzungen von Greenpeace mindestens 36 Milliarden Euro. Dazu mehr in den Nachrichten um 13 Uhr. Gleich nach den Nachrichten hören wir diesen Kulthit von Hendrik Bruch. Solange ich noch träumen kann. Wir hören dann auch den aktuellen Hit von Joelina Drews. Damit liegt sie aktuell auf Platz 7 in den Radio Paloma Schlagern der Woche. Da hat sie im Gegensatz zur Vorwoche 3 Plätze Verlust gemacht. Aber das Blatt kann sich ja jederzeit noch wenden bis zur nächsten Ausgabe am nächsten Samstag, und zwar mit ihrer Stimme auf radiopaloma.de.

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1: Ich bin Uli Reitinger. Ernteausfälle, Brände und Niedrigwasser sorgen für enorme Schäden. Die extreme Hitze und Trockenheit in diesem Sommer kosten die deutsche Wirtschaft nach Schätzungen von Greenpeace 36 Milliarden Euro. Mindestens, sagt die Umweltschutzorganisation.
2: Bei brütender Hitze schalten viele von uns einen Gang zurück. Wir sind weniger produktiv. Und allein das verursacht Schäden von mehr als 10 Milliarden Euro, sagt Greenpeace. Und dann sind da die Bauern, die weniger ernten, Wälder werden zu Asche. Eine Katastrophe für die Menschen und die Volkswirtschaft, nennen die Umweltschützer diesen Sommer und fordern die Regierung auf, nun schnell zu handeln. Denn, Zitat, ein Weiter-so können wir uns nicht mehr leisten. Claudia Wächter, Nachrichtenredaktion.
1: Die Europäische Union hat neue Rüstungshilfen für die Ukraine im Wert von 6,1 Milliarden Euro genehmigt. Die Mittel seien für Flugabwehrsysteme, Raketen, Munition und Radaranlagen vorgesehen, teilte die EU-Kommission mit. Die Zusage aus Brüssel erreichte Kiew am 35. Unabhängigkeitstag der Ukraine, der heute mit internationalen Gästen begangen wird.
3: Präsident Zelensky nutzte seine Rede zum Unabhängigkeitstag für eine Kampfansage an Kreml-Chef Putin. Die Ukraine werde weiter um ihre Souveränität kämpfen, sagte Zelensky in Kiew. Die Welt müsse zusammenstehen, um Russland in die Knie zu zwingen. Zelensky forderte auch mehr Unterstützung für sein Land. Verlangt hatte er allein gestern von der EU 30 Milliarden Euro für die Verteidigung des Landes. Aus Moskau, Ulf Mauder.
1: Bei einem Busunfall in den Niederlanden mit Schülern aus Deutschland an Bord sind 8 Menschen verletzt worden, davon einige schwer. Der Bus mit österreichischem Kennzeichen war nach Polizeiangaben am frühen Morgen auf der A28 rund 100 Kilometer nordöstlich von Amsterdam auf einen Kleintransporter geprallt. Danach raste der Bus durch die Leitplanke und landete auf der Gegenfahrbahn. Die Ursache ist noch unklar. Bei Unfällen sind im vergangenen Jahr in Deutschland fast 6 Millionen Liter wassergefährdende Stoffe in die Umwelt ausgetreten. Das waren rund 9% weniger als im Vorjahr, teilt das Statistische Bundesamt mit. Die Gesamtzahl solcher Unfälle sank auf den niedrigsten Stand seit 2010. Mehr als 40% der ausgetretenen Stoffe konnten nicht wiedergewonnen werden und verblieben dauerhaft in der Umwelt. Bei dem Großteil der Stoffe handelte es sich um Gärreste, Jauche und Gülle. Das Wetter, die aktuelle Vorhersage des Deutschen Wetterdienstes. In den meisten Gegenden ist es ein schöner Start in die Woche. Die Sonne scheint, es bleibt trocken und die Temperatur steigt auf angenehme 22 bis 28 Grad. Im Norden und Osten ist es zum Teil auch dichter bewölkt, aber Regen fällt höchstens zwischen Vorpommern und der Uckermark. Am Dienstag wird es in der Nordosthälfte sonnig und trocken. Im Süden und in der Mitte Deutschlands ziehen neue Wolken auf. Schon am Vormittag kann es regnen. Später sind auch

0: Gewitter nicht ausgeschlossen. Das Ganze bei 20 bis 27 Grad.
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2: Um kurz nach 13 Uhr, hallo, ich grüße Sie. Schönen Montagmittag wünsche ich allen und vielen Dank für die vielen E-Mails, die uns erreichen, in denen Sie uns Ihre Traumurlaube erzählen. Und was da für tolle Orte dabei sind, Hawaii mit den schwarzen Stränden und Vulkanen, die Malediven, Afrika, New York, Namibia, Madeira, Bhutan und sogar Alaska. Ja, wie sieht Ihr ganz persönlicher Traumreiseplan aus? Schreiben Sie es uns auf Radio Paloma. Wir wollen im nächsten Jahr Ihre Reiseträume wahr werden lassen. Und wir freuen uns gleich auf Julina Drews nach Rosanna Rocci jetzt mit Bala con me.

Radio Paloma 100% deutscher Schlager mit guten Nachrichten aus der Welt der Insekten. Denn ein Insekt, das lange als Exotin galt bei uns, hat sich jetzt verbreitet. In diesem Sommer wurden in Deutschland schon mehr als 17.000 Gottesanbeterinnen gezählt. Und das sind mehr als doppelt so viele als im vergangenen Jahr.

0: Nina Mondschein auf Radio Paloma, 100% deutscher Schlager am Montag. Wir sind in Traumurlaubswoche Nummer 2. Was haben wir schon für tolle Urlaubsziele von Ihnen erfahren dürfen? Bei uns geht's aktuell ja um Ihren Traumurlaub und den wollen wir Ihnen im nächsten Jahr erfüllen. Und darum wollen wir auch jetzt schon wissen, wo zieht es Sie denn so hin? Eher in den Süden, eher in den Norden? Welche Gegenden möchten Sie gerne mal erkunden? Welche Naturschauspiele würden Sie gerne mal erleben? Welcher Kontinent reizt Sie? Wie sehen Ihre Reiseträume aus? Ganz egal, ob die realistisch sind oder nicht, Träumen ist immer erlaubt. Und ich habe jetzt eine Dame in der Leitung, die sich mit ihrem Reiseziel schon länger beschäftigt, weil sie genau weiß, was sie da alles erwartet, es aber noch nie selbst erlebt hat. Ich schätze mal aus Büchern und Dokus im Fernsehen. Hallo Maike aus Rehde in Nordrhein-Westfalen. Was ist Ihr Traumreiseland?
1: Hallo, schönen guten Tag. Mein Traumreiseland ist Neuseeland. Da habe ich die Landschaft und auch die ganzen Möglichkeiten mit der Kultur oder auch die Filmkulisse aus dem Herr der Ringe sehr interessiert.
0: Ja, ja.
1: Und meine Schwester schon mal in Neuseeland war mit ihrem Partner. Und die Bildererzählung.
0: Also ich wollte mal sagen, da hat es wahrscheinlich eine Mega-Dia-Show gegeben, oder? Als die beiden wieder da waren. Und das hat sie so ein bisschen angefixt, oder?
1: Auf jeden Fall.
0: Und dann Sie haben ja auch ein bisschen was geschrieben in ihrer E-Mail. Sie würden ja da nicht nur rumfahren und sich die Natur anschauen und die Landschaft anschauen, sondern Sie wollen ja aktiv sein, ne? Wandern, habe ich gelesen, wollen Sie machen. Bungee-Jumping, Kajakfahren, also steht ja ganz schön was auf dem Zettel.
1: Ja, genau. Da gibt es halt viele Möglichkeiten, dadurch, dass es ja viele verschiedene Landschaften gibt. Ob, vulkanartige Landschaften sind, die Berge, das Meer. Da sind sehr viele Möglichkeiten. Und da ich sportbegeistert bin, bietet sich das dann an, dort zu klettern oder auch Kajakfahren zu gehen.
0: Ja,
1: und der Bungee-Jump wurde mir sehr empfohlen.
0: Hat es Ihre Verwandtschaft auch schon gemacht da?
1: Genau, das hat meine Schwester gemacht und das sah sehr cool aus und die meinten, das müsste man einmal gemacht haben im Leben.
0: Und was ja auch noch ein wirklich, ich sage jetzt mal, nicht so ganz unerheblicher Aspekt ist, Neuseeland zu bereisen. Im Gegensatz zu Australien gibt's da ja keine gefährlichen Tiere weiter, gell?
1: Genau, und das ist auch das, was mich nochmal lässt, weil Australien ist auch ein schönes Land. Aber ich finde halt wichtig, wenn man dann da seine Rundreise macht, ob das mit einem Camper ist oder wie man das auch gestalten möchte, dass man da relativ sicher ist, auch wenn man, ich sag mal, in diese Dschungellandschaften reingeht, dass man da keine Sorge vor giftigen Spinnen oder Tieren haben muss. Gibt es auch ein paar vereinzelte giftige Tiere, aber die haben
0: sind nicht lebensbedrohlich.
1: Lebensbedrohlich.
0: Ja, ich muss ganz ehrlich sagen, ich würde in Australien ja nicht mal an den Strand gehen wollen vor lauter Schiss. Also ich muss echt zugeben. Nein, da würde ich mich auch, glaube eher für Neuseeland entscheiden, liebe Maike. Da haben Sie sich ein tolles Reiseziel ausgesucht. Ich kann Ihnen sagen, Sie sind jetzt im Lostopf drin. Ausgelost wird nächstes Jahr. Da können wir nur jetzt schon die Daumen drücken und hoffen, dass Sie dann auch ausgelost werden.
1: Ja, vielen Dank.
0: Sehr gerne. Und vielen Dank fürs Radio Paloma mal hören.
1: Ja, ich wünsche Ihnen noch einen schönen Tag.
0: Ja, für Sie auch. Danke, ciao.
1: Danke.
0: Tschüss. Und es passen noch ein paar Traumreisen rein in unseren Lostopf, also verraten auch Sie uns Ihren ganz persönlichen Reisetraum auf radiopaloma.de.
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Das Meer, der Wind und du, Nick P. auf Radio Paloma, 100% deutscher Schlager. Ja, der Hänsler, seine Wette und sein Vollbart, der ist jetzt nämlich ab. Steffen Hänsler hat in seiner Kochshow eine Wette verloren und darf jetzt die gesamte Staffel über nur Schnauzer tragen, keinen Vollbart mehr.

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1: Charlene auf Radio Paloma, 100% deutscher Schlager. 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
1: Die Folgen der extremen Hitze und wochenlangen Trockenheit kosten die deutsche Wirtschaft nach Schätzungen von Greenpeace mindestens 36 Milliarden Euro. Dazu mehr in den Nachrichten um 14 Uhr. Gleich nach den Nachrichten hören wir Marianne Rosenberg mit diesem Kulthit. Und gleich danach gibt's den neuen Hit von Madeleine Rausch. Jetzt Micky Krause für mehr Abwechslung auf dem Subchannel Radio Paloma Party Extrem.

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1: Ich bin Tine Klimach. Die Folgen der extremen Hitze und wochenlangen Trockenheit kosten die deutsche Wirtschaft nach Schätzungen von Greenpeace mindestens 36 Milliarden Euro. Das entspreche bis 0,9% der deutschen Wirtschaftsleistung, teilte die Naturschutzorganisation mit. Greenpeace berechnete dazu die wirtschaftlichen Schäden unter anderem durch Ernteausfälle, Waldbrände und durch Gesundheitskosten aufgrund der Hitze. Greenpeace fordert die Bundesregierung auf, auf ihrer Kabinettsklausur mit dem gebotenen Ernst auf die Klimakrise zu reagieren. Die Ukraine bittet seit Wochen um frisches Geld für die Stärkung ihrer Flugabwehr. Zum heutigen Nationalfeiertag kommen gute Nachrichten aus Brüssel. Die EU hat zum 35. Unabhängigkeitstag der Ukraine neue Rüstungshilfen im Wert von 6,1 Milliarden Euro genehmigt.
2: Flugabwehrsysteme, Raketen, Munition und Radaranlagen sollen vor allem mit diesem EU-Geld bezahlt werden. Und zwar wegen der immer häufigeren russischen Angriffe mit ballistischen Raketen und mit Drohnen. 376 Raketenangriffe nur im Juli. Europa zeige am Unabhängigkeitstag, dass die Unterstützung für die Ukraine unerschütterlich und konkret sei, sagte Kommissionspräsidentin von der Leyen. Aus Brüssel, Dieter Ebeling.
1: Autobauer Volkswagen steckt tief in der Krise. Zehntausende Arbeitsplätze stehen im Zuge eines Sparprogramms auf der Kippe. In einer internen Umfrage übt die VW-Belegschaft massive Kritik am Konzernvorstand.
3: Wegen der desaströsen Kommunikation nach außen durch den Vorstand seien die Mitarbeiter und deren Familien verunsichert und verängstigt, so heißt es in einem eigentlich firmeninternen Artikel. Schon länger ist bekannt, dass bis 2030 rund 50.000 Stellen in Deutschland wegfallen sollen. Diese bereits geplanten Einsparungen reichen allerdings nicht aus. Also wie schlimm wird's tatsächlich? Ab morgen gibt's 9 Betriebsversammlungen. Hier könnte es Details auch zu möglichen Werksschließungen geben. Uli Reitinger, Nachrichtenredaktion.
1: Das Kinojahr 2026 könnte sich nach Einschätzung der Filmförderungsanstalt zum stärksten seit der Pandemie entwickeln. Im ersten Halbjahr wurden rund 47,5 Millionen Tickets verkauft und mehr als 500 Millionen Euro Umsatz gemacht, teilte die Förderungsanstalt mit. Das waren knapp 17% an Kinokarten mehr als im Vorjahreszeitraum. Die erste Jahreshälfte habe den Kinos das beste Ergebnis seit der Corona-Pandemie beschert. Das Wetter, die aktuelle Vorhersage des Deutschen Wetterdienstes. Heute vielfach ein schöner Start in die neue Woche. Die Sonne scheint, es bleibt trocken und die Temperatur steigt auf 22 bis 28 Grad. Im Norden und Osten ist es zum Teil dichter bewölkt, aber Regen fällt kaum. Morgen wird es in der Nordosthälfte sonnig und trocken. Im Süden und in Teilen der Mitte Deutschlands ziehen neue Wolken auf. Schon am Vormittag kann es regnen. Später sind auch Gewitter nicht ausgeschlossen. Das Ganze bei 20 bis 27 Grad.
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4: Um kurz nach 14 Uhr am Montagnachmittag, hallo, ich grüße Sie. Unser Thema aktuell sind auch in dieser Woche nochmal Ihre Traumurlaube. Man kann seinen Gedanken freien Lauf lassen und einfach mal das Träumen anfangen. Ob das dann wirklich klappt mit dem Traumurlaub, das wäre wunderbar. Und einige davon würden wir im nächsten Jahr auch realisieren wollen. Zum Beispiel den Traum von Maike, einmal Neuseeland zu entdecken. Mit der tollen Natur und der tollen Landschaft und den wahnsinnigen Möglichkeiten, sich auch sportlich zu betätigen, sei es mit einer Kajaktour oder Bungee-Jumping oder einfach zu wandern in der herrlichen Natur. Machen auch Sie mit und schicken Sie uns Ihre Mail mit Ihrem Traumreiseziel auf radiopaloma.de. Und zum Start in den Nachmittag geht's jetzt mit Maite Kelly auf die Isla d'Amor.

Radio Paloma, 100% deutscher Schlager am Montag, der 24.8. Nina Ruge, die Longevity-Expertin, wird heute 70. Und Longevity ist auch gleich unser Thema.

0: Madeleine Rausch auf Radio Paloma, 100% deutscher Schlager. Ich kleb an dir, die neuen deutschen Schlager bei uns. Immer zuerst. Und bei uns geht's jetzt um Langlebigkeit. Und da gibt's längst nicht mehr nur Nina Ruge als Expertin auf diesem Gebiet. Mit Longevity beschäftigen sich mittlerweile immer mehr Menschen. Schließlich will jeder gesund alt werden. Nur ist das besonders für Frauen gar nicht so leicht. Denn gerade in der Medizin werden Frauen oft nicht wirklich ernst genommen. Was man unter anderem daran sehen kann, dass in der Regel einfach nur Ergebnisse aus Studien mit Männern auf Frauen sozusagen runtergebrochen werden. Die Medizinerin und Longevity-Expertin Vian Sido stellt mit ihrem neuen Ratgeber die Longevity-Strategie für Frauen klar, dass es nicht nur darum gehen kann, möglichst viele Jahre zu leben.
1: Fakt ist, wir leben heute länger als jede Generation vor uns. Gleichzeitig fühlen sich viele von uns Frauen innerlich älter und erschöpfter als je zuvor. Das ist eines der großen Paradoxe unserer Zeit. Wir wissen heute mehr über unseren Körper als jemals zuvor. Wir messen Schritte, Kalorien, Blutzucker, Cholesterin und Cortisol. Wir tracken nahezu alles, was messbar ist. Und trotzdem fehlt vielen von uns genau das, was sich nicht in Zahlen ausdrücken lässt. Nämlich ein echter Bezug zum eigenen Körper.
0: Dazu gehört auch, mehr zu tun, als nur zu versuchen, das Altern zu bekämpfen.
1: Viel wichtiger ist aus meiner Sicht, dass wir die biologischen Grundlagen des Alterns verstehen und nicht länger passiv warten, bis etwas kaputt geht, sondern früh erkennen, was uns gesund hält. Es sollte uns also nicht darum gehen, unsere Lebensjahre um jeden Preis zu verlängern. Entscheidend ist vielmehr, die Jahre, die uns bleiben, möglichst in guter Gesundheit zu verbringen.
0: Und das hat Frau zu einem großen Teil selbst in der Hand.
1: Die gute Nachricht vorab ist, dass bereits kleine und konsequente Veränderungen meist mehr bringen als radikale Umstellungen, weshalb du in diesem Hörbuch keine starren Regeln findest, sondern einfache und auch persönlich erprobte Tipps, die sich leicht in den Alltag integrieren lassen. Es geht darum, bewusste Entscheidungen zu treffen, ohne dabei auf Genuss zu verzichten. Denn ein gesunder Lebensstil sollte sich gut anfühlen. Nicht nach Verzicht, sondern nach mehr Lebensqualität.
0: Die Longevity-Strategie für Frauen ist als Hörbuch im Argon Verlag erschienen. 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

0: Adiyama und Corbinian auf Radio Paloma, 100% deutscher Schlager am Montag. Unter Leitung von Parteichef und Bundeskanzler Friedrich Merz ist in Berlin die CDU-Spitze zu ihrem ersten regulären Treffen nach der Sommerpause zusammengekommen. Mehr dazu gleich in den Nachrichten um 15 Uhr. Brunner und Brunner gibt's gleich nach den Nachrichten mit diesem Kulthit.
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0: Und gleich im Anschluss gibt's Daniel Sommer mit seinem aktuellen Hit. Adrian Marton ist gleich für Sie da mit der Feierabendshow nach den 15 Uhr Nachrichten. Mit einer guten Nachricht des Tages für einen guten Wochenbeginn um 15.30 Uhr. Und um 15.20 Uhr in den Star News erfahren wir, was Jay Kahn in Florida vorhat. Viel Spaß, schönen Nachmittag und vielen Dank fürs Zuhören. Tschüss!

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1: Ich bin Tine Klimach. Unter der Leitung von Parteichef und Bundeskanzler Friedrich Merz ist in Berlin die CDU-Spitze zu ihrem ersten regulären Treffen nach der Sommerpause zusammengekommen. Themen dürften neben dem Personalumbau vom Juli auch die morgen beginnende Kabinettsklausur und die Landtagswahlen im September sein.
2: Die Regierung und insbesondere Kanzler Merz stehen enorm unter Druck. Trotz zahlreicher vermeintlicher Neustarts hören die Konflikte nicht auf und steigen die Umfragewerte nicht. Eher im Gegenteil. Über den Sommer gab es auch intern in der CDU viel Kritik an Merz, vor allem wegen bestimmter Personalentscheidungen. Das Motto jetzt aus Sicht von Kanzler und CDU gab der neue Unionsfraktionschef Thorsten Frey vor der CDU-Sitzung aus. Es gelte jetzt durch gute Arbeit zu überzeugen. Heißt wohl so viel wie Reformen weiter durchziehen und hoffen, dass sie irgendwann etwas bewirken, das die Wähler überzeugt. Aus Berlin Ronny Tochau.
1: Ernteausfälle, Brände und Niedrigwasser sorgen für enorme Schäden. Die extreme Hitze und Trockenheit in diesem Sommer kosten die deutsche Wirtschaft nach Schätzungen von Greenpeace 36 Milliarden Euro, sagt die Umweltorganisation.
3: Bei brütender Hitze schalten viele von uns einen Gang zurück. Wir sind weniger produktiv. Und allein das verursacht Schäden von mehr als 10 Milliarden Euro, sagt Greenpeace. Und dann sind da die Bauern, die weniger ernten, Wälder werden zu Asche. Eine Katastrophe für die Menschen und die Volkswirtschaft, nennen die Umweltschützer diesen Sommer und fordern die Regierung auf, nun schnell zu handeln. Denn, Zitat, ein Weiter-so können wir uns nicht mehr leisten. Claudia Wächter, Nachrichtenredaktion.
1: AOK-Chefin Carola Reimann hat die telefonische Krankschreibung als gutes Mittel verteidigt, gerade in Zeiten von Infektionsfällen. So könnten Ansteckungen vermieden und medizinisches Personal geschützt werden, sagte sie den Zeitungen der Funke Mediengruppe. Eine missbräuchliche Nutzung könne die AOK nicht feststellen. Die Schwarz-Rote Koalition will die Möglichkeit zur telefonischen Krankschreibung abschaffen. Der Export in andere Länder der EU sichert in

0: Deutschland einer Studie zufolge etwa 7,2 Millionen Arbeitsplätze. Zu diesem Ergebnis kommt eine aktuelle Studie im Auftrag der Vereinigung der Bayerischen Wirtschaft. Insgesamt hänge eine Bruttowertschöpfung von rund 550 Milliarden Euro an der Nachfrage aus anderen EU-Ländern. Die Zahlen beziehen sich auf das Jahr 2022. Die Bedeutung dürfte aktuell eher zu- als abnehmen. Das Wetter, die aktuelle Vorhersage des Deutschen Wetterdienstes. Heute vielfach ein schöner Start in die neue Woche. Die Sonne scheint, es bleibt trocken und die Temperatur steigt auf 22 bis 28 Grad. Im Norden und Osten ist es zum Teil dichter bewölkt. Aber Regen fällt kaum. Morgen wird es in der Nordosthälfte sonnig und trocken. Im Süden und in Teilen der Mitte Deutschlands ziehen neue Wolken auf. Schon am Vormittag kann es regnen. Später sind auch Gewitter nicht ausgeschlossen. Das Ganze bei 20 bis 27 Grad.
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2: Um kurz nach 15 Uhr. Ich hoffe, Sie hatten einen guten Start in die neue Woche und sind einigermaßen bis jetzt entspannt durch diesen Montag gekommen. Ja, wettertechnisch gibt es jedenfalls schöne Aussichten. Nach den ja doch eher durchwachsenen Tagen zuletzt feiert der Sommer in dieser Woche nochmal sein Comeback. Da kratzen wir in der Tat nochmal an der 30-Grad-Marke. Ja, wobei eine unserer Hörerinnen heute von Wärme überhaupt nichts wissen wollte. Sabine aus Cottbus, die hat uns von ihrem absoluten Traumurlaub erzählt und sie möchte tatsächlich in die Antarktis. Ja, einmal diese gewaltige Eislandschaft erleben und vor allem Pinguine in freier Natur sehen, das wär's schon, ne? Maike aus Rehde, die zieht's dagegen nach Neuseeland. Auch nicht gerade um die Ecke, aber für einen Traumurlaub darf man schließlich ruhig groß denken, ne? Das wollen wir hier bei Radio Paloma. Ja, und jetzt wollen wir wissen von Ihnen, wo würden Sie denn gerne landen, wenn Sie sich Ihren nächsten Urlaub völlig frei aussuchen dürften? Erzählen Sie uns davon auf radiopaloma.de, denn im kommenden Jahr, da möchten wir Ihnen Ihren ganz persönlichen Traumurlaub schenken. Starten Sie gut in diesen Montagfeierabend jetzt mit Brunner und Brunner und Pietro Basile.

Durch den Montag mit Daniel Sommer hier auf Radio Paloma, 100% deutscher Schlager. Ja, Jay Khan, der sorgt gerade für ordentlich Rätselraten bei seinen Fans. Der Sänger, der ist überraschend nach Florida gereist und arbeitet dort offenbar an einem geheimnisvollen Projekt. Ja, was dahinter steckt, hören Sie gleich hier bei uns in den Star News. 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

0: Schönen Nachmittag mit Mike Leon Grosch.
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0: Ja, und da geht's heute um Jay Khan.
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0: Ja, was hat Jay Khan da gerade vor? Der sorgt mit einem ziemlich geheimnisvollen Instagram-Post für ordentlich Spekulationen bei seinen Fans. Jay hat sich nämlich aus Orlando in Florida gemeldet und ein Selfie mit den Worten History in the Making veröffentlicht. Und damit nicht genug, er spricht von einem Trip in die Vergangenheit, der noch milder ausgedrückt sei und verrät, dass er bereits seit Monaten auf Hochtouren an einem Projekt arbeitet. Ja, was genau dahinter steckt, möchte er noch nicht verraten. Bei seinen Fans gehen deshalb natürlich sofort die Spekulationen los und ein Verdacht liegt besonders nahe. Hat das Ganze vielleicht mit As5 zu tun? Eine Followerin vermutet bereits, dass Jay an einer Dokumentation über seine ehemalige Boyband arbeiten könnte. Und ganz abwegig wäre eine Reise in die As5-Vergangenheit natürlich nicht. Mit der Band feierte Jay Khan ab 2005 seinen großen internationalen Durchbruch. Maria wurde in Deutschland sogar zum Nummer 1-Hit. Ja, ob nun tatsächlich eine As5-Doku entsteht oder Jay Khan in Orlando an etwas völlig anderem arbeitet, bleibt vorerst sein Geheimnis. Aber ja, bei den Worten History in the Making scheint zumindest eines sicher, da kommt etwas Größeres auf uns zu und wir bleiben natürlich dran.
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0: Die neuen deutschen Schlager, die hören Sie bei uns immer zuerst. Nathalie Lament und Man sollte mich hier in der Feierabendshow am Montag.
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0: Ja, und eine gute Nachricht für alle, bei denen der Tag erst nach der ersten Tasse Kaffee so richtig beginnt. Unser Lieblingsgetränk macht offenbar nicht nur wach, sondern auch schlank. Ja, eine große Studie aus Finnland mit mehr als 2200 Teilnehmern zeigt, Menschen, die regelmäßig Kaffee trinken, haben im Durchschnitt weniger Körperfett und mehr Muskelmasse. Ja, auch beim Stoffwechsel gibt's interessante Zusammenhänge. Ein höherer Kaffeekonsum geht teilweise mit günstigeren Blutzucker- und Insulinwerten einher. Außerdem fanden die Forscher niedrigere Werte bestimmter Stoffe, die mit einem erhöhten Risiko für Typ-2-Diabetes verbunden sind. Ja, Kaffee macht also nicht nur munter. Möglicherweise steckt in unserer täglichen Tasse auch gesundheitlich mehr, als wir bisher gedacht haben.
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Robert Carpendale auf Radio Paloma, 100% deutscher Schlager. Die Hitzeperioden in diesem Jahr kommen die deutsche Wirtschaft teuer zu stehen. Die Umweltorganisation Greenpeace geht von Ausfällen in zweistelliger Milliardenhöhe aus. Mehr dazu gleich hier in den Nachrichten um 16 Uhr. In der nächsten Stunde freue ich mich dann auf neue Musik von Markus.

Außerdem hören wir einen Kultschlager von Nino D'Angelo. Für noch mehr Abwechslung gibt's jetzt einen Titel für alle, die im Leben gern einen guten Plan haben. Plan A ist ja normalerweise der, bei dem alles wunderbar funktioniert, ne? Kein Stau, der Zug kommt pünktlich, der Chef hat ausnahmsweise mal gute Laune und abends ist sogar noch was Leckeres im Kühlschrank. Die Realität sieht ja manchmal eher nach Plan C bis F aus, aber davon lassen wir uns heute nicht beeindrucken. Hier ist Anna-Maria Zivkov mit Plan A.

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1: Ich bin Tine Klimach. Die EU hat neue Rüstungshilfen für die Ukraine im Wert von 6,1 Milliarden Euro genehmigt. Die Mittel seien für Flugabwehrsysteme, Raketen, Munition und Radaranlagen vorgesehen, teilte die EU-Kommission mit. Die Zusage aus Brüssel erreichte

0: Zusammenstehen, um Russland in die Knie zu zwingen. Selenskyj forderte auch mehr Unterstützung für sein Land. Verlangt hatte er allein gestern von der EU 30 Milliarden Euro für die Verteidigung des Landes. Derweil gingen die gegenseitigen Luftangriffe in dem Krieg weiter. Es gab mehrere Verletzte. Aus Moskau, Ulf Mauder.
1: Unionsfraktionschef Thorsten Frey sieht die schwarz-rote Koalition vor einem arbeitsreichen Herbst. Wir haben ja bereits vor der parlamentarischen Sommerpause viele Gesetzgebungsvorhaben aufgegleist und die müssen jetzt umgesetzt werden. In der Regel mit der Zielsetzung Ende des Jahres, sagte der CDU-Politiker vor einer Sitzung des CDU-Präsidiums mit Kanzler und Parteichef Friedrich Merz in Berlin. Autobauer Volkswagen steckt tief in der Krise. Zehntausende Arbeitsplätze stehen im Zuge eines Sparprogramms auf der Kippe. In einer internen Umfrage übt die VW-Belegschaft massive Kritik am Konzernvorstand.
2: Wegen der desaströsen Kommunikation nach außen durch den Vorstand seien die Mitarbeiter und deren Familien verunsichert und verängstigt, so heißt es in einem eigentlich firmeninternen Artikel. Schon länger ist bekannt, dass bis 2030 rund 50.000 Stellen in Deutschland wegfallen sollen. Diese bereits geplanten Einsparungen reichen allerdings nicht aus. Also wie schlimm wird's tatsächlich? Ab morgen gibt's 9 Betriebsversammlungen. Hier könnte es Details auch zu möglichen Werksschließungen geben. Uli Reitinger, Nachrichtenredaktion.
1: Die Weltmeere sind so warm wie noch nie seit Beginn der Messungen im Jahr 1979. Die durchschnittliche Meeresoberflächentemperatur habe am vergangenen Samstag ihren höchsten jemals gemessenen Wert erreicht, teilte der Klimawandeldienst des EU-Programms Copernicus in Bonn mit. Der Rekord sei am 22. August mit einer Temperatur von 21,1 Grad aufgestellt worden, womit der bisherige Rekord von 21,09 Grad im März 2024 übertroffen worden sei. Das Wetter, die aktuelle Vorhersage des Deutschen Wetterdienstes. Heute vielfach ein schöner Start in die neue Woche. Die Sonne scheint, es bleibt trocken und die Temperatur steigt auf 22 bis 28 Grad. Im Norden und Osten ist es zum Teil dichter bewölkt, aber Regen fällt kaum. Morgen wird es in der Nordosthälfte sonnig und trocken. Im Süden und in Teilen der Mitte Deutschlands ziehen neue Wolken auf. Schon am Vormittag kann es regnen. Später sind auch Gewitter nicht ausgeschlossen. Das Ganze bei 20 bis 27 Grad.
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4: Um kurz nach 16 Uhr. Ich wünsche Ihnen einen schönen Nachmittag und hoffe, Sie sind einigermaßen entspannt in diese neue Woche gestartet. Ja, falls der Montag dann noch ein bisschen Motivation braucht, gibt es zumindest für Schlagerfans eine schöne Nachricht, wenn Sie denn nicht schon von gehört haben. Helene Fischer, sie kommt wieder zurück, auch an Weihnachten. Ja, nach der Pause hat sie jetzt bestätigt, die große Helene Fischer Show, die kommt 2026 wieder. Aufgezeichnet wird Ende Oktober in Düsseldorf und am ersten Weihnachtstag läuft die Helene Fischer Show dann wie gewohnt im ZDF. Gut, bis Weihnachten sind es jetzt noch ein paar Monate. Wir wollen den Sommer ja auch nicht unnötig unter Druck setzen. Aber ein bisschen Helene gibt's natürlich schon. Jetzt hier ist Te Quiero.

Matthias Reim auf Radio Paloma, 100% deutscher Schlager. Schönen Montagnachmittag. Ja, für viele ist ja seit heute der Alltag wieder zurück. Die Schule hat ja begonnen in Berlin, Brandenburg und Mecklenburg-Vorpommern. Der Urlaub ist vorbei. Und doch hat unser Auto nach der großen Ferienfahrt auch mal so ein bisschen Aufmerksamkeit verdient. Ja, was Sie jetzt unbedingt noch mal checken sollten, bevor es wieder losgeht, klären wir gleich hier nach Markus und Nino D'Angelo.

0: Der neue Titel von Markus, Astronaut. Die neuen deutschen Schlager, die hören Sie bei uns immer zuerst. Radio Paloma, 100% deutscher Schlager. Ja, heute Morgen, da hieß es ja für viele Familien in Berlin, Brandenburg und MacPom wieder Wecker stellen, Brotdose packen und irgendwie rechtzeitig aus dem Haus kommen. Die Schule hat ja wieder begonnen und damit ist für viele ja auch der ganz normale Alltag zurück. Das Urlaubsauto dagegen darf häufig ja einfach so weitermachen wie bisher. Noch vor der großen Fahrt werden Reifendruck, Ölstand und Co. noch gewissenhaft kontrolliert. Nach hunderten oder sogar tausenden Urlaubskilometern heißt es dann oft aber nur Koffer raus und fertig. Dabei lohnt sich jetzt ein kleiner Nachurlaubscheck. Diana Kramer aus der Radio Paloma Redaktion.
1: Hallo, schönen guten Tag.
0: Ja, Diana, ich hab's gesagt, vor der Fahrt in den Urlaub wird das Auto ja bei den meisten akribisch durchgecheckt. Was ist denn vor dem Neustart in den Alltag da wichtig?
1: Naja, viele kennen das wahrscheinlich. Sonntagnachmittag kehrt die Familie zurück und am Montagmorgen geht's auch schon wieder los mit dem Alltagstrott. Da sind manchmal der Kofferraum oder auch die Dachbox zumindest noch halb voll mit Urlaubskram. Und auch wenn man denkt, dass das Strandspielzeug der Kinder oder die Wanderschuhe ja kaum was wiegen, die Summe der kleinen Dinge macht's. Das kostet nämlich Sprit. Vor allem die Dachbox, auch leer, erhöht den Spritverbrauch allein durch den Luftwiderstand. Die sollte man also am besten nicht noch wochenlang durch die Gegend fahren. Das kostet bares Geld.
0: Mhm, gut zu wissen. Was gehört denn sonst noch zum Nachurlaubsauto-Check?
1: Also wenn man eh schon dabei ist, das Auto leer zu räumen, dabei übrigens auch mal unter die Sitze oder den doppelten Boden im Kofferraum schauen, dann am besten gleich mal die Scheiben putzen. So hat man im Alltag wieder bessere Sicht. Gerade auch wenn die Sonne blendet, ist ja so ein Sicherheitsding. Wer mit Volllast wegen des Gepäcks unterwegs war in den Ferien, sollte außerdem den Reifendruck überprüfen und den gegebenenfalls wieder für die normale Nutzung anpassen, also vielleicht ein bisschen Luft ablassen. Und auch ein Blick unter die Motorhaube kann sich nach einer langen Reise lohnen. Hier sind es die Klassiker. Einmal Ölstand, Kühlflüssigkeit, Bremsflüssigkeit und Wischwasser selbst kontrollieren oder auch in der Werkstatt. Das kann auf jeden Fall nicht schaden.
0: Ja, damit es im Alltag mindestens genauso entspannt bleibt wie im Urlaub. Dankeschön für die Tipps, Diana.
1: Gerne. Macht's gut.
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Wolfgang Petri auf Radio Paloma, 100% deutscher Schlager. Ja, und der nächste Titel, der passt in diese Woche wirklich ziemlich gut, denn nach den grauen, kühlen und teilweise nassen Tagen meldet sich der Sommer noch einmal zurück. In den kommenden Tagen steigen die Temperaturen wieder und am Donnerstag, ja, da sind sogar um die 30 Grad drin. Da passt der nächste Titel doch perfekt. Hier ist Gigi Anderson mit Du bist die Sonne.

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0: Kerstin Ott auf Radio Paloma, 100% deutscher Schlager. Anlässlich des Unabhängigkeitstags der Ukraine hat die Europäische Union neue Rüstungshilfen im Wert von 6,1 Milliarden Euro genehmigt. Mehr dazu gleich hier in den Nachrichten um 17 Uhr. In der nächsten Stunde freue ich mich dann auf einen neuen Titel posthum von Andreas Martin.
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0: Außerdem hören wir einen Kultschlager von Mary Rose.
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0: Ja, und für noch mehr Abwechslung gibt's jetzt Roland Kaiser. Und alle Kaiser-Fans können sich auch schon mal den 11. Februar 2027 dick und fett im Kalender markieren, denn dann kommt sein Leben tatsächlich auf die große Kinoleinwand. Der Film, der heißt ganz schlicht Roland, und Schauspieler Max Mauf schlüpft dann in die Rolle des Schlagerstars. Ich freue mich drauf, hier ist Roland Kaiser und manchmal möchte ich schon mit dir.

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1: Ich bin Tine Klimach. Nach der Sommerpause ist Bundeskanzler Friedrich Merz erstmals wieder mit dem engsten Führungsteam seiner Partei zusammengekommen. Dabei ging es für die CDU-Spitze auch darum, die morgige Kabinettsklausur vorzubereiten. Die Bundesregierung stehe vor einem arbeitsreichen Herbst, sagte der neue Unionsfraktionschef Thorsten Frey.
2: Kurs halten und weiter reformieren, so könnte man das Motto der Regierung gerade umschreiben. Der neue Unionsfraktionschef Thorsten Frey, Nachfolger von Jens Spahn, erklärte, es gehe jetzt um die zügige Umsetzung der Reformen, die man vor der Sommerpause vereinbart habe. Das könnte aber teilweise schwierig werden, nachdem Ostministerpräsidenten der CDU, also aus Freys eigener Partei, zentrale Kompromisse wieder ins Wackeln gebracht haben. Etwa die Abschaffung der Rente mit 63. Dazu kommen die schlechten Umfragen und nur noch 2 Wochen bis zu den ersten Landtagswahlen diesen Herbst im Osten. Aus Berlin, Ronny Tochau.
1: Der BIWA Pflegeschutzbund weist den Verdacht der AfD zurück, in Pflegeheimen würden Angestellte oder Angehörige die Briefwahl der Bewohner manipulieren. Es lägen keinerlei Hinweise auf Wahlbetrug in Pflegeheimen oder eine unzulässige Einflussnahme bei der Stimmabgabe vor, erklärte der Verband. Zuvor hatte der AfD-Vorsitzende Tino Chrupalla vor der Landtagswahl am 6. September in Sachsen-Anhalt Zweifel daran gesät, dass bei der Briefwahl alles mit rechten Dingen zugeht. Die Ukraine bittet seit Wochen um frisches Geld für die Stärkung ihrer Flugabwehr. Zum heutigen Nationalfeiertag kommen gute Nachrichten aus Brüssel. Die EU hat zum 35. Unabhängigkeitstag der Ukraine neue Rüstungshilfen im Wert von 6,1 Milliarden Euro genehmigt.
3: Flugabwehrsysteme, Raketen, Munition und Radaranlagen sollen vor allem mit diesem EU-Geld bezahlt werden. Und zwar wegen der immer häufigeren russischen Angriffe mit ballistischen Raketen und mit Drohnen. 376 Raketenangriffe nur im Juli. Europa zeige am Unabhängigkeitstag, dass die Unterstützung für die Ukraine unerschütterlich und konkret sei, sagte Kommissionspräsidentin von der Leyen. Aus Brüssel, Dieter Ebeling.
1: Nach einem bisher vergleichsweise milden Sommer wird es in Griechenland jetzt richtig heiß. Das Land erlebt seine erste Hitzewelle des Sommers. Für mindestens eine Woche werden Temperaturen von bis zu 40 Grad erwartet. Besonders in Ballungszentren in Mittelgriechenland und auf Peloponnes bleibt es auch nachts ungewöhnlich warm. Gleichzeitig steigt wegen der Trockenheit und starker Winde die Waldbrandgefahr. Das Wetter, die aktuelle Vorhersage des Deutschen Wetterdienstes. Heute im Norden und Osten freundlich und zeitweise wolkig, allenfalls zwischen Vorpommern und Uckermark vereinzelt noch kurze Schauer. Sonst vielfach sonnig, mit Temperaturen von 25 Grad, im Südwesten bis 28 Grad, an der See etwas kühler. Morgen in der Nordosthälfte viel Sonnenschein, im Süden und in Teilen der Mitte Deutschlands ziehen neue Wolken auf. Schon am Vormittag kann es regnen, später sind auch Gewitter nicht ausgeschlossen, bei 20 bis 27 Grad.
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4: Um kurz nach 17 Uhr. Ich wünsche Ihnen einen schönen Feierabend und hoffe, Sie hatten einen guten Start in diese neue Woche. Ja, und falls der Montag noch nicht so richtig für gute Laune gesorgt hat, vielleicht helfen ja diese beiden Gedanken. Erstens, der Feierabend ist da. Das ist ja schon mal was. Und zweitens, der Sommer, der kommt noch mal zurück. Ja, in dieser Woche, da dürfen wir uns wieder auf mehr Sonne und steigende Temperaturen freuen. Und bei Radio Paloma, da legen wir noch ein bisschen Fern. Wie obendrauf. Ja, unsere Hörerinnen haben uns heute nämlich wieder an ziemlich beeindruckende Orte mitgenommen. Sabine aus Cottbus, die träumt von einer Reise in die Antarktis, um ja dort einmal Pinguine in ihrer natürlichen Umgebung zu erleben. Und Maike aus Rede, die würde im nächsten Jahr am liebsten ihre Koffer für Neuseeland packen. Ja, ganz ehrlich, bei diesen Zielen, da klingt der Montag plötzlich gar nicht mehr so schlimm, ne? Jetzt sind Sie aber gefragt, wie sieht denn Ihr ganz persönlicher Traumurlaub aus? Verraten Sie es uns auf Radio Paloma.de und vielleicht dürfen Sie im nächsten Jahr tatsächlich die Koffer für genau diese Reise packen. Jetzt packen Sie erstmal die Koffer für diesen Feierabend. Hier ist Mariella Milana und Sarah Zucker.

Mary Rose auf Radio Paloma, 100% deutscher Schlager. Ja, beim Lotto, da scheint das Geld momentan wirklich mit vollen Händen verteilt zu werden. Nachdem der 50-Millionen-Jackpot bei 6 aus 49 gleich zweimal hintereinander geknackt wurde, gibt's jetzt schon den nächsten Millionär. Ein Spieler aus dem Raum Karlsruhe hat beim Spiel 77 exakt 4,2 Millionen Euro gewonnen. Und das Schöne, der komplette Gewinn ist steuerfrei. Er muss jetzt eigentlich nur noch seinen Spielschein vorlegen und dann dürfte der Montag ja schlagartig deutlich angenehmer werden. Und ich glaube, bei 4,2 Millionen Euro könnte man sogar darüber hinwegsehen, dass es diesmal keine 50 Millionen geworden sind.

0: Fantasy hier in der Feierabendshow. Ja, wir träumen uns auch heute wieder gemeinsam mit Ihnen einmal um die Welt. Denn bei unserer Radio Paloma Traumzielaktion möchten wir wissen, wenn Sie sich für das kommende Jahr eine ganz besondere Reise wünschen dürften, wohin würde es denn gehen? Und heute wird's ziemlich außergewöhnlich. Martina aus Kerken, die möchte nämlich in die USA, genauer gesagt nach Albuquerque im Bundesstaat New Mexico. Dort war sie gemeinsam mit ihrem Mann schon einmal vor vielen Jahren. Diesmal zieht sie allerdings wegen eines ganz besonderen Ereignisses zurück. Und dabei geht's nämlich hoch hinaus. Hallo Martina.
1: Ja, grüß dich.
0: Grüß. Darf ich jetzt auch du sagen, nehme ich an, ne?
1: Ja, natürlich.
0: Martina, wie geht's dir an diesem Montag?
1: Mir geht's soweit ganz gut. Ich bin wohl auf dem Weg zur Physiotherapie.
0: Dafür, oder möchte ich gar nicht so lange stören. Du hast gerade eine Minute Zeit für mich? Eine Minute?
1: Ja, natürlich, natürlich.
0: Martina, du hast uns ja geschrieben bezüglich deiner Traumreise und deiner Nachricht entnehme ich, es soll in die USA gehen und das aus einem bestimmten Grund. Erzähl uns
1: ganz
0: mal mehr.
1: Genau. Ja, ich sag mal, wir sind 2008 im April in Albuquerque in New Mexico gewesen bei einem Powwow. Das ist ein Zusammentreffen nordamerikanischer Indigener. Mhm. Und das Ganze fand in einer Sporthalle statt und da sind dann die Stämme eingelaufen, haben Musik gemacht, getanzt. Das war unheimlich spannend für uns, sowas kennen wir ja nicht. Mhm. Und ja, ich sag mal, uns hat es auch in Albuquerque sehr gut gefallen. Und dann habe ich wohl später erst gesehen, dass es da auch dieses Ballonfestival gibt. Das findet jedes Jahr 9 Tage lang im Oktober statt.
0: So ähnlich wie in der Türkei wahrscheinlich, ne? So die Bilder, die man kennt.
1: Ja, genau, so wie in Kappadokien, genau. Und da machen die dann auch unter anderem so Massenstarts, so mit 500 und mehr Ballonen. Mhm. Und ja, ich sag mal, die haben halt nicht so einfache Ballons, wie wir hier haben, sondern die sind dann halt teilweise die Gesichter, Darth Vader oder mal ein Fisch oder eine Kutsche und Taucher und weiß ich nicht was alles. Also, und das fand ich unheimlich toll. Ich habe da auch Reiseberichte gesehen im Internet. Und ja, ich sag mal, das hat uns beide so fasziniert, dass wir da unbedingt mal hinwollen.
0: Ja, klingt auf jeden Fall nach einer sehr außergewöhnlichen Reise. Martina, ich drück dir die Daumen, dass das klappt mit einer Traumreise 2027. Also das Handy auf jeden Fall im Blick behalten. Vielleicht könnte Radio Paloma anrufen. Jetzt wünsche ich dir erstmal eine gute Physiotherapie und einen schönen Feierabend, ne?
1: Ja, danke schön und einen schönen Tag wünsche ich dir.
0: Ebenso, Martina. Tschüss.
1: Dankeschön. Tschüss.
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Anna-Maria Zimmermann und ein Sommer in Paris. Und so ein Sommer in der französischen Hauptstadt kann auch ziemlich romantisch werden, aber auch ziemlich teuer. Vor allem, wenn man sich beim Abendessen was gönnen möchte. Ja, Paris hat ja einige der exklusivsten Restaurants der Welt. Bei Guy Savoy zum Beispiel, da können Sie sich ein 13-Gang-Menü gönnen. Kostet aber auch schlappe 740 Euro. Ja, ich glaube, da bleibe ich doch lieber bei einem Baguette auf einer Parkbank an der Seine. Radio Paloma, 100% deutscher Schlager. Hier ist Bernhard Brink.

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Die Hitzeperioden in diesem Jahr kommen die deutsche Wirtschaft teuer zu stehen. Die Umweltorganisation Greenpeace geht von Ausfällen in zweistelliger Milliardenhöhe aus. Mehr dazu gleich hier in den Nachrichten um 18 Uhr. Gleich danach gibt's dann hier die Radio Paloma Top 6 um 6 und ihre 6 Lieblingshits. Und bis dahin für mehr Abwechslung Melissa Naschenweng und Traktorführerschein.

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1: Ich bin Tine Klimach. Ernteausfälle, Brände und Niedrigwasser sorgen für enorme Schäden. Die extreme Hitze und Trockenheit in diesem Sommer kosten die deutsche Wirtschaft nach Schätzungen von Greenpeace 36 Milliarden Euro, sagt die Umweltorganisation.
2: Bei brütender Hitze schalten viele von uns einen Gang zurück. Wir sind weniger produktiv. Und allein das verursacht Schäden von mehr als 10 Milliarden Euro, sagt Greenpeace. Und dann sind da die Bauern, die weniger ernten. Wälder werden zu Asche. Eine Katastrophe für die Menschen und die Volkswirtschaft, nennen die Umweltschützer diesen Sommer und fordern die Regierung auf, nun schnell zu handeln. Denn, Zitat, ein Weiter-so können wir uns nicht mehr leisten. Claudia Wächter, Nachrichtenredaktion.
1: Unionsfraktionschef Thorsten Frey sieht die schwarz-rote Koalition vor einem arbeitsreichen Herbst. Wir haben ja bereits vor der parlamentarischen Sommerpause viele Gesetzgebungsvorhaben aufgegleist und die müssen jetzt umgesetzt werden. In der Regel mit der Zielsetzung Ende des Jahres, sagte der CDU-Politiker vor einer Sitzung des CDU-Präsidiums mit Kanzler und Parteichef Friedrich Merz in Berlin. Bundespräsident Frank-Walter Steinmeier ist nun offiziell Hausherr in seinem neuen Berliner Domizil. Das hat er bezogen, weil das Schloss Bellevue aktuell saniert wird. In einem symbolischen Akt bekam er heute den Schlüssel für den modernen Bau.
3: 6 Geschosse und eine auffallend bunte Fassade. So sieht das Ausweichquartier des Bundespräsidenten aus, mitten in Berlin, nah am Kanzleramt und Hauptbahnhof gelegen. Modern und funktional, freundlich und

0: Verbraucherzentralen warnen vor einer Beeinflussung bei Trinkgeldoptionen auf Kartenlesegeräten. Die Chefin des Bundesverbandes, Ramona Popp, sagte der dpa, es müsse auf den ersten Blick erkennbar sein, wie Gäste Trinkgeld ablehnen oder die Höhe selbst festlegen können. Der Verband setze sich für ein Verbot manipulativer Designtricks ein. Oft sei die Option, kein Trinkgeld zu geben, versteckt oder schlecht sichtbar, so Popp. Die Felder, auf denen Vorschläge fürs Trinkgeld wie 10% oder 15% angetippt werden können, seien oft größer oder farblich auffälliger. Das Wetter, die aktuelle Vorhersage des Deutschen Wetterdienstes. Heute im Norden und Osten freundlich und zeitweise wolkig, allenfalls zwischen Vorpommern und Uckermark vereinzelt noch kurze Schauer. Sonst vielfach sonnig, mit Temperaturen von 25 Grad, im Südwesten bis 28 Grad, an der See etwas kühler. Morgen in der Nordosthälfte viel Sonnenschein, im Süden und in Teilen der Mitte Deutschlands ziehen neue Wolken auf. Schon am Vormittag kann es regnen, später sind auch Gewitter nicht ausgeschlossen, bei 20 bis 27 Grad.
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2: Kurz nach 18 Uhr haben wir es. Schönen Montag Feierabend. Und damit läuten wir wieder die Top 6 um 6 ein. Ihre 6 Lieblingshits, für die Sie wieder übers Wochenende zahlreich abgestimmt haben auf radiopaloma.de und auch über unsere App. Da sage ich Dankeschön für. Und wir legen los mit Pia Sophie und ein Kuss ohne Liebe. Für Pia geht's heute 3 Plätze abwärts von der 3 auf die 6.
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Die Radio Paloma Top 6 um 6 am Montag Feierabend. Weiter geht's mit Platz 5 und einer Neueinsteigerin. Hier ist Rosa Weiß mit 4.

wie ich finde, einer von den ganz schlimmen Ohrwürmern, im positiven Sinne natürlich, unverändert auf Platz 4, die Gnocchis mit 1. Die Radio Paloma Top 6 um 6, ihre 6 Lieblingshits an diesem Montagfeierabend, angekommen beim Treppchen, und für ihn geht's heute eine Position nach unten, von der 2 auf die 3,

0: Oha, die beiden machen ordentlichen Sprung nach oben von der 6 auf die 2 für DJ Herzbeat und Annemarie Eilfeld mit Verlieb dich nicht in einen Heartbreaker. Die Top 6 um 6 bei Radio Paloma gleich mit ihrer Nummer 1.
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0: 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Das sind ihre 6 Lieblingshits. Die laufen hier jeden Feierabend um kurz nach 18 Uhr. Die Top 6 um 6 stimmen Sie ganz allein Sie dafür ab auf radiopaloma.de oder auch ganz entspannt über Smartphone und der Radio Paloma App. Ja, übers Wochenende haben uns wieder zahlreiche Stimmen erreicht. Dankeschön dafür. An der Pole Position ganz oben hat sich heute zum Montag aber nichts verändert. Die meisten stimmen weiterhin für Andrea Berg und das kann uns keiner nehmen.
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Dreef Skodalis Petri mit Anita, ein echter Schlagerklassiker im neuen Gewand. Das Original machte Costa Cordalis 1976 zum großen Hit und ein halbes Jahrhundert später bekommt Anita also nochmal Verstärkung. Und irgendwie muss man dieser Frau ja auch Respekt zollen, ne? 50 Jahre später wird immer noch über Anita gesungen. Andere wären froh, wenn sich jemand nach dem ersten Date am nächsten Morgen noch an ihren Namen erinnert. Anita hat das jedenfalls geschafft. Ein echter Schlagerdauerbrenner hier bei Radio Paloma, 100% deutscher Schlager.

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0: Oliver Heidt zum Montagfeierabend auf Radio Paloma 100% deutscher Schlager. Anlässlich des Unabhängigkeitstags der Ukraine hat die Europäische Union neue Rüstungshilfen im Wert von 6,1 Milliarden Euro genehmigt. Mehr dazu gleich hier in den Nachrichten um 19 Uhr. In der nächsten Stunde freue ich mich dann auf frische Musik von Laura und Marc.
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0: Außerdem hören wir einen Kultschlager von Wolfgang Ziegler. Und für noch mehr Abwechslung jetzt eine Frage, für die es erstaunlicherweise bis heute weder Führerschein noch Volkshochschulkurs gibt. Wer hat dir eigentlich das Küssen beigebracht? Ja, eine offizielle Anleitung gibt's dafür ja nicht. Irgendwann wird einfach mal ausprobiert und man hofft, dass die andere Person ungefähr denselben Plan hat. Ja, Gabi Baginski möchte es da aber etwas genauer wissen. Hier ist, wer hat dir das Küssen beigebracht?

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0: Reichen Herbst, sagte der neue Unionsfraktionschef Thorsten Frei.
1: Kurs halten und weiter reformieren, so könnte man das Motto der Regierung gerade umschreiben. Der neue Unionsfraktionschef Thorsten Frei, Nachfolger von Jens Spahn, erklärte, es gehe jetzt um die zügige Umsetzung der Reformen, die man vor der Sommerpause vereinbart habe. Das könnte aber teilweise schwierig werden, nachdem Ostministerpräsidenten der CDU, also aus Freis eigener Partei, zentrale Kompromisse wieder ins Wackeln gebracht haben, etwa die Abschaffung der Rente mit 63. Aus Berlin, Ronny Tochau.
0: Die Ukraine zeigt sich zum 35. Jahrestag der Unabhängigkeit stolz auf ihren Kampf gegen Russlands Krieg. Präsident Selenskyj nutzte seine Rede an die Nation gleichzeitig für eine Kampfansage an Russlands Präsidenten Putin und kündigte weiteren Widerstand gegen die russische Invasion an.
2: Präsident Selenskyj gibt sich trotz der schwierigen Lage für Kiew an der Front kämpferisch zum Nationalfeiertag. Die Ukraine erhält auch weitere Militärhilfen aus Großbritannien und von der EU. Die Reaktion aus dem Kreml hier in Moskau ließ nicht lange auf sich warten. Mit den Rüstungshilfen werde weiter Öl ins Feuer des Krieges gegossen. Verhindert werde so jeder Versuch, in Friedensverhandlungen zu treten, hieß es hier in Moskau. Aus Moskau, Ulf Mauder.
0: Die Folgen der extremen Hitze und wochenlangen Trockenheit kosten die deutsche Wirtschaft nach Schätzungen von Greenpeace mindestens 36 Milliarden Euro. Das entspreche bis 0,9% der deutschen Wirtschaftsleistung, teilte die Naturschutzorganisation mit. Greenpeace berechnete dazu die wirtschaftlichen Schäden unter anderem durch Ernteausfälle, Waldbrände und durch Gesundheitskosten aufgrund der Hitze. Greenpeace fordert die Bundesregierung auf, auf ihrer Kabinettsklausur mit dem gebotenen Ernst auf die Klimakrise zu reagieren. Für zwei Schulklassen aus Schleswig-Holstein endete die Oberstufenfahrt nach Paris mit einem Schock. Der Reisebus prallte in den Niederlanden am frühen Morgen auf einen Kleintransporter. 8 Menschen wurden verletzt ins Krankenhaus gebracht, einige von ihnen schwer. Später wurden 8 weitere Personen im Krankenhaus behandelt. In Lebensgefahr war laut Polizei niemand. Das Wetter, die aktuelle Vorhersage des Deutschen Wetterdienstes. Heute im Norden und Osten freundlich und zeitweise wolkig, allenfalls zwischen Vorpommern und Uckermark vereinzelt noch kurze Schauer. Sonst vielfach sonnig, mit Temperaturen von 25 Grad, im Südwesten bis 28 Grad, an der See etwas kühler. Morgen in der Nordosthälfte viel Sonnenschein, im Süden und in Teilen der Mitte Deutschlands ziehen neue Wolken auf. Schon am Vormittag kann es regnen, später sind auch Gewitter nicht ausgeschlossen, bei 20 bis 27 Grad.
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4: Um kurz nach 19 Uhr, der Montag ist so gut wie geschafft. Ich hoffe, Sie sind gut in die neue Woche gekommen und können den Abend jetzt ganz entspannt ausklingen lassen. Ja, und auch wettertechnisch dürfen wir uns auf die nächsten Tage freuen. Der Sommer gibt in dieser Woche nochmal so ein kleines Comeback und bringt uns wieder mehr Sonne und wärmere Temperaturen. Ja, falls Sie gedanklich trotzdem lieber ganz weit weg möchten, sind Sie hier bei uns genau richtig. Heute haben uns unsere Hörer wieder von ihren ganz persönlichen Traumreisen erzählt. Sabine aus Cottbus zum Beispiel, die möchte einmal in die Antarktis und Maike aus Rehde, die möchte nach Neuseeland. Ja, und jetzt sind Sie dran. Wenn Zeit, Entfernung und Alltag keine Rolle spielen würden, wohin ginge denn dann Ihre Reise? Erzählen Sie uns davon auf radiopaloma.de, denn einen dieser Träume möchten wir im kommenden Jahr wahr werden lassen und Ihren ganz persönlichen Traumurlaub Ihnen schenken. Schönen Feierabend für Sie jetzt mit Beatrice Egli und Helene Fischer.

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Maria Foscania auf Radio Paloma, 100% deutscher Schlager. Gleich hören wir rein in das neue Album der Woche und das kommt in dieser Woche aus Österreich. Bis dahin hier noch Laura und Marc und Wolfgang Ziegler.

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0: Ja, und dafür schauen wir diesmal nach Österreich. Alessa ist zurück mit ihrem neuen Album Spielerin. Und der Name ist durchaus Programm, denn Spielerin steht für eine Frau, die das Leben selbstbewusst in die Hand nimmt, Chancen ergreift und ihren eigenen Weg geht. Genau das hat Alessa auch musikalisch gemacht. Nach ihrem Wechsel zu einem neuen Label konnte sie sich für dieses Album ja richtig kreativ austoben, ohne Schubladen und nach dem Motto, erlaubt ist, was gefällt. Das Ergebnis ist ihr bislang persönlichstes Album. Bei 8 der 12 neuen Titel hat Alessa selbst am Songschreiben mitgewirkt. Entsprechend viel von ihr steckt auch in den Geschichten darauf. Und dass dieses Album jetzt erscheint, hat auch ziemlich viel mit unserem heutigen Titel zu tun. 20.000 Meilen wurde für Alessa zu einem riesigen Radioerfolg. 12 Wochen lang hielt sich der Song in den Top 10 der deutschen Airplay-Charts, davon sogar 6 Wochen auf Platz 1. Ein Erfolg, den vor ihr noch keine Österreicherin in dieser Form geschafft hat. Ja, spätestens da war auch klar, nach dieser Single muss ein ganzes Album her. Und mit dem Song, mit dem alles ins Rollen kam, starten wir jetzt auch in unser neues Album der Woche. Hier ist Alessa mit 20.000 Meilen.
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Radio Paloma, 100% deutscher Schlager am Montagabend. Ja, und der nächste Titel, der passt in diese Woche wirklich wie bestellt. Nach den grauen, kühlen und teilweise ziemlich nassen Tagen feiert der Sommer noch einmal sein Comeback. Schon ab morgen wird's vielerorts deutlich wärmer. Zur Wochenmitte geht's dann auf 27, 28 Grad und am Donnerstag sind örtlich sogar über 30 Grad möglich. Ja, und wenn schon der Wetterbericht sagt, der Sommer ist wieder da, dann darf Ella Endlich natürlich auch nicht fehlen. Hier ist Ella Endlich und der Sommer ist da.

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Dennis Wilms auf Radio Paloma, 100% deutscher Schlager. Die Hitzeperioden in diesem Jahr kommen die deutsche Wirtschaft teuer zu stehen. Die Umweltorganisation Greenpeace geht von Ausfällen in zweistelliger Milliardenhöhe aus. Mehr dazu gleich hier in den Nachrichten um 20 Uhr. Ich verabschiede mich an dieser Stelle. Ich bin Adrian Marton, wünsche Ihnen jetzt noch einen entspannten Montagfeierabend und habe hier noch einen Kultschlager aus dem Jahr 72 von Marianne Rosenberg.

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0: sehen, teilte die EU-Kommission mit. Die Zusage aus Brüssel erreichte Kiew am 35. Unabhängigkeitstag der Ukraine, der heute mit internationalen Gästen begangen wird.
1: Präsident Zelensky nutzte seine Rede zum Unabhängigkeitstag für eine Kampfansage an Kreml-Chef Putin. Die Ukraine werde weiter um ihre Souveränität kämpfen, sagte Zelensky in Kiew. Die Welt müsse zusammenstehen, um Russland in die Knie zu zwingen. Zelensky forderte auch mehr Unterstützung für sein Land. Verlangt hatte er allein gestern von der EU 30 Milliarden Euro für die Verteidigung des Landes. Aus Moskau, Ulf Mauder.
0: AOK-Chefin Carola Reimann hat die telefonische Krankschreibung als gutes Mittel verteidigt, gerade in Zeiten von Infektionsfällen. So könnten Ansteckungen vermieden und medizinisches Personal geschützt werden, sagte sie den Zeitungen der Funke Mediengruppe. Eine missbräuchliche Nutzung könne die AOK nicht feststellen. Die Schwarz-Rote Koalition will die Möglichkeit zur telefonischen Krankschreibung abschaffen. Autobauer Volkswagen steckt tief in der Krise. Zehntausende Arbeitsplätze stehen im Zuge eines Sparprogramms auf der Kippe. In einer internen Umfrage übt die VW-Belegschaft massive Kritik am Konzernvorstand.
2: Wegen der desaströsen Kommunikation nach außen durch den Vorstand seien die Mitarbeiter und deren Familien verunsichert und verängstigt, so heißt es in einem eigentlich firmeninternen Artikel. Schon länger ist bekannt, dass bis 2030 rund 50.000 Stellen in Deutschland wegfallen sollen. Diese bereits geplanten Einsparungen reichen allerdings nicht aus. Also wie schlimm wird's tatsächlich? Ab morgen gibt's 9 Betriebsversammlungen. Hier könnte es Details auch zu möglichen Werksschließungen geben. Uli Reitinger, Nachrichtenredaktion.
0: Die Weltmeere sind so warm wie noch nie seit Beginn der Messungen im Jahr 1979. Die durchschnittliche Meeresoberflächentemperatur habe am vergangenen Samstag ihren höchsten jemals gemessenen Wert erreicht, teilte der Klimawandeldienst des EU-Programms Copernicus in Bonn mit. Der Rekord sei am 22. August mit einer Temperatur von 21,1 Grad aufgestellt worden, womit der bisherige Rekord von 21,09 Grad im März 2024 übertroffen worden sei. Das Wetter, die aktuelle Vorhersage des Deutschen Wetterdienstes. Am Abend und in der Nacht zieht es im Südwesten immer mehr zu und zum Morgen von Frankreich und der Schweiz her Regen. Ansonsten gering bewölkt oder klar und trocken. Die Temperaturen in der Nacht 16 bis 7 Grad. Morgen in der Nordosthälfte sonnig und trocken. Im Süden und in Teilen der Mitte ziehen neue Wolken auf. Schon am Vormittag kann es regnen, später sind auch Gewitter möglich. Das Ganze bei 20 bis 27 Grad.
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1: Ich bin Tine Klimach. Ernteausfälle, Brände und Niedrigwasser sorgen für enorme Schäden. Die extreme Hitze und Trockenheit in diesem Sommer kosten die deutsche Wirtschaft nach Schätzungen von Greenpeace 36 Milliarden Euro, sagt die Umweltorganisation.
2: Bei brütender Hitze schalten viele von uns einen Gang zurück. Wir sind weniger produktiv. Und allein das verursacht Schäden von mehr als 10 Milliarden Euro, sagt Greenpeace. Und dann sind da die Bauern, die weniger ernten, Wälder werden zu Asche. Eine Katastrophe für die Menschen und die Volkswirtschaft, nennen die Umweltschützer diesen Sommer und fordern die Regierung auf, nun schnell zu handeln. Denn, Zitat, ein Weiter-so können wir uns nicht mehr leisten. Claudia Wächter, Nachrichtenredaktion.
1: Die Ukraine bittet seit Wochen um frisches Geld für die Stärkung ihrer Flugabwehr. Zum heutigen Nationalfeiertag kommen gute Nachrichten aus Brüssel. Die EU hat zum 35. Unabhängigkeitstag der Ukraine neue Rüstungshilfen im Wert von 6,1 Milliarden Euro genehmigt.
3: Flugabwehrsysteme, Raketen, Munition und Radaranlagen sollen vor allem mit diesem EU-Geld bezahlt werden. Und zwar wegen der immer häufigeren russischen Angriffe mit ballistischen Raketen und mit Drohnen. 376 Raketenangriffe nur im Juli. Europa zeige am Unabhängigkeitstag, dass die Unterstützung für die Ukraine unerschütterlich und konkret sei, sagte Kommissionspräsidentin von der Leyen. Aus Brüssel, Dieter Ebeling.
1: Der BIWa, Pflegeschutzbund,

0: Vorsitzende Tino Chrupalla vor der Landtagswahl am 6. September in Sachsen-Anhalt Zweifel daran gesät, dass bei der Briefwahl alles mit rechten Dingen zugeht. Die Verbraucherzentralen warnen vor einer Beeinflussung bei Trinkgeldoptionen auf Kartenlesegeräten. Die Chefin des Bundesverbandes, Ramona Popp, sagte der dpa, es müsse auf den ersten Blick erkennbar sein, wie Gäste Trinkgeld ablehnen oder die Höhe selbst festlegen können. Der Verband setze sich für ein Verbot manipulativer Designtricks ein. Oft sei die Option, kein Trinkgeld zu geben, versteckt oder schlecht sichtbar, so Popp. Die Felder, auf denen Vorschläge fürs Trinkgeld wie 10% oder 15% angetippt werden können, seien oft größer oder farblich auffälliger. Das Wetter, die aktuelle Vorhersage des Deutschen Wetterdienstes. Am Abend und in der Nacht zieht es im Südwesten immer mehr zu und zum Morgen von Frankreich und der Schweiz her Regen. Ansonsten gering bewölkt oder klar und trocken. Die Temperaturen in der Nacht 16 bis 7 Grad. Morgen in der Nordosthälfte sonnig und trocken. Im Süden und in Teilen der Mitte ziehen neue Wolken auf. Schon am Vormittag kann es regnen, später sind auch Gewitter möglich. Das Ganze bei 20 bis 27 Grad.
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1: Ich bin Thomas Brockt. Nach der Sommerpause ist Bundeskanzler Merz erstmals wieder mit dem engsten Führungsteam seiner Partei zusammengekommen. Dabei ging es für die CDU-Spitze auch darum, die morgige Kabinettsklausur vorzubereiten. Die Bundesregierung stehe vor einem arbeitsreichen Herbst, sagte der neue Unionsfraktionschef Frei.
2: Kurs halten und weiter reformieren, so könnte man das Motto der Regierung gerade umschreiben. Der neue Unionsfraktionschef Thorsten Frei, Nachfolger von Jens Spahn, erklärte, es gehe jetzt um die zügige Umsetzung der Reformen, die man vor der Sommerpause vereinbart habe. Das könnte aber teilweise schwierig werden, nachdem Ostministerpräsidenten der CDU, also aus Freis eigener Partei, zentrale Kompromisse wieder ins Wackeln gebracht haben. Etwa die Abschaffung der Rente mit 63. Dazu kommen die schlechten Umfragen und nur noch 2 Wochen bis zu den ersten Landtagswahlen diesen Herbst im Osten. Ronny Tohau, Nachrichtenredaktion.
1: Die Folgen der extremen Hitze und wochenlangen Trockenheit kosten die deutsche Wirtschaft nach Schätzungen von Greenpeace mindestens 36 Milliarden Euro. Das entspreche 0,8 bis 0,9% der deutschen Wirtschaftsleistung, teilte die Naturschutzorganisation mit. Greenpeace berechnete dabei die wirtschaftlichen Schäden unter anderem durch Ernteausfälle, Waldbrände und durch die Gesundheitskosten aufgrund der Hitze. Verbraucherschützer wollen per Verbandsklage gegen hohe Preise bei der Fernwärme vorgehen. Das Ziel könnten sie verfehlen. Aber das zuständige Oberlandesgericht in Hamm sieht Verstöße. Das machte die Richterin bei der Verhandlung deutlich.
3: Die Verbraucherschützer wollen gegen E.ON mit einer Sammelklage vorgehen, wegen der Preisklauseln in mehreren Bundesländern. Das sieht das Gericht aber kritisch. Vielmehr muss am Ende wohl jeder Kunde individuell sein Recht einklagen. Es geht darum, wie E.ON die Preise für die Fernwärme errechnet hat. In einigen Regionen führte das zu höheren Preisen und zwar unrechtmäßig, findet das Gericht. Gut möglich also, dass einige ihr Geld zurückbekommen werden. Thomas Bremser, Redaktion.
1: Zum Fußball: im DFB-Pokal haben die Bundesligisten HSV und 1. FC Köln die 2. Runde erreicht. Die Hamburger siegten beim Drittligisten SC Verl mit 3:0. Köln gewann 2:1 bei Drittliga-Aufsteiger Würzburger Kickers. Bundesliga-Absteiger VfL Wolfsburg mühte sich zu einem 6:5 im Elfmeterschießen bei Regionalligist Altglienicke. Zum Wetter: die aktuelle Vorhersage des Deutschen Wetterdienstes. Nachts ist es vor allem im Südwesten wolkig, zum Morgen hin Schauer, ansonsten oft klar und trocken, die Temperaturen 16 bis 7 Grad. Tagsüber wird es dann oft freundlich und trocken, nur im Süden und in Teilen der Mitte ziehen neue Wolken auf. Am Vormittag kann es etwas regnen, später sind auch einzelne Gewitter dabei. Dazu Höchstwerte von 20 bis 27 Grad.
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1: Ich bin Thomas Brockt. Die Ukraine zeigt sich zum 35. Jahrestag der Unabhängigkeit stolz auf ihren Kampf gegen Russlands Krieg. Präsident Selenskyj nutzte seine Rede an die Nation gleichzeitig für eine Kampfansage an Kremlchef Putin und kündigte weiteren Widerstand gegen die russische Invasion an.
2: Präsident Selenskyj gibt sich trotz der schwierigen Lage für Kiew an der Front kämpferisch zum Nationalfeiertag. Die Ukraine erhält auch weitere Militärhilfen aus Großbritannien und von der EU. Die Reaktion aus dem Kreml hier in Moskau ließ nicht lange auf sich warten. Mit den Rüstungshilfen werde weiter Öl ins Feuer des Krieges gegossen. Verhindert werde so jeder Versuch, in Friedensverhandlungen zu treten, hieß es hier in Moskau. Aus Moskau, Ulf Mauder.
1: Nach der Sommerpause ist Bundeskanzler Merz erstmals wieder mit dem engsten Führungsteam seiner Partei zusammengekommen. Dabei ging es für die CDU-Spitze auch darum, die morgige Kabinettsklausur vorzubereiten. Kernthemen dort sollen Wachstum, Innovation und Modernisierung Deutschlands sein. Die Bundesregierung stehe vor einem arbeitsreichen Herbst, sagte der neue Unionsfraktionschef Frei. Die Weltmeere sind so warm wie noch nie seit Beginn der Messungen vor fast 50 Jahren. Das teilte der Klimawandeldienst des EU-Programms Copernicus mit. Die weltweite Durchschnittstemperatur der Meeresoberflächen habe am Samstag ihren höchsten jemals gemessenen Wert erreicht, 21,1 Grad.
3: Nicht nur an Land, auch im Meer gibt es Hitzewellen und auch die werden durch den Klimawandel immer häufiger. Seit den 90er Jahren hat sich die Zahl sogenannter mariner Hitzewellen mehr als verdreifacht. Grund für den Temperaturrekord jetzt ist neben dem Klimawandel auch das Wetterphänomen El Niño, das die Meere zusätzlich erwärmt. Durch höhere Meerestemperaturen steigt laut Forschern das Risiko von Extremwetter, denn wärmere Ozeane geben mehr Feuchtigkeit und Wärme an die Atmosphäre ab, was zu stärkeren Niederschlägen und Stürmen führen kann. Ronny Tochau, Nachrichtenredaktion.
1: Zum Fußball: im DFB-Pokal haben die Bundesligisten HSV und 1. FC Köln die zweite Runde erreicht. Die Hamburger siegten beim Drittligisten SC Verl mit 3:0. Köln gewann 2:1 bei Drittliga-Aufsteiger Würzburger Kickers. Bundesliga-Absteiger VfL Wolfsburg mühte sich zu einem 6:5 im Elfmeterschießen bei Regionalligist Altglienicke. Zum Wetter: die aktuelle Vorhersage des Deutschen Wetterdienstes. Nachts ist es vor allem im Südwesten wolkig, zum Morgen hin Schauer. Ansonsten oft klar und trocken, die Temperaturen 16 bis 7 Grad. Tagsüber wird es dann oft freundlich und trocken, nur im Süden und in Teilen der Mitte ziehen neue Wolken auf. Am Vormittag kann es etwas regnen. Später sind auch einzelne Gewitter dabei. Dazu Höchstwerte von 20 bis 27 Grad.
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1: Ich bin Thomas Brock. Nach der Sommerpause ist Bundeskanzler Merz erstmals wieder mit dem engsten Führungsteam seiner Partei zusammengekommen. Dabei ging es für die CDU-Spitze auch darum, die morgige Kabinettsklausur vorzubereiten. Die Bundesregierung stehe vor einem arbeitsreichen Herbst, sagte der neue Unionsfraktionschef Frei.
2: Kurs halten und weiter reformieren, so könnte man das Motto der Regierung gerade umschreiben. Der neue Unionsfraktionschef Thorsten Frey, Nachfolger von Jens Spahn, erklärte, es gehe jetzt um die zügige Umsetzung der Reformen, die man vor der Sommerpause vereinbart habe. Das könnte aber teilweise schwierig werden, nachdem Ostministerpräsidenten der CDU, also aus Freys eigener Partei, zentrale Kompromisse wieder ins Wackeln gebracht haben. Etwa die Abschaffung der Rente mit 63. Dazu kommen die schlechten Umfragen und nur noch 2 Wochen bis zu den ersten Landtagswahlen diesen Herbst im Osten. Onni Tohau, Nachrichtenredaktion.
1: Die Folgen der extremen Hitze und wochenlangen Trockenheit kosten die deutsche Wirtschaft nach Schätzungen von Greenpeace mindestens 36 Milliarden Euro. Das entspreche 0,8 bis 0,9% der deutschen Wirtschaftsleistung, teilte die Naturschutzorganisation mit. Greenpeace berechnete dabei die wirtschaftlichen Schäden unter anderem durch Ernteausfälle, Waldbrände und durch die Gesundheitskosten aufgrund der Hitze. Verbraucherschützer wollen per Verbandsklage gegen hohe Preise bei der Fernwärme vorgehen. Das Ziel könnten sie verfehlen. Aber das zuständige Oberlandesgericht in Hamm sieht Verstöße. Das machte die Richterin bei der Verhandlung deutlich.
3: Die Verbraucherschützer wollen gegen E.ON mit einer Sammelklage vorgehen, wegen der Preisklauseln in mehreren Bundesländern. Das sieht das Gericht aber kritisch. Vielmehr muss am Ende wohl jeder Kunde individuell sein Recht einklagen. Es geht darum, wie E.ON die Preise für die Fernwärme errechnet hat. In einigen Regionen führte das zu höheren Preisen und zwar unrechtmäßig, findet das Gericht. Gut möglich also, dass einige ihr Geld zurückbekommen werden. Thomas Bremser, Redaktion.
1: Zum Fußball im DFB-Pokal haben die Bundesligisten Schalke 04, HSV und 1. FC Köln die zweite Runde erreicht. Schalke siegte bei Viertligist Hallescher FC mit 5:2 nach Verlängerung. Die Hamburger beim Drittligisten SC Verl mit 3:0. Köln gewann 2:1 bei Drittliga-Aufsteiger Würzburger Kickers. Bundesliga-Absteiger VfL Wolfsburg siegte mit 6:5 im Elfmeterschießen bei Viertligist Alt-Glienicke. Zum Wetter, die aktuelle Vorhersage des Deutschen Wetterdienstes. Nachts ist es vor allem im Südwesten wolkig, zum Morgen hin Schauer, ansonsten oft klar und trocken, die Temperaturen 16 bis 7 Grad. Tagsüber wird es dann oft freundlich und trocken, nur im Süden und in Teilen der Mitte ziehen neue Wolken auf. Am Vormittag kann es etwas regnen, später sind auch einzelne Gewitter dabei. Dazu Höchstwerte von 20 bis 27 Grad.
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1: Ich bin Thomas Brock. Die Ukraine hat sich zum 35. Jahrestag der Unabhängigkeit stolz auf ihren Kampf gegen Russlands Krieg gezeigt. Präsident Selenskyj nutzte seine Rede an die Nation gleichzeitig für eine Kampfansage an Kremlchef Putin und kündigte weiteren Widerstand gegen die russische Invasion an.
2: Präsident Selenskyj gibt sich trotz der schwierigen Lage für Kiew an der Front kämpferisch zum Nationalfeiertag. Die Ukraine erhält auch weitere Militärhilfen aus Großbritannien und von der EU. Die Reaktion aus dem Kreml hier in Moskau ließ nicht lange auf sich warten. Mit den Rüstungshilfen werde weiter Öl ins Feuer des Krieges gegossen. Verhindert werde so jeder Versuch, in Friedensverhandlungen zu treten, hieß es hier in Moskau. Ulf Mauder, Moskau.
1: Nach der Sommerpause ist Kanzler Merz erstmals wieder mit dem engsten Führungsteam seiner Partei zusammengekommen. Dabei ging es für die CDU-Spitze auch darum, die Kabinettsklausur heute vorzubereiten. Kernthemen dort sollen Wachstum, Innovation und Modernisierung Deutschlands sein. Die Bundesregierung stehe vor einem arbeitsreichen Herbst, sagte der neue Unionsfraktionschef Frei. Die Weltmeere sind so warm wie noch nie seit Beginn der Messungen vor fast 50 Jahren. Das teilte der Klimawandeldienst des EU-Programms Copernicus mit. Die weltweite Durchschnittstemperatur der Meeresoberflächen habe am Samstag ihren höchsten jemals gemessenen Wert erreicht, 21,1 Grad.
3: Nicht nur an Land, auch im Meer gibt es Hitzewellen und auch die werden durch den Klimawandel immer häufiger. Seit den 90er Jahren hat sich die Zahl sogenannter mariner Hitzewellen mehr als verdreifacht. Grund für den Temperaturrekord jetzt ist neben dem Klimawandel auch das Wetterphänomen El Niño, das die Meere zusätzlich erwärmt. Durch höhere Meerestemperaturen steigt laut Forschern das Risiko von Extremwetter, denn wärmere Ozeane geben mehr Feuchtigkeit und Wärme an die Atmosphäre ab, was zu stärkeren Niederschlägen und Stürmen führen kann. Onni Torau, Nachrichtenredaktion.
1: Zum Fußball im DFB-Pokal haben die Bundesligisten Schalke 04, HSV und 1. FC Köln die zweite Runde erreicht. Schalke siegte bei Viertligist Hallescher FC mit 5:2 nach Verlängerung. Die Hamburger beim Drittligisten SC Verl mit 3:0. Köln gewann 2:1 bei Drittliga-Aufsteiger Würzburger Kickers. Bundesliga-Absteiger VfL Wolfsburg siegte mit 6:5 im Elfmeterschießen bei Viertligist Altglienicke. Zum Wetter, die aktuelle Vorhersage des Deutschen Wetterdienstes. Nachts ist es vor allem im Südwesten wolkig, zum Morgen hin Schauer, ansonsten oft klar und trocken, die Temperaturen 16 bis 7 Grad. Tagsüber wird es dann oft freundlich und trocken, nur im Süden und in Teilen der Mitte ziehen neue Wolken auf. Am Vormittag kann es etwas regnen, später sind auch einzelne Gewitter dabei. Dazu Höchstwerte von 20 bis 27 Grad.
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1: Ich bin Thomas Brockt. Die Ukraine bittet seit Wochen um frisches Geld für die Stärkung ihrer Flugabwehr. Zum gestrigen Nationalfeiertag kamen gute Nachrichten aus Brüssel. Die